0: Unis errechneten Finanzbedarf von 18 Milliarden Euro. Und was heißt das? Der Rektor der Universität Graz, Peter Riedler.
1: Alles, was unter den 18 Milliarden ist, ist selbstverständlich ein Einschnitt bei den Universitäten und bedeutet Einsparungen. Faktum ist auch, dass es natürlich sehr stark in Personalmaßnahmen geht.
0: Es gehe um bis zu 9.000 Stellen in Verwaltung und Lehre. Das würden auch die Studierenden spüren, sagt Unico-Präsidentin Brigitte Hütter. Sie spricht von einem drohenden Rückbau.
2: Wir hoffen, dass die Ministerin den Stellenwert von Wissenschaft und Forschung und auch die Bedeutung dieses jetzt noch geplanten Rückbaus erkennt und da umschwenkt.
0: Die ÖH will gemeinsam mit Lehrenden morgen Dienstag protestieren. Es würden Investitionen in die Zukunft beschnitten, so die Kritik.
3: Nach dem jüngsten Angriff auf den Flughafen von Riad mit 12 Toten hat Saudi-Arabien nach Angaben der Houthi-Miliz den Flughafen der jemenitischen Hauptstadt Sana'a angegriffen. Über Opfer oder Schäden gibt es zunächst keine Angaben. Saudi-Arabien hat sich noch nicht geäußert. Geht es nach US-Präsident Donald Trump, haben Russland und die Ukraine einer Waffenruhe für Energieanlagen zugestimmt. Ansgar Gerstmann.
4: Einzelheiten zu der angeblichen Vereinbarung nannte Trump auf seinem Social-Media-Account nicht. Mit einer ähnlichen Äußerung war er bereits im September vorgeprescht. Beide Seiten setzten damals ihre Angriffe allerdings fort. Und auch diesmal kam kurz darauf ein Dementi aus Kiew. Ihm sei von einer solchen Vereinbarung nichts bekannt, sagt der ukrainische Präsident Volodymyr Zelensky. Wenn Russland aber einverstanden sei, sei auch sein Land dazu bereit. Zudem stellte Zelensky Wahlen in der Ukraine in Aussicht, unter der Bedingung einer vollständigen russischen Waffenruhe für 60 Tage. Trump hatte sich für eine Ablösung Zelenskys ausgesprochen. Außerdem kündigte Trump Diesellieferungen aus Russland an, obwohl gegen das Land internationale Sanktionen gelten.
3: In Tirol ist ein 20-Jähriger bei einer Wanderung von der Bergstation der Choralmbahn fast 90 Meter abgestürzt. Der Verletzte konnte trotz dichten Nebels zunächst ins Tal und dann ins Krankenhaus St. Johann geflogen werden. Und jetzt zum Wetter und zu Michi Mattern.
5: Die nächsten Stunden bringen noch verbreitet dichte Wolken, stellenweise auch Nebel und speziell im Süden einige Regenschauer. Die klingen jedoch am Vormittag ab und es lockert auf. Tagsüber setzt sich damit heute von Westen her nach und nach im Großteil Österreichs die Sonne durch. Im Donauraum bleibt es windig und die Temperaturen erreichen der Jahreszeit entsprechende 10 bis 18 Grad. In 2000 Meter hat es von Ost nach West minus 1 bis plus 5 Grad. Morgen Dienstag 1-2 Grad mehr und nach etwas Frühnebel viel Sonne, nur in Vorarlberg und Nord Tirol am Nachmittag allmählich immer mehr Wolken.
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1: Am Mikrofon Nina Walli, es ist 3 Uhr. Heute beginnt die sogenannte Herbstlohnrunde der Kollektivvertragsverhandlungen. Den Anfang machen die Eisenbahner. Es geht um etwa 50.000 Beschäftigte in 98 Eisenbahnunternehmen. Rein Hasewar berichtet.
2: Die Gewerkschaft hat den Arbeitgebern schon eine Liste mit Forderungen, die eher die Arbeitsumstände betreffen, übergeben. Ein heikler Punkt, den der Gewerkschafter unbedingt durchsetzen will, die Ruhezeiten, so Gewerkschafter Tauchner.
3: In der Eisenbahn ist es jetzt möglich, dass man, wenn man zum Beispiel einen Dienst hat, nach 10 oder 12 Stunden den Dienst beendet, wenn man nach 6 Stunden Ruhezeit wieder den nächsten Dienst machen kann. Und das muss der Vergangenheit angehören. Da wollen wir 11 Stunden haben.
2: Bei den Lohnerhöhungen ist ja immer die Inflation die Grundlage der Verhandlungen. 3,2% ist die im Eisenbahnerfall. Man ist da noch ein wenig auseinander. Wirtschaftskämmerer Scheiber.
4: Wir haben in den letzten Jahren immer sehr deutliche Reallohnzuwächse gehabt. Wir werden heuerlich sicherlich auf einen eher maßvollen Abschluss drängen.
2: 4 Verhandlungstermine wurden einmal ausgemacht. Am 1. Dezember soll der neue Kollektivvertrag dann gelten.
1: Nach einem geplanten Anschlag auf Polens Regierungschef Donald Tusk hat die Polizei am Abend einen Verdächtigen festgenommen. Seit gestern früh hatte es Hinweise auf ein mögliches Attentat gegeben. Polen ist einer der wichtigsten Unterstützer der Ukraine gegen den russischen Angriffskrieg. Nach mehrfachen Hacking-Attacken durch KI-Software in Tests fordert Microsoft jetzt eine Art Notbremse bei künstlicher Intelligenz. Sophie Moseder berichtet.
5: Microsoft warnt davor, die Kontrolle über die künstliche Intelligenz ganz zu verlieren. Wir müssen immer nachvollziehen können, was die KI genau macht, sagt Microsoft-Chef Satya Nadella. Der Mensch müsse immer in der Lage sein, die KI mitten in einer Aufgabe zu stoppen oder ganz abzudrehen. In den vergangenen Monaten hat die KI immer wieder für Aufregung gesorgt. Ein Modell hat zum Beispiel ein Regierungsportal in Australien gehackt. Manche Branchenvertreter gehen nach diesen Vorfällen so weit zu sagen, dass die KI die Menschheit vernichten könnte. Das ist aber äußerst umstritten.
1: Und in Slowenien ist die Volksbefragung über eine Abschaffung der Rundfunkgebühr mit einer hauchdünnen Mehrheit zu Ende gegangen. 50,09% haben sich für den Vorschlag der Mitte-Rechts-Regierung ausgesprochen. Rechtlich bindend ist das Ergebnis jedoch nicht. Und jetzt zum Wetter und zu Michi Mattern.
6: Der Montag beginnt oft bewölkt oder nebelig mit letzten Regenschauern im Süden. Die klingen jedoch bald ab und es lockert immer mehr auf. Damit gehen sich heute in ganz Österreich einige Sonnenstunden aus. Im Donauraum weht weiterhin lebhafter Nordwestwind und die Temperaturen ändern sich nur wenig. Höchstwerte 10 bis 18 Grad. In 2000 Meter hat es von Ost nach West minus 1 bis plus 5 Grad. Morgen Dienstag eine Spur wärmer und nach etwas Frühnebel im Großteil Österreichs strahlend sonnig, nur im Westen am Nachmittag allmählich immer mehr Wolken.
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1: Am Mikrofon Nina Walli, es ist 4 Uhr. Die Personalsituation an Österreichs Gerichten bleibt angespannt. Es fehlen bis zu 250 Richterinnen und Richter und mehr als 70 Staatsanwälte. Die Justiz startet ab heute eine Protestwoche, berichtet Beate Tomasowitsch.
2: Eine Woche lang wird der Betrieb an allen Gerichten eingeschränkt, sagt Gernot Kandot, Präsident der Richtervereinigung.
3: Wir verhandeln in dieser Woche nur, was unbedingt notwendig ist. Wir entscheiden nur solche Verfahren, die tatsächlich unaufschiebbar sind. Und wir vergeben Amtstagstermine nur dort, wo fristenwahrendes auch in dieser Woche gerade notwendig sein wird.
2: Jedes Bezirksgericht ist im Schnitt mit 125% überlastet, jedes Landesgericht mit 115%. Da es zu wenige Richter gibt, dauere es zu lange, bis man überhaupt einen Verhandlungstermin bekommt.
3: Wenn die eigene Abteilung schon so ausgefüllt ist, dass man über Monate keinen Termin mehr vergeben kann, weil so viele andere Akten zu erledigen sind, da wird das Verständnis einfach schwinden.
2: Geht das Vertrauen in die Justiz verloren, dann sei der Rechtsstaat gefährdet. Die Politik müsse nun handeln und für mehr Personal sorgen, so der Standesvertreter.
1: In den USA hat eine Richterin jetzt der Regierung von Präsident Donald Trump untersagt, vor den Kongresswahlen am 3. November weiterhin steuerfinanzierte Wahlwerbung auszustrahlen. Die Spots, die seit September laufen, seien keine Mitteilungen im öffentlichen Interesse, sondern politische Propaganda zugunsten der Republikaner, so die Begründung der Richterin. In der Fußball-Bundesliga hat Rapid mit einem 2:0-Sieg bei Meister LASK die Tabellenführung ausgebaut und eine lange Durststrecke in Oberösterreich beendet. Dennis Pankowski.
4: Nach 10 sieglosen Auswärtsspielen gewinnt Rapid nach mehr als 5 Jahren wieder ein Gastspiel beim LASK und auch erstmals im neuen Stadion. Und das durch Treffer von Ercan Kara und Claudi Mbouyi, nicht unverdient. Für Rapid ist es der 7. Sieg im 8. Saisonspiel. Damit führt man die Tabelle nach dem ersten Viertel der Meisterschaft mit jetzt 3 Punkten Vorsprung auf Salzburg und bereits 5 auf den LASK an. Kapitän Matthias Seidel.
5: Das bedeutet, dass wir einen super Start gehabt haben, dass wir gute Punkte gesammelt haben, aber dass noch einiges zum Gehen ist.
4: Für den Meister aus Linz ist es umgekehrt das bereits 3. sieglose Bundesligaspiel in Folge, Trainer Didi Kübauer.
6: Es ist nicht so, dass wir jetzt auf einmal uns alle hinstellen und sagen, wir machen alles schlecht. Wir wissen, dass wir es besser machen können, wir müssen die richtigen Schlüssel finden.
4: Der LASK verpatzt damit auch die Generalprobe für das Champions League Heimspiel am Mittwoch gegen Liverpool.
1: Und jetzt zum Wetter und zu Michi Mattern.
7: Die nächsten Stunden bringen noch verbreitet dichte Wolken, stellenweise auch Nebel und speziell im Süden einige Regenschauer. Die klingen jedoch am Vormittag ab und es lockert auf. Tagsüber setzt sich damit heute von Westen her nach und nach im Großteil Österreichs die Sonne durch. Im Donauraum bleibt es windig und die Temperaturen erreichen der Jahreszeit entsprechende 10 bis 18 Grad. In 2000 Meter hat es von Ost nach West minus 1 bis plus 5 Grad. Morgen Dienstag 1-2 Grad mehr und nach etwas Frühnebel viel Sonne, nur in Vorarlberg und Nord Tirol am Nachmittag allmählich immer mehr Wolken.
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0: Montag, der 12. Oktober ist heute. Es ist 5 Uhr. Im Nachrichtenstudio ist für Sie Daniel Pichler.
1: Guten Morgen.
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1: Bei den Eisenbahnern starten heute die Lohnverhandlungen. Es geht auch um mehr Ruhezeiten. In Wiener Neustadt sind 2 Güterwaggons entgleist. Es gibt Probleme im Zugsverkehr. Und das Wiener Wetter bringt heute Sonne, Wolken und Wind. Heute beginnt die sogenannte Herbstlohnrunde der Kollektivvertragsverhandlungen. Den Anfang machen die Eisenbahner mit rund 50.000 Beschäftigten. Die Gewerkschaft hat ihren Katalog mit Forderungen schon übergeben, Rainer Hasiwar.
3: Die Gewerkschaft hat den Arbeitgebern schon eine Liste mit Forderungen, die eher die Arbeitsumstände betreffen, übergeben. Ein heikler Punkt, den der Gewerkschafter unbedingt durchsetzen will, die Ruhezeiten, so Gewerkschafter Tauchner.
4: In der Eisenbahn ist es jetzt möglich, dass man, wenn man zum Beispiel einen Dienst hat, nach 10 oder 12 Stunden den Dienst beendet, werden man nach 6 Stunden Ruhezeit wieder den nächsten Dienst machen kann. Und das muss der Vergangenheit angehören. Da wollen wir 11 Stunden haben.
3: Bei den Lohnerhöhungen ist ja immer die Inflation die Grundlage der Verhandlungen. 3,2% ist die im Eisenbahnerfall. Man ist da noch ein wenig auseinander. Wirtschaftskämmerer Scheiber.
5: Wir haben in den letzten Jahren immer sehr deutliche Reallohnzuwächse gehabt. Wir werden heuerlich sicherlich auf einen eher maßvollen Abschluss drängen.
3: 4 Verhandlungstermine wurden einmal ausgemacht. Am 1. Dezember soll der neue Kollektivvertrag dann gelten.
1: In der Nacht sind beim Bahnhof Wiener Neustadt 2 Güterwaggons entgleist. Es ist niemand verletzt. Allerdings ist die Oberleitung durch den Unfall beschädigt worden. Voraussichtlich wird es deshalb im Bahnhof Wiener Neustadt bis zum Nachmittag nur einen eingeschränkten Bahnverkehr geben. Für den Nahverkehr fahren ersatzweise Busse. Im Fernverkehr gibt es Ausfälle und erhebliche Verspätungen. Bei der Justiz wird in dieser Woche protestiert. Es gibt so gut wie keine Verfahren. Im großen Schwurgerichtssaal im Wiener Landesgericht werden Standesvertreter schildern, womit sie im Berufsalltag zu kämpfen haben. Man will damit auf den Personalmangel bei den Gerichten und Staatsanwaltschaften aufmerksam machen. Österreichweit sollen zum Beispiel rund 250 Richterinnen und Richter fehlen. Der Streit zwischen der österreichischen Supermarktkette Spar und Ungarn geht in die nächste Runde. Spar hat noch einmal eine Beschwerde bei der EU-Kommission eingebracht. Es geht um eine Sondersteuer für ausländische Unternehmen. Die Reform dieser Sondersteuer durch die neue Regierung hat laut Spar nichts an der Situation geändert. Tim Kopal.
6: Als absurd und unzumutbar beschreibt Sparsprecher Peter Mannertsberger die Reform der Sondersteuer für ausländische Unternehmen.
7: Ungarn hat im Sommer der EU-Kommission mit der Änderung des Sondersteuergesetzes ein Täuschungsmanöver auf den Tisch gelegt.
6: Die von der neuen ungarischen Regierung beschlossene Gesetzesänderung bietet als einzigen Ausweg an, die 330 Sparfilialen in Ungarn in 330 Einzelunternehmen umzuwandeln.
7: Wir argumentieren damit, dass man damit uns zwingen würde, die Unternehmensform zu ändern in eine Form, die nicht durchführbar ist. Aus diesem Grund haben wir jetzt Beschwerde bei der Europäischen Kommission wieder eingebracht.
6: Betroffen sind neben Spar auch alle anderen internationalen in Ungarn tätigen Unternehmen, die die Gesetzesänderung ebenfalls als Täuschungsmanöver bewerten.
1: Weiter nun zum Wiener Wetter und Sascha Bock da.
0: Zwischen 8 und 11 Grad hat es derzeit in der Stadt in Summe überwiegt. Der Sonnenschein heute, ein paar dichtere Wolken gibt es zum Mittag und auch am frühen Nachmittag. Dazu gibt es recht kräftigen Wind und am Abend lässt der danach, die Temperatur steigt insgesamt heute auf etwa 17 Grad. Der Ausblick, viel Sonnenschein morgen am Dienstag, nur wenige Wolken in der Früh in ganz Wien unter 10 Grad. Am Nachmittag sind es dann bis zu 16 Grad, dazu gibt es einen mäßigen Nordwestwind. Und übermorgen am Mittwoch viele Wolken, gelegentlich ein bisschen Regen, Sonne nur zwischendurch bei einem Höchstwert von 17 Grad. Radio Wien Verkehrsinformationen, 4 Minuten nach 5, keine Störungen, gute Fahrt.
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0: Rein in die Woche bei uns mit einfach guter Musik. Ronan Keating, Life is a Rollercoaster gibt's gleich und wir starten hinein in diesen Montag mit Barry White, What Am I Gonna Do With You? Die aktuellen Infos hat Daniel Pichler für Sie.
1: Guten Morgen.
0: Schönen guten Morgen.

Schönen guten Morgen Wien, es ist 11:05 und wir sprechen über das Geld, genauer gesagt über die gestrige Lottoziehung. Da lauten die 6 richtigen gezogenen Zahlen. 10, 18, 23, 33, 38 und 40. Zusatzzahl 43 gibt einen Solo-Sechser, bringt über 4 Millionen. Die Lotto-Pluszahlen, erste Ziehung 3, 5, 6, 20, 24, 32 und die zweite Ziehung, da lauten die Zahlen 1, 10, 13, 14, 35 und 42 und den richtigen Joker, den haben Sie mit 4, 9, 2, 3, 2, 5. Alle Angaben sind wie immer ohne Gewähr. Einfach gute Musik für einen Montagmorgen bei uns auf Radio Wien. Billy Joel ist

Schönen guten Morgen Wien am Montag und der präsentiert sich doch relativ sonnig heute. Ein paar dichtere Wolken gibt es dann zum Mittag oder am Nachmittag. Die höchste Temperatur liegt bei 17 Grad. Im Moment sind es bis zu knapp 11 Grad. Und dann ganz aktuell um 5.15 Uhr Radio Wien Verkehrsinformation mit einer Meldung für den öffentlichen Verkehr. Auf der Südstrecke kommt es im Bereich Wiener Neustadt Hauptbahnhof zu einer Streckenunterbrechung. Grund ist hier ein Unfall. Ein Ersatzverkehr mit Bussen wird für den Verkehr zwischen Wiener Neustadt und Bahnhof Neunkirchen, Bad Fischaubrunn und Lanzenkirchen eingerichtet. Für den Fernverkehr zwischen Mürzzuschlag und Wiener Neustadt Hauptbahnhof für Pendler und Reisende bedeutet das massive Verzögerungen. Wer die Möglichkeit hat, sollte heute im Homeoffice arbeiten, so die Empfehlung der ÖBB, beziehungsweise auf andere Verkehrsmittel umsteigen oder auch Fahrgemeinschaften bilden. Schönen guten Morgen Wien, jetzt mit Musik aus Österreich. Hansi Lang ist es mit Montevideo.

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2: Montag, der 12. Oktober ist heute, es ist 5.30 Uhr. Wir kommen zu den Schlagzeilen auf Radio Wien mit Daniel Pichler.
3: Guten Morgen. Österreichweit wird in dieser Woche auf die Gefahr von Batterie- und Akkubränden hingewiesen. In Wien können Batterien und Akkus ganz leicht entsorgt werden, etwa im Supermarkt oder auf den Wiener Mistplätzen. Batterien und Akkus im Restmüll können große Brände auslösen. Heute geht's los mit der Herbstlohnrunde bei den Kollektivvertragsverhandlungen. Gestartet wird mit den Eisenbahnern. Der Gewerkschaft geht es aber nicht nur um mehr Geld für die 50.000 Beschäftigten. Es geht etwa auch um mehr Ruhezeiten zwischen den Diensten. Und viele Proteste gibt es in dieser Woche gegen die Sparmaßnahmen der Regierung. Es wird in dieser Woche fast keine Gerichtsverhandlungen geben, denn die Justiz macht auf den Personalmangel aufmerksam. Und morgen gibt es in Wien eine große Demonstration wegen der Einsparungen bei den Universitäten. Das Wiener Wetter, Sascha Bockter.
2: Bis zu knapp 11 Grad hat es derzeit in der Stadt und bis zu 17 Grad werden es heute. In Summe überwiegt der Sonnenschein. Ein paar dichtere Wolken gibt es zum Mittag und am frühen Nachmittag und im Laufe des Vormittags frischt der Wind auf, kommt aus Westen bis Nordwesten und erreicht 20 bis 40 km/h. Der Ausblick morgen am Dienstag, viel Sonnenschein, nur wenige Wolken in der Früh, in ganz Wien unter 10 Grad, der Höchstwert liegt bei 16 Grad und übermorgen am Mittwoch, da gibt es dann viele Wolken, gelegentlich auch etwas Regen bei einem Höchstwert von 17 Grad. Radio Wien Verkehrsinformation um 5.31 Uhr, die Beste der Stadt mit Caroline Bockter. Guten Morgen, mein Schatz.
4: Einen schönen guten Morgen und eine wichtige Meldung für alle, die heute früh mit der Bahn fahren müssen. Die Südstrecke ist im Bereich Wiener Neustadt Hauptbahnhof unterbrochen. Grund ist ein Unfall, ein Ersatzverkehr mit Bussen wird für den Nahverkehr zwischen Wiener Neustadt Hauptbahnhof und Neunkirchen, Bad Fischau, Brunn und Lanzenkirchen eingerichtet und für den Fernverkehr zwischen Mürzzuschlag und Wiener Neustadt Hauptbahnhof. Und ja, für die Pendler und Reisenden bedeutet das natürlich teils massive Verzögerungen. Bitte unbedingt vor Fahrtantritt nachschauen, ob die geplante Fahrt möglich ist. Auf den Straßen im Moment alles in Ordnung. Ich wünsche gute Fahrt.
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0: Montagmorgen auf Radio Wien, 5.40 Uhr ist es. Ja, Wien gilt ja als große Kulturstadt und da dürfen natürlich Theater nicht fehlen und da haben wir auch wirklich eine ganze Menge in der Stadt. Und in diesen Theatern gibt es neben Schauspieler noch viele, viele andere Berufe.
1: Ja, Regie zum Beispiel, Regieassistenz, Tourneeplanung oder auch Lichtdesign. Und Julika Bachmann arbeitet seit 60 Jahren am Theater und sie hat all diese Berufe ausgeübt, aber eine besondere Leidenschaft, nämlich Soufflöse. Mhm. Und jetzt hat sie ein Buch über ihr spannendes Theaterleben veröffentlicht mit dem Titel Aus dem Souffleurkasten.
0: Und mit Radio Wien-Redakteurin Barbara Türschmidt hat sie über viele Anekdoten aus der Welt des Theaters zum Schmunzeln, Lachen und zum Staunen gesprochen.
2: Wir haben gehabt Vogelhändler und da ist die Postchristel mit einem kleinen Pony mit so einem Wagerl aufgeteilt. Ich bin die Christel von der Post und so und steigt aus und die Bühne hatte eine kleine Schräge. Und auf einmal lässt das Pony das Wasser. Und durch die Schräge ran es genau Richtung Souffleurkasten. Denk mal, was mache ich? Hab hinten der Seite ausgerissen, hab zusammengeknüllt und hab die Hand, das war mir wurscht, hinausgestreckt und hab versucht, diesen Strom umzuleiten.
1: Wo er gelandet ist, weiß sie übrigens bis heute nicht. Geplant hat Julika Bachmann, Soufflöse zu werden, nie. Das war Zufall. Begonnen hat alles am Landestheater Salzburg.
2: Die Voraussetzung für einen Souffleur ist erstens einmal musikalische Ausbildung, eine gute Sprechtechnik und auch sehr viel Feingefühl. Weil sie können das nicht über einen Kamm scheren und einer kommt und sagt, du, ich habe halt so Kopfe oder ich habe Probe gehabt oder irgendwas, geh bitte pass ein bisschen auf mich. Ein anderer sagt aber nichts und hängt wie ein Kleckerl. Steht ganz hinten, ich deute ihm schon, ich winke ihm schon, du bist dran. Oder er macht nur eine kurze Pause, du sagst, er kann es eh und dann stampft er oder deuter oder irgendwie, also das ist ganz verschieden.
1: Ob Schauspiel, Oper oder Operette, was immer gleich bleibt, ist das Soufflösenkammerl.
2: Klaustrophobie dürften sie nicht haben. Das ist so eng da drinnen und zum Beispiel, wenn das Ballett tanzt, fahren sie dann noch hinunter, dann sitzen sie überhaupt eingesperrt. Da fliegen die Nägel, da geht der Staub. Ich habe mal ein Glas genommen und habe das alles gesammelt, was dann auf meinem Pult gelegen ist. Da ist was zusammengekommen.
1: Die Liebe zum Soufflieren haben diese Umstände aber nie genommen. Im Gegenteil, auch nach 60 Jahren Theaterarbeit springt sie heute auch noch gern ein.
2: Ich helfe bei Proben aus. Die warten schon drauf, ist eh klar. Dafür kriege ich weder Zeit noch sonst was. Ein Liebesdienst ist das. Das ist ein Liebesdienst.
0: Aus dem Souffleurkasten, das neue Buch von Julika Bachmann.
1: Erschienen im Buchschmiede Verlag.

0: Schönen guten Morgen Wien an einem Montag, der durchaus sonnig werden wird. Ein paar dichtere Wolken gibt es zum Mittag und am frühen Nachmittag. Im Laufe des Vormittags gibt es auch kräftigen Wind mit bis zu 40 km/h. Höchste Temperatur heute 17 Grad. Im Moment haben wir zwischen 7 und knapp 11 Grad. Ja, die Windverkehrsinformation um 5.46 Uhr. Caroline, da geht es um die Öffis.
1: Ja, wichtige Meldung für alle, die heute früh mit der Bahn fahren müssen. Die Südstrecke ist im Bereich Wiener Neustadt Hauptbahnhof unterbrochen. Grund ist ein Oberleitungsschaden nach einem Unfall. Ein Ersatzverkehr mit Bussen wird für den Nah- und Fernverkehr eingerichtet, aber rechnen Sie natürlich mit Verzögerungen und bitte informieren Sie sich unbedingt vor Fahrtantritt, ob die geplante Fahrt auch möglich ist. Auf den Straßen läuft's gut. Weiterhin eine gute Fahrt.
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0: Guten Morgen, es ist 5.51 Uhr.
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0: In der Fußball-Bundesliga trennen nach dem Wochenende Rapid und die Austria 9 Plätze. Die Austria hat kein Spielglück gegen Sturm Graz.
2: Ja, und Rapid hingegen kommt mit einem 2:0 Sieg beim LASK aus der Länderspielpause und bleibt Tabellenführer. Martin Lang.
3: Ja, vor allem präsentiert sich Rapid praktisch eiskalt und effizient. 0-0 zur Pause nach Seitenwechsel. Ercan Kara 1-0 und im Konter mit seinem ersten Ballkontakt, weil kurz zuvor eingewechselt, Mbui zum 2:0. Und auch nach der Länderspielpause läuft's bei den Hütteldorfern Kapitän Matthias Seidel.
4: Es läuft auf jeden Fall, das kann man schon sagen. Was dahinter steckt, ist halt harte Arbeit und sind wieder gut zurückgekommen von der Länderspielpause.
3: Während Rapid Tabellenführer ist, ist die Austria mit dem 0-2 gegen Sturm weiter drittletzter. Rapid 3 Punkte an der Spitze vor Salzburg und 5 vor dem Meister aus Linz, LASK-Stürmer Sascha Kalajdzic.
5: Es ist schade, weil wir uns viel vorgenommen haben, aber ja, Gratulation an Rapid und wir schauen weiter.
6: Jetzt kann sich die Austria mehr oder weniger noch immer nicht wirklich befreien. Noch einmal nächste Flanke, Achtung, Diakité, 1-0 Kopfball, bitter für die Austria, Sturm 1-0 in Führung.
7: Keine gelbe für den Diakité und 11 Meter, also völlig umgekehrte Entscheidung. Anlauf mit dem rechten Fuß, wird er schießen, Schuss und Tor, 2:0 für Sturm Graz.
8: Trotzdem bleibt für uns wichtig, wir müssen den Fokus auf die Dinge legen, was wir beeinflussen können. Wir haben in gewisse Phasen zackt, wo wir richtig gute Sachen gemacht haben und trotzdem müssen wir auf uns selbst schauen.
3: Sagt Austria-Trainer Stefan Helm nach dem 0:2 gegen Sturm. Die Austria spielt am Samstag in Ried auswärts und morgen am Sportclubplatz. Retourspiel für Österreichs Frauennationalteam im WM-Qualifikations-Playoff gegen die Kosovarinnen. 2:1 hier auswärts gewonnen am Freitag. Morgen das Retourspiel um 18 Uhr. Es sind schon fast knapp 3000 Karten weg.
0: Bei uns sind sie natürlich am Ball.
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0: Montag, der 12. Oktober ist heute, es ist 6 Uhr, im Nachrichtenstudio ist für Sie Daniel Pichler.
1: Guten Morgen.
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1: Batterien und Akkus im Restmüll sind gefährlich. In Wien können sie ganz leicht richtig entsorgt werden. Große Protestwoche gegen die Einsparungen der Regierung, sowohl bei der Justiz als auch bei den Unis. Und das Wiener Wetter bringt heute Sonne, Wolken und Wind. Österreichweit gibt es eine Aktionswoche gegen Batteriebrände. Auch in Wien wird darauf hingewiesen, wie einfach und wichtig es ist, Akkus richtig zu entsorgen. Alte Batterien und Akkus können in Wien an verschiedenen Stellen abgegeben werden. Sie sollen jedenfalls keinesfalls in den Restmüll geworfen werden. Dort können sie große Brände auslösen, Thomas Edinger.
3: Feuriges Potenzial steckt schon in der kleinsten Knopfbatterie einer singenden Grußkarte. Durch die Müllpresse kann die Batterie zerdrückt werden und dadurch zu brennen beginnen. Dieses Problem kann verhindert werden, indem einfach alle Batterien und Akkus fachgerecht entsorgt werden. In Wien geht das besonders einfach, wie die 48er betonen. Man kann Batterien und Akkus gleich im Handel zurückgeben, etwa in den Supermärkten. Sollte das nicht gehen, dann gibt es die Problemstoffsammelstellen und die Wiener Mistplätze. Wer etwa eine Batterie oder den Akku aus einem Kinderspielzeug nicht ausbauen kann, soll einfach das ganze Gerät abgeben. Überall ist die Rückgabe kostenlos und in der Aktionswoche vielleicht sogar noch lukrativ. Wer bis Samstag zu einer Problemstoffsammelstelle kommt, kann Einkaufsgutscheine gewinnen.
1: Heute geht's los mit der Herbstlohnrunde. Die Verhandlungen für einen neuen Kollektivvertrag starten mit den Eisenbahnern. Der Gewerkschaft geht es aber nicht nur um mehr Geld für die rund 50.000 Beschäftigten. Es geht auch um längere Ruhezeiten zwischen den Diensten. In dieser Woche wird viel protestiert gegen die Einsparungen der Bundesregierung. So wird es etwa an den Gerichten praktisch keine Verhandlungen geben, bestätigt Gernot Kandut von der Richtervereinigung.
4: Wir verhandeln in dieser Woche nur, was unbedingt notwendig ist. Wir ententscheiden nur solche Verfahren, die tatsächlich unaufschiebbar sind. Und wir vergeben Amtstagstermine nur dort, wo fristenwahrendes auch in dieser Woche gerade notwendig sein wird.
1: Die Justiz will damit auf den Personalmangel aufmerksam machen. Insgesamt sollen zum Beispiel österreichweit 250 Richterinnen und Richter fehlen. Im großen Schwurgerichtssaal am Wiener Landesgericht werden Justizbedienstete schildern, mit welchen Problemen sie im Alltag zu kämpfen haben. Bei den Unis wird nicht nur protestiert, morgen gibt es auch eine Demonstration auf dem Universitätsring, organisiert von der Hochschülerschaft sowie Wissenschaftlerinnen und Wissenschaftlern. Die Unis sagen, sie brauchen in den nächsten 3 Jahren 18 Milliarden Euro. Das wird sich laut Wissenschaftsministerin Eva-Maria Holzleitner aber nicht ausgehen. Auch die Unis müssen demnach sparen, Stefan Kappacher.
5: Es gibt fix weniger als den von den Unis errechneten Finanzbedarf von 18 Milliarden Euro. Und was heißt das? Der Rektor der Universität Graz, Peter Riedler.
6: Alles, was unter den 18 Milliarden ist, ist selbstverständlich ein Einschnitt bei den Universitäten und bedeutet Einsparungen. Faktum ist auch, dass es natürlich sehr stark in Personalmaßnahmen geht.
5: Es gehe um bis zu 9.000 Stellen in Verwaltung und Lehre. Das würden auch die Studierenden spüren, sagt Unico-Präsidentin Brigitte Hütter. Sie spricht von einem drohenden Rückbau.
7: Wir hoffen, dass die Ministerin den Stellenwert von Wissenschaft und Forschung und auch die Bedeutung dieses jetzt noch geplanten Rückbaus erkennt und da umschwenkt.
5: Die ÖH will gemeinsam mit Lehrenden morgen Dienstag protestieren. Es würden Investitionen in die Zukunft beschnitten, so die Kritik.
1: Von Frauen für Frauen, das ist das Motto der Maria-Hilfe-Frauenwochen, die heute starten. 12 Tage lang gibt es im Bezirk kostenlos Konzerte, Lesungen und Workshops, darunter zum Beispiel das Binden von Büchern, wie Lena Schienherl und Daniel Ammerhauser berichten.
8: Japanische Fadenheftung, Bauchtanztraining, aber auch Workshops zur Erkennung von Partnergewalt und Zivilcourage. Das Programm der Maria-Hilfer-Frauenwochen deckt ein breites Spektrum ab. Bis zum 23. Oktober können Frauen und Mädchen an den Workshops teilnehmen. Zu den übrigen Veranstaltungen sind auch Männer eingeladen. Mit den Aktionswochen will der Bezirk laut eigenen Angaben frauenspezifische Anliegen sichtbar machen und niederschwellige Angebote bereitstellen.
1: Und wir sind beim Wiener Wetter und Sascha Bock da.
0: Zwischen 7 und knapp 11 Grad hat es derzeit in der Stadt. Es wird heute der Sonnenschein überwiegen. Ein paar dichtere Wolken gibt es am frühen Nachmittag und zum Mittag. Im Laufe des Vormittags gibt es noch lebhaften Wind mit bis zu 40 km/h. Der lässt dann am Abend nach. Die höchste Temperatur liegt heute bei 17 Grad. Der Ausblick auf die kommenden Tage: viel Sonnenschein gibt es am morgigen Dienstag, nur wenige Wolken in der Früh. In ganz Wien allerdings unter 10 Grad. Der Höchstwert liegt bei 16 Grad und dazu gibt es mäßigen Nordwestwind. und übermorgen am Mittwoch. Da gibt es dann viele Wolken und gelegentlich kann es auch ein bisschen regnen, bei bis zu 17 Grad. Radio Wien Verkehrsinformation, 5 Minuten nach 6. Caroline.
9: Es gibt schon dichten Frühverkehr. Es dauert 10 Minuten länger auf der Tangente Richtung Süden zwischen Hirschstetten und dem Knoten Prater. Und noch die Info für die alle, die heute früh mit der Bahn fahren müssen. Die Südstrecke ist im Bereich Wiener Neustadt Hauptbahnhof weiterhin unterbrochen. Grund ist ein Oberleitungsschaden nach einem Unfall. Ein Ersatzverkehr mit Bussen ist für den Nah- und Fernverkehr eingerichtet. Aber rechnen Sie natürlich mit Verzögerungen. Und bitte informieren Sie sich unbedingt vor Fahrtantritt, ob die geplante Fahrt möglich ist. Gute Fahrt.
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0: Ja, so hat es damals geklungen bei der Arena-Besetzung 1976.
9: Ja, und das heißt, die Arena feiert ein Jubiläum heuer. Sie wird 50.
0: Wir lassen diese 5 Jahrzehnte Arena Wiener Revue passieren, kurz nach 6:30.
9: Daniel Pichler ist heute in der Nachrichtenredaktion.
1: Morgen.
0: Wir sind die Boktors.
9: Guten Morgen, Wien.

0: Schönen guten Morgen, 13 Minuten nach 6. Hier ist er.
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0: Wieder, Sie könnten heute Bäume ausreißen. Folgenreiche Entscheidungen sollten Sie aber trotzdem nicht unüberlegt treffen. 90%.
2: Stier, lästige Pflichten machen den Tag zu einem Spießrutenlauf. Augen zu und durch. Der Abend verspricht dafür gemütliche Stunden. 50%.
0: Zwillinge, lassen Sie sich heute nicht zu viel in die Karten schauen. Jemand in Ihrem Umfeld spielt nicht fair. 60%.
2: Krebs, Sie spüren, wie eine Last langsam von Ihnen abfällt. Insgesamt gehen die Dinge jetzt einfach leichter von der Hand. 80%.
0: Löwe, es liegt nicht nur am vergangenen Wochenende, dass Sie heute topfit sind. Auch die kosmischen Kräfte tun ihr Übriges dazu, 100%.
2: Jungfrau, wenn Sie Unzufriedenheit verspüren, so sollten Sie sich heute bewusst Zeit nehmen, um die Ursache dafür herauszufinden, 70%.
0: Waage, ein kleines Motivationstief braucht Sie nicht allzu sehr irritieren, gehen Sie es einfach zur Abwechslung einmal etwas ruhiger an, 50%.
2: Skorpion, anstatt sich über die schlechten Angewohnheiten anderer zu mokieren, sollten Sie lieber vor Ihrer eigenen Türe kehren, 60%.
0: Schütze, auch wenn es derzeit einige Klippen zu umschiffen gilt, haben Sie wenig zu befürchten. Sie gehen konsequent Ihren Weg, 100%.
2: Steinbock, die Leichtigkeit des Seins haben Sie heute nicht gerade für sich gepachtet. Etwas Melancholie ist auch in Ordnung, die große Tragödie muss aber nicht sein, 70%.
0: Wassermann, um keine Tristesse aufkommen zu lassen, sollten Sie sich selbst verwöhnen. Gönnen Sie sich auch im Alltag den einen oder anderen kleinen Luxus, 90%.
2: Und die Fische, Streitereien sind Ihnen zuwider. Umgeben Sie sich daher nur mit Menschen, die Ihnen gut tun, 80%.
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0: Also im Moment hat es in der Stadt so zwischen 7 und 10 Grad. Es wird heute der Sonnenschein überwiegen. Dichtere Wolken gibt es zum Mittag und am frühen Nachmittag. Und der Höchstwert liegt heute bei 17 Grad. Radio Wien Verkehrsinformationen um 6.20 Uhr. Caroline, es geht los auf der Tangente.
1: Ja, da dauert es im Moment etwa 10 Minuten länger Richtung Süden zwischen Herstetten und dem Knoten Prater. Und noch die wichtige Info für alle, die heute früh mit der Bahn fahren müssen. Die Südstrecke ist im Bereich Wiener Neustadt Hauptbahnhof unterbrochen. Grund ist ein Oberleitungsschaden nach einem Unfall. Ein Ersatzverkehr mit Bussen ist für Nah- und Fernverkehr eingerichtet.
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0: Musik aus Österreich auf Radio Wien, Falco, Rock Me Amadeus. Guten Morgen, 6.23 Uhr ist es.
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2: Ja, der sonnige Herbst geht so langsam vorbei. Die Temperaturen sind aber gerade noch angenehm, um sowohl draußen als auch drinnen etwas zu unternehmen.
0: Absolut. Welche Veranstaltungshighlights Sie diese Woche erwarten in unserer Stadt, das wissen Anna Dietrich und Doris Bachler.
3: Kunst. Wer sich mal wieder wie ein Kind fühlen will, der kann ab Freitag die Bubble Planet Ausstellung in der Metastadt besuchen. Bis Ende Februar bietet das Erlebnismuseum interaktiven Spaß, der alle Sinne anspricht. Isabel Igelhaut, Social Media Managerin des Veranstalters.
4: Bei Bubble Planet in Wien taucht man wirklich komplett in eine andere Welt ein. Mit riesigen Ballons, Wellebädern, Spiegeln, Lichtinstallationen und Fotospots. Besonders cool sind zum Beispiel die riesigen Ballonmeere und der Infinity-Raum.
3: Stadtgeschehen. Am Freitag findet von 15 bis 18 Uhr wieder der Tauschtreff Meidling statt. Im Mila Mitmach-Supermarkt kommen Interessierte zusammen, um Küchengeräte, Kleidung und Co. kostenlos miteinander zu tauschen. Die einzige Voraussetzung ist, dass die Gegenstände gut erhalten und nicht zu groß zu transportieren sind. Das Besondere bei diesem Termin, alte Batterien, Farben und alles, was sonst noch nicht in den Hausmüll gehört, kann vor Ort entsorgt werden.
1: Kultur.
3: Am Samstag gewährt die Dombauhütte am Stephansdom Besucherinnen und Besuchern einen exklusiven Einblick. Dombaumeister Wolfgang Zehetner lädt von 10 bis 15 Uhr zum Tag der offenen Tür.
5: Es wird verschiedene Programmpunkte geben, ein Programm für Kinder, eine Führung in spezielle Bereiche des Domes und man kann sich mit den Steinmetzen, Restauratoren oder dem Dombaumeister über unsere Arbeit informieren und unterhalten.
1: Veranstaltungen.
3: Das Rathaus verwandelt sich am Wochenende von 10 bis 17 Uhr zur Freiwilligenmesse. Michael Walk, erster Geschäftsführer des Vereins Freiwilligenmessen.
6: Rund 100 Organisationen aus den unterschiedlichsten gesellschaftlichen Bereichen zeigen, wie man sich bei ihnen engagieren kann. Ob Kinder und Familie, Lernhilfe, Seniorinnen, Umwelt und Natur, Soziales oder Zivilschutz und Blaulicht. Es ist für jeden etwas dabei, der ein Engagement finden möchte. Tun Sie etwas Gutes für Wien und seine Menschen.
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0: Montag, der 12. Oktober ist heute. Es ist 6.30 Uhr. Wir kommen zu den Schlagzeilen auf Radio Wien mit Daniel Pichler.
1: Guten Morgen. Beim Bahnhof Wiener Neustadt hat es in der Nacht einen Unfall mit zwei Güterwaggons gegeben. Sie sind entgleist. Verletzt ist niemand, aber die Oberleitung ist beschädigt. Deshalb gibt es voraussichtlich bis zum Nachmittag Probleme im Zugsverkehr. Es gibt zwei Ersatzbusse, trotzdem muss man mit Verzögerungen und Zugausfällen rechnen. Bei der Justiz wird in dieser Woche gegen die Einsparungen der Regierung protestiert. Es gibt fast keine Prozesse. Stattdessen schildern die Betroffenen im großen Schwurgerichtssaal am Wiener Landesgericht, welche Probleme sie im Alltag haben. Österreichweit sollen 250 Richterinnen und Richter fehlen. Und in dieser Woche wird auch speziell auf die Gefahren durch Batterien und Akkus hingewiesen. Falsch entsorgt im Restmüll können sie gefährliche Brände auslösen. In Wien kann man alte Batterien und Akkus zum Beispiel in den Supermärkten oder auf den Mistplätzen der 48er abgeben. Beim Sport jubeln heute früh noch immer die Rapid-Fans, Gerd Praska.
2: Ja, da gibt es einen fetten Daumen hoch Richtung Hütteldorf. Schönen guten Morgen. Rapid gewinnt den Schlager beim LASK 2:0. Karr und Mbouye treffen nach der Pause und damit führen die Rapidler in der Tabelle wieder 3 Punkte vor Salzburg.
3: Das bedeutet, dass wir einen super Start gehabt haben, dass wir gute Punkte gesammelt haben, aber dass noch einiges zum Gehen ist.
2: Der LASK hat als Dritter bereits 5 Punkte Rückstand und die Generalprobe gegen Liverpool in der Champions League diese Woche am Mittwoch ist ordentlich in die Hose gegangen, aber auch für Liverpool mit einem 0:3 im Schlager gegen Manchester City. Max Verstappen gewinnt den Grand Prix in Singapur vor Charles Leclerc und Kimi Antonelli, der nun bereits beim nächsten Grand Prix den Titel fixieren könnte. Und die Wiener Capitals haben gegen Pustertal mit 3:2 gewonnen und damit geht's zum Wetter.
0: Ja, 7 bis 10 Grad haben wir im Moment in der Stadt. Der Sonnenschein wird heute überwiegen. Ein paar dichtere Wolken gibt es auch, allerdings nur zum Mittag und am frühen Nachmittag. Dazu gibt es lebhaften Wind aus West bis Nordwest und die Temperatur steigt heute auf 17 Grad. Der Ausblick morgen am Dienstag, viel Sonnenschein, nur wenig Wolken bei bis zu 16 Grad und übermorgen am Mittwoch zwar 1 Grad mehr, 17 Grad, aber dafür viele Wolken und gelegentlich auch etwas Regen.
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0: 6.32 Uhr ist es, Caroline.
6: Eine Viertelstunde länger dauert es im Frühverkehr auf der Tangente Richtung Süden zwischen Hirstetten und dem Knoten Pratter. Und es gibt auch schon Verzögerungen auf der Schüttelstraße.
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0: Schönen guten Morgen, es ist 6.39 Uhr.
1: Ja, und es geht jetzt bei uns um die Arena, ein Veranstaltungsort, der aus der Wiener Szene ja nicht mehr wegzudenken ist. Wichtig für die Jugendkultur, aber nicht nur für die.
0: Na, ganz und gar nicht. Wir Erwachsenen dürfen da schon noch hin.
1: Ja.
0: Und es gibt heuer ein Jubiläum. Die Arena wird 50 und diese 5 Jahrzehnte hat sich der Autor Klaus Eustritsch genauer angeschaut und auch in seinem Buch Drüben im Dritten zusammengefasst.
1: Robert Jahn hat mit ihm über die bewegte Geschichte der Arena gesprochen.
2: Drüben im Dritten ist ein sehr schönes Buch geworden, nicht zuletzt wegen der vielen Plakate, Fotos und natürlich Interviews von Menschen von damals, die es noch gibt, und von heute. Die Arena war zuerst in den Köpfen der Wienerinnen und Wiener, glaube ich, 1976, obwohl schon 70 waren da Veranstaltungen, aber immer woanders. Wie war denn das mit der Besetzung für diejenigen, die vielleicht noch jünger sind?
3: Also was mir Zeitzeuginnen und Zeitzeugen erzählt haben, war die Besetzung so ein bisschen mehr als notwendig. Also es hat sich schon was zusammengebraut gehabt in Wien und war dann, glaube ich, ein recht spontaner Protest, aber trotzdem, der sich da so rund um dieses Anti-Schleifer-Fest da losgebrochen hat, dann Ende Juni.
2: Und dazu kam es auch, weil die Stadt das Gebäude eigentlich abreißen wollte.
3: Ja, genau. Also das Areal war eigentlich schon verkauft, mehr oder weniger, oder zum Verkauf versprochen. Und die Jugendlichen haben sich aber gedacht, irgendwie dieser Platz, der eignet sich so wahnsinnig gut, um sie da irgendwie auszuleben und was Neues zu starten, dass sie dagegen natürlich Protest laut geworden ist.
2: 3 Monate hat der gedauert und da kamen auch Stars, nämlich zum Beispiel Leonard Cohen hat dort ein Spontankonzert gegeben.
3: Ja, ganz genau. Es ranken sich ja viele Mythen und Gerüchte um das Konzert, wie der Leonard Cohen jetzt wirklich dorthin gekommen ist. Ist er vom Flughafen entführt oder direkt vom Konzerthaus? Und ja, das macht natürlich auch diese Arena-Besetzung aus, dass sofort eigentlich wirklich großartige internationale Künstler auch vor Ort waren.
2: Und die Kollegen, die damaligen von Ö1 und Ö3, waren da auch ziemlich dick dabei. Die haben nämlich eigentlich dauernd berichtet darüber und das im sehr positiven Sinn.
3: Ja, ganz genau. Also ich glaube, ohne die Unterstützung im ORF wäre das wahrscheinlich nicht so möglich gewesen. Richtig, ja.
2: Und wir reden gleich weiter über Leonard Cohen und Patti Smith, die sich als Fans der Arena wirklich geoutet haben.
0: Das hören wir dann gleich hier bei uns auf Radio Wien in circa 10 Minuten.

0: Es gibt heute Sonne, es gibt heute auch ein paar Wolken und auch Wind, der frischt am Nachmittag auf, hat Geschwindigkeiten bis zu 40 km/h. Sonne überwiegt insgesamt, die Wolken, die gibt es zu Mittag und am frühen Nachmittag. Und im Moment haben wir bis zu 10 Grad und bis zu 17 werden es noch. 6.46 Uhr ist das Radio Wien Verkehrsinformation. Caroline, für Wien gibt es einmal drei Meldungen.
1: Ja, eine Viertelstunde länger dauert es im Frühverkehr auf der Tangente Richtung Süden zwischen Hirschstetten und dem Knoten Prater und es gibt auch Verzögerungen auf der Schüttelstraße und auch auf der Altmannsdorfer Straße stadtauswärts. Und eine wichtige Info für alle, die heute früh mit der Bahn fahren müssen. Die Südstrecke ist im Bereich Wiener Neustadt Hauptbahnhof weiterhin unterbrochen. Grund ist ein Oberleitungsschaden nach einem Unfall. Ein Ersatzverkehr mit Bussen ist für den Nah- und Fernverkehr eingerichtet. Jetzt gibt es auch eine kleine gute Nachricht. Ab 8.30 Uhr fährt der Fernverkehr zumindest wieder zwischen Wien und Wiener Neustadt Hauptbahnhof. Aber rechnen Sie natürlich heute Morgen mit Verspätungen und bitte informieren Sie sich unbedingt vor Fahrtantritt, ob die geplante Fahrt auch möglich ist.
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0: So, 6.50 Uhr ist es. Wir schauen noch einmal auf die Straßen, ganz aktuell, Caroline.
1: Und zwar auf die A2, die Südautobahn Richtung Wien zwischen Wöllersdorf und Leobersdorf ist ein Unfall auf der Überholspur passiert. Es gibt schon Stau und 15 Minuten Zeitverlust und der Stau baut sich auch im Frühverkehr rasch weiter auf.
0: So, jetzt feiern wir weiter Geburtstag. Ja. Die Arena wird heuer 50.
1: Genau, und wir haben ja vor ein paar Minuten schon über die Arena-Besetzung im Jahr 1976 gehört, bei der Leonard Cohen ein spontanes Konzert gegeben hat.
0: 50 Jahre Musik, Protest und Subkultur, das ist der Untertitel des Buches drüben im dritten von Autor Klaus Oestrich. Dieses Buch beschäftigt sich mit der Geschichte der Arena Wien und ihrer Wichtigkeit für die österreichische Jugendkultur.
1: Ja, und der Wien-Reporter Robert Jahn hat im Gespräch mit dem Autor aber noch weitere interessante Fakten herausgefunden.
2: Über Leonard Cohen haben wir schon gesprochen und auf Initiative von ihm hat es eine gesamte Ohne-Maulkorb-Sendung anlässlich der Besetzung im BBC gegeben. Die haben das komplett übernommen.
3: Ja, genau. Also es heißt, dass er da eben initiativ geworden ist und das der BBC nahegelegt hat zu zeigen und dann tatsächlich war die Arena auf einmal in der BBC zu sehen. Ja.
2: Patti Smith ist auch ein großer Fan der Arena und hat gesagt, sie hat ihren Agenten immer anrufen lassen, dann sie den endlich wieder spielen kann.
3: Ja genau, die Patti Smith hat mir das letzten Juni erzählt, wie sie im Rahmen der Wiener Festwochen ja wieder in der Arena gespielt hat und sie schwärmt einfach für den Ort. Sie war jetzt das 10. oder 11. Mal dort und liebt es wirklich, also sie bringt es glaubhaft rüber, wie sehr sie die Arena liebt, dort zu spielen.
2: 50 Jahre, was wird der Arena die Zukunft bringen?
3: Ja, hoffentlich bleibt die Arena noch sehr lange laut und lebendig, weil ich glaube, sie ist wichtiger denn je. So viele wahnsinnig großartige Bands, die jedes Jahr dort spielen, Open Air, große Halle, kleine Halle, Beisel, an all den Orten. Das darf einfach nicht verloren gehen.
2: Und auch wenn es drüben im dritten heißt, irgendwie hat man das Gefühl, man ist ein bisschen in einer anderen Welt, sobald man die Arena betritt.
3: Ja, genau. Und das ist auch das Schöne an der Arena. Man geht da rein und irgendwie ist man doch in einem abgeschlossenen Areal, wo man noch ein bisschen träumen kann.
2: Und was man auch sagen muss, es ist auch ein zutiefst politischer Ort, oder?
3: Ganz genau, also das kriegt man vielleicht als Konsument, sage ich jetzt einmal, wenn man nur auf ein Konzert geht, vielleicht jetzt nicht so mit, aber hinter den Kulissen wird natürlich sehr viel gesellschaftliche Debatten werden dort schon ausgetragen. Ja? Also die Politik ist, glaube ich, ein wichtiger Bestandteil der Arena.
2: Und dann zitiere ich nochmal die Patti Smith, die hat gesagt, es ist die Politik der Liebe, die die Arena ausmacht und ich glaube in diesem Sinne kann man der Arena nur weitere 50 Jahre wünschen. Danke Klaus Oestrich fürs Gespräch.
3: Danke.
0: Alle Informationen zum Buch, das morgen um 18.30 Uhr im Wien Museum

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2: Montag, der 12. Oktober ist heute, es ist 7 Uhr. Im Nachrichtenstudio ist für Sie Daniel Pichler.
3: Guten Morgen.
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3: Große Probleme auf der Südbahn. In der Nacht sind in Wiener Neustadt zwei Güterwaggons entgleist. Rapid gewinnt das Schlagerspiel gegen den Meister LASK und das Wiener Wetter bringt heute Sonne, Wolken und Wind. Für tausende Pendlerinnen und Pendler ist der Weg in die Arbeit heute in der Früh deutlich mühsamer. Grund dafür sind zwei Güterwaggons, die in der Nacht bei Wiener Neustadt entgleist sind und die Oberleitung beschädigt haben. Der Zugverkehr auf der Südstrecke ist deshalb stark eingeschränkt. Stefan Schwarzwaldseiler.
5: Zumindest bis zum Abend müssen Pendlerinnen und Pendler mit Ausfällen und deutlichen Verspätungen rechnen, teilt die ÖBB mit. Zwischen Wiener Neustadt und Mürzzuschlag gibt es einen Ersatzverkehr mit Bussen, genauso wie für den Nahverkehr. Grund dafür ist, dass in der Nacht zwei Güterwaggons im Bahnhof Wiener Neustadt selbstständig losgerollt und schließlich gegen einen Oberleitungsmast geprallt sind, wodurch die Waggons entgleist sind und die Oberleitung beschädigt worden ist. Verletzt wurde laut ÖBB niemand. Warum die Waggons losgerollt und wie weit sie unkontrolliert unterwegs gewesen sind, ist noch nicht bekannt. Derzeit würden Techniker in erster Linie daran arbeiten, den Schaden zu beheben, heißt es.
3: In dieser Woche gibt es gleich mehrere Proteste gegen die Einsparungen der Bundesregierung. Morgen gibt es etwa eine große Demonstration auf dem Universitätsring. Vor allem Studentinnen und Studenten protestieren dagegen die Sparmaßnahmen bei den Universitäten. Schon heute startet eine Aktionswoche bei der Justiz. Die ganze Woche über gibt es praktisch fast keine Verhandlungen. Damit will man auf den Personalmangel bei Gerichten und Staatsanwaltschaften aufmerksam machen. Und dieser Mangel, der soll massiv sein, Thomas Metelko.
6: Erst vor wenigen Tagen schlägt das Wiener Arbeits- und Sozialgericht Alarm. Es gebe 33 Planstellen, man bräuchte aber 44, um die Arbeit zu erledigen. In den Bezirks- und Landesgerichten würden hunderte Richter fehlen. Österreichweit wären es rund 250 Richter und rund 70 Staatsanwälte. In Wien werden in der Aktionswoche Justizvertreter im großen Schwurgerichtssaal im Landesgericht schildern, womit sie im Berufsalltag zu kämpfen haben. So würden neue Gesetze wie zur Handysicherstellung immer mehr Arbeit mit sich bringen. Die Überlastung der Gerichte könne den Rechtsstaat gefährden, wird gewarnt. Man verstehe Sparmaßnahmen, aber der Rechtsstaat sei mindestens genauso wichtig wie ein konsolidiertes Budget. Zur Lösung des Problems schlägt die Justiz einen stufenweisen Personalaufbau innerhalb von 3 Jahren vor.
3: Einmal mehr wird auf die Gefahr durch falsch entsorgte Batterien und Akkus hingewiesen. Batterien und Akkus im Restmüll können gefährliche Brände auslösen. Gerade in Wien geht das Entsorgen allerdings sehr einfach, betonen die 48er. Entweder gibt man die alten Batterien und Akkus in den Supermärkten ab oder man geht damit auf einen der Wiener Missplätze oder Problemstoffsammelstellen. Bei den Sammelstellen gibt es in dieser Woche auch ein Gewinnspiel. Man kann Einkaufsgutscheine gewinnen. Rapid bleibt die Mannschaft der Stunde in der Fußball-Bundesliga. Mit einem 2:0-Sieg beim Meister LASK bauen die Hütteldorfer die Tabellenführung aus und beenden auch eine lange Durststrecke in Oberösterreich. Dennis Bankowski.
7: Nach 10 sieglosen Auswärtsspielen gewinnt Rapid nach mehr als 5 Jahren wieder ein Gastspiel beim LASK und auch erstmals im neuen Stadion. Und das durch Treffer von Ercan Kara und Claudy Mbouyi, nicht unverdient. Für Rapid ist es der 7. Sieg im 8. Saisonspiel. Damit führt man die Tabelle nach dem ersten Viertel der Meisterschaft mit jetzt 3 Punkten Vorsprung auf Salzburg und bereits 5 auf den LASK an. Kapitän Matthias Seidel.
8: Das bedeutet, dass wir einen super Start gehabt haben, dass wir gute Punkte gesammelt haben, aber dass noch einiges zum Gehen ist.
7: Für den Meister aus Linz ist es umgekehrt das bereits 3. sieglose Bundesligaspiel in Folge, Trainer Didi Kübauer.
9: Es ist nicht so, dass wir jetzt auf einmal uns alle hinstellen und sagen, wir machen alles schlecht. Wir wissen, dass wir es besser machen können, wir müssen die richtigen Schlüssel finden.
7: Der LASK verpatzt damit auch die Generalprobe für das Champions League Heimspiel am Mittwoch gegen Liverpool.
3: Weiter nun zum Wiener Wetter und Sascha Bogdor.
2: 7 bis 10 Grad hat es im Moment. Der Sonnenschein wird heute überwiegen, ein paar dichtere Wolken gibt es aber auch. Und zwar zum Mittag und am frühen Nachmittag und im Laufe des Vormittags gibt es auch noch lebhaften Wind aus West bis Nordwest. Die höchste Temperatur liegt heute bei 17 Grad. Der Ausblick morgen am Dienstag, viel Sonnenschein, nur wenige Wolken in der Früh. In ganz Wien allerdings recht frisch, unter 10 Grad, da die Frühtemperaturen, der Höchstwert liegt bei 16 Grad. Und übermorgen am Mittwoch, da gibt es viele Wolken und gelegentlich auch ein bisschen Regen. Sonne nur zwischendurch bei bis zu 17 Grad. Radio Wien Verkehrsinformation, 7:04, Caroline.
10: Es dauert eine Viertelstunde länger im Frühverkehr auf der Tangente Richtung Süden zwischen Hirstetten und dem Knoten Prater. Es gibt auch Verzögerungen auf der Altmannsdorfer Straße stadtauswärts. Am Handelskehr Richtung Tangente nach einem Unfall ist zwischen Brigittenauer und Reichsbrücke nur eine Fahrspur frei. Es gibt auch hier schon kurzen Stau. Und noch eine Meldung für Niederösterreich für die Südautobahn Richtung Wien. Zwischen Wöllersdorf und Leobersdorf melden Radio Wien Staureporter einen Unfall auf der Überholspur. Es gibt Stau und 20 Minuten Zeitverlust.
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11: Theodor Dannegger, auch ein großer Textkönner, zur Soufflöse, die ihm beim ersten Auftreten den ersten Satz souffliert. Keine Details, liebe Frau, welches Stück?
12: Guten Morgen, Wien.
13: Na, wir waren im Stadttheater Darmstadt und da hatte ich das Glück, dass ich viel Schauspiel machen musste. Und da habe ich das gelernt.
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13: Da macht der Künstler eine lange Pause. Sie glauben, er hängt und soufflieren hinein und dann sagt er, ich brauche die nicht.
2: Ja, die Soufflöse für so manchen Schauspieler eine wichtige Unterstützung und man hört schon, als Soufflöse erlebt man so einiges. Ne?
10: Ja, wir haben eine Soufflöse getroffen. Julika Bachmann heißt sie und sie arbeitet seit 60 Jahren am Theater.
2: Wir haben den Großteil davon in Österreich und allein 25 Jahre lang an der Volksoper in Wien und sie plaudert aus dem Anekdotenschatz bei uns in ein paar Minuten.
10: Ja. Die aktuellen Infos hat heute Daniel Pichler für Sie.
3: Guten Morgen.
2: Wir sind die Boktors.
10: Guten Morgen, Wien.

0: Schönen guten Morgen, Wien. 7.13 Uhr ist es. Ja, Wien gilt ja als große Kulturstadt und da dürfen natürlich Theater nicht fehlen. Mhm. Haben wir auch wirklich eine ganze Menge in der Stadt. Und in diesen Theatern gibt es neben Schauspielern noch viele, viele andere Berufe.
1: Ja, Regie zum Beispiel, Regieassistenz, Tourneeplanung, Lichtdesign. Und Julika Bachmann arbeitet seit 60 Jahren am Theater. Sie hat all diese Berufe ausgeübt, aber einen mit besonderer Leidenschaft, nämlich Soufflöse. Und jetzt hat sie ein Buch über ihr spannendes Theaterleben veröffentlicht mit dem Titel Aus dem Soufflöse. Flörkasten.
0: Genau. Und mit Radio Wien-Redakteurin Barbara Türschmidt hat sie über viele Anekdoten aus der Welt des Theaters zum Schmunzeln, Lachen und Staunen gesprochen.
2: Wir haben gehabt Vogelhändler und da ist die Postchristel mit einem kleinen Pony mit so einem Wagerl aufgedeckt. Ich bin die Christel von der Post und so und steigt aus und die Bühne hatte eine kleine Schräge. Und auf einmal lässt das Pony das Wasser. Und durch die Schräge rann es genau Richtung Souffleurkasten. Denk mal, was mache ich? Hab hinten der Seiten ausgerissen, hab's zusammengeknüllt und hab die Hand, das war mir wurscht, hinausgestreckt und hab versucht, diesen Strom umzuleiten.
1: Wo er gelandet ist, weiß sie übrigens bis heute nicht. Geplant hat Julika Bachmann, Soufflöse zu werden, nie. Das war Zufall. Begonnen hat alles am Landestheater Salzburg.
2: Die Voraussetzung für einen Souffleur ist erstens einmal musikalische Ausbildung, eine gute Sprechtechnik und auch sehr viel Feingefühl. Weil sie können das nicht über einen Kamm scheren und einer kommt und sagt, du, ich habe heute so Kopfe oder ich habe Prob gehabt oder irgendwas, geh bitte pass ein bisschen auf mich. Ein anderer sagt aber nichts und hängt wieder ein Kleckerl. Es steht ganz hinten, ich deute ihm schon, ich winke ihm schon, du bist dran. Oder er macht nur eine kurze Pause, du sagst, er kann es eh. Und dann stampft er oder deutet er oder irgendwie, also das ist ganz verschieden.
1: Ob Schauspiel, Oper oder Operette, was immer gleich bleibt, ist das Soufflösenkammerl.
2: Klaustrophobie dürften sie nicht haben. Das ist so eng da drinnen und zum Beispiel, wenn das Ballett tanzt, fahren sie dann noch hinunter, dann sitzen sie überhaupt eingesperrt. Da fliegen die Nägel, da geht der Staub. Ich habe mal ein Glas genommen und habe das alles gesammelt, was dann auf meinem Pult gelegen ist. Da ist was zusammengekommen.
1: Die Liebe zum Soufflieren haben diese Umstände aber nie genommen. Im Gegenteil, auch nach 60 Jahren Theaterarbeit springt sie heute auch noch gern ein.
2: Ich helfe bei Proben aus. Die warten schon drauf, ist eh klar. Dafür kriege ich weder Zeit noch sonst was. Ein Liebesdienst ist das. Das ist ein Liebesdienst.
0: Aus dem Souffleurkasten, das neue Buch von Julika Bachmann.
1: Erschienen im Buch Schmiede Verlag.

0: Guten Morgen Wien, 7.21 Uhr ist es. Es wird ein sonniger Montag heute. Ein paar Wolken gibt es zum Mittag und am frühen Nachmittag. 6 bis 10 Grad im Moment und bis zu 17 Grad werden es noch. 7.21 Uhr, Radio Wien Verkehrsinformation. Caroline, einiges ist los auf den Straßen.
1: Ja, wir starten im Frühverkehr in Wien auf der Tangente Richtung Süden. Da kommen Sie zwischen Hirstetten und dem Knoten Prater nur langsam voran. Verzögerungen gibt es auch auf der Altmannsdorfer Straße stadtauswärts und auf der Schüttelstraße. Nach Niederösterreich S1 Wiener Außenring Schnellstraße Richtung Korneuburg. Sperre zwischen Hagenbrunn und Korneuburg West. Grund ist ein Unfall beim Kreuzensteintunnel. Ausweichen ist ab Hagenbrunn über Landesstraßen möglich. A2 Südautobahn Richtung Wien. Zwischen Wöllersdorf und Leobersdorf ist ein Unfall auf der Überholspur passiert. Es gibt Stau und über 20 Minuten Zeitverlust. Und auch ein Problem, ein großes heute früh, wenn Sie mit der Bahn fahren müssen. Die Südstrecke ist im Bereich Wiener Neustadt Hauptbahnhof unterbrochen. Grund ist ein Oberleitungsschaden nach einem Unfall. Ein Ersatzverkehr mit Bussen ist für Nah- und Fernverkehr eingerichtet. Für Pendler bedeutet das aber teils massive Verzögerungen und auch Verspätungen. Bitte unbedingt vor Fahrtantritt nachschauen, ob die geplante Fahrt auch möglich ist.

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3: Montag, der 12. Oktober ist heute, es ist 7.30 Uhr. Willkommen zu den Schlagzeilen auf Radio Wien mit Daniel Pichler.
4: Guten Morgen. Österreichweit gibt es eine Aktionswoche gegen Batterie- und Akkubrände. Batterien und Akkus gehören ja nicht in den Restmüll, dort können sie gefährliche Brände auslösen. In Wien kann man Batterien und Akkus zum Beispiel in den Supermärkten und auf den Mistplätzen der 48er zurückgeben. Große Probleme gibt es seit der Nacht auf der Südbahn. In Wiener Neustadt sind zwei Güterwaggons entgleist und haben die Oberleitung beschädigt. Es fahren zwar ersatzweise Busse, aber man muss voraussichtlich den ganzen Tag mit großen Verzögerungen rechnen. Und gleich mehrere Proteste gibt es in dieser Woche gegen die Einsparungen der Bundesregierung. Die ganze Woche über wird es kaum Prozesse und Verhandlungen in den Gerichten geben. Die Justiz macht auf den Personalmangel aufmerksam. Und morgen gibt es bei uns in Wien auf dem Universitätsring eine große Demonstration gegen die Einsparungen bei den Unis. Beim Sport jubelt man in Hütteldorf, Gerd Praska.
5: Ja, da gibt es einen fetten Daumen hoch Richtung Hütteldorf. Schönen guten Morgen. Rapid gewinnt den Schlager beim LASK 2:0. Karrer und Mbouye treffen nach der Pause und damit führen die Rapidler in der Tabelle wieder 3 Punkte vor Salzburg.
6: Das bedeutet, dass wir einen super Start gehabt haben, dass wir gute Punkte gesammelt haben, aber dass noch einiges zum Gehen ist.
5: Der LASK hat als Dritter bereits 5 Punkte Rückstand und die Generalprobe gegen Liverpool in der Champions League diese Woche am Mittwoch ist ordentlich in die Hose gegangen, aber auch für Liverpool mit einem 0:3 im Schlager gegen Manchester City. Max Verstappen gewinnt den Grand Prix in Singapur vor Charles Leclerc und Kimi Antonelli, der nun bereits beim nächsten Grand Prix den Titel fixieren könnte. Und die Wiener Capitals haben gegen Pustertal mit 3:2 gewonnen und damit geht's zum Wetter.
3: Im Moment haben wir zwischen 7 und 10 Grad in der Stadt. Der Sonnenschein wird heute überwiegen. Ein paar dichtere Wolken gibt es zum Mittag und am frühen Nachmittag. Dazu lebhaften Westwind und die Temperatur steigt auf 17 Grad. Morgen am Dienstag viel Sonnenschein, nur wenig Wolken. In der Früh allerdings frisch, in ganz Wien unter 10 Grad. Am Nachmittag, da bekommen wir bis zu 16 Grad. Dazu gibt es mäßigen Nordwestwind mit Spitzen von 20 bis 30 km/h. Und übermorgen am Mittwoch, da gibt es viele Wolken, gelegentlich sogar ein paar Regenschauer, Sonne nur zwischendurch und bis zu 17 Grad.
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3: 7.32 Uhr ist es, Radio Wien Verkehrsinformation. Caroline.
7: Eine Viertelstunde länger brauchen Sie auf der Tangente Richtung Süden zwischen Hirstetten und dem Knoten Prater und außerdem staut es auch am Biberhaufenweg Richtung Raffineriestraße und auch auf der Schüttelstraße. Nach Niederösterreich S1 Wiener Außenring Schnellstraße Richtung Korneuburg Sperre zwischen Hagenbrunn und Korneuburg West. Grund ist ein Unfall beim Kreuzensteintunnel. Ausweichen ist ab Hagenbrunn über Landesstraßen möglich. Und noch A2 Südautobahn Richtung Wien. Zwischen Wöllersdorf und Leobersdorf ist nach einem Unfall die Überholspur gesperrt. Es gibt hier Stau und über 20 Minuten Zeitverlust.
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0: Guten Morgen, 7.39 Uhr.
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0: Ja, die gibt's auch in dieser Woche und wir freuen uns wieder ganz besonders auf Ihre Gesangseinlage bei unserer Karaoke-Challenge auf Radio Wien. Sorgen Sie nämlich dafür, dass das Programm weiterläuft.
2: Ja, dieses Mal geht's um diesen Song.

0: Angels, Robbie Williams, ja, machen Sie mit und singen Sie live bei uns im Studio. So, wie läuft das Ganze ab? Der Song der Woche läuft und Sie singen mit, dann wird die Musik langsam leiser und ist dann irgendwann ganz weg.
1: Ja, und dann singen Sie bitte unbedingt weiter. Töne treffen ist dabei, komplett wurscht, keine Sorge. Und auch den Text müssen Sie nicht auswendig kennen, den bekommen Sie von uns.
0: Ja, und wenn dann die Musik wieder zurückkommt und Ihr Timing mit dem Song zusammenpasst, dann gibt es natürlich großen Jubel bei uns im Studio.
1: Ja, natürlich. Anmelden können Sie sich jetzt auf wien.orf.at. Bis Donnerstag haben Sie Zeit und am Freitag, ja, in der Früh, singen Sie dann live hier bei uns.
0: Ja, und ich sage mal, als erste Trainingseinheit gibt es den Song jetzt gleich. Ja. In ganzer Länge. Also schon einmal ausprobieren, mitsingen. Am Freitag dann hoffentlich von Ihnen hier bei uns auf Radio Wien. So, das Original. Hier ist Robbie Williams mit

0: Angels, der Song für die dieswöchige Radio Wien Karaoke Challenge. Heute hat es der Robbie Williams bei uns gesungen am Freitag. Sollen Sie singen? Anmelden geht auf wien.orf.at. Das wird ein relativ sonniger Montag werden. Dichtere Wolken gibt es nur am frühen Nachmittag und zum Mittag. Und die höchste Temperatur liegt heute bei etwa 17 Grad. Im Moment haben wir zwischen 7 und 10 Grad in der Stadt. Radio Wien Verkehrsinformationen um 7.45 Uhr. Caroline, da ist heute einiges los.
1: Ja, rund eine Viertelstunde mehr Fahrzeit haben Sie derzeit auf der Tangente Richtung Süden zwischen Hirstetten und dem Knoten Prater. Außerdem am Biberhaufenweg Richtung Raffineriestraße, auf der Nordbrücke stadteinwärts, auf der Schüttelstraße und auch auf der Altmannsdorfer Straße stadtauswärts. Ein Blick nach Niederösterreich, S1 Wiener Außenring Schnellstraße Richtung Korneuburg, Sperre zwischen Hagenbrunn und Korneuburg West. Grund ist ein Unfall beim Kreuzensteintunnel. Ausweichen ist ab Hagenbrunn über Landesstraßen möglich. A2 Südautobahn Richtung Wien. Die Unfallstelle zwischen Wöllersdorf und Leobersdorf ist soeben geräumt worden, aber es gibt derzeit noch Stau und etwa eine halbe Stunde Zeitverlust. Und zum Schluss noch die ganz wichtige Info für alle, die heute früh mit der Bahn fahren müssen. Die Südstrecke ist im Bereich Wiener Neustadt Hauptbahnhof unterbrochen. Grund ist ein Oberleitungsschaden nach einem Unfall von heute Nacht. Ein Ersatzverkehr mit Bussen ist für den nahen Fernverkehr eingerichtet. Aber für die Pendler bedeutet das natürlich massive Verzögerungen, Verspätungen. Bitte unbedingt vor Fahrtantritt nachschauen, ob die geplante Fahrt auch möglich ist.
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0: Graz.
1: Ja, Rapid hingegen kommt mit einem 2:0-Sieg beim LASK aus der Länderspielpause und bleibt Tabellenführer. Martin Lang.
2: Ja, vor allem präsentiert sich Rapid praktisch eiskalt und effizient. 0-0 zur Pause nach Seitenwechsel. Ercan Kara 1-0 und im Konter mit seinem ersten Ballkontakt, weil kurz zuvor eingewechselt, Mbui zum 2-0. Und auch nach der Länderspielpause läuft's bei den Hütteldorfern Kapitän Matthias Seidel.
3: Es läuft auf jeden Fall, das kann man schon sagen. Was dahinter steckt, ist halt harte Arbeit. Und sind wieder gut zurückgekommen von der Länderspielpause.
2: Während Rapid Tabellenführer ist, ist die Austria mit dem 0-2 gegen Sturm weiter Drittletzter. Rapid 3 Punkte an der Spitze vor Salzburg und 5 vor dem Meister aus Linz, LASK-Stürmer Sascha Kalajdzic.
4: Es ist schade, weil wir uns viel vorgenommen haben, aber ja, Gratulation an Rapid und wir schauen weiter.
2: Jetzt kann sich die Austria mehr oder weniger noch immer nicht wirklich befreien. Noch einmal nächste Flanke, Achtung, Diakite, 1-0 Kopfball, bitter für die Austria, Sturm 1-0 in Führung.
5: Keine gelbe für den Diakite und 11 Meter, also völlig umgekehrte Entscheidung. Anlauf mit dem rechten Fuß, wird er schießen, Schuss und Tor, 2-0 für Sturm Graz.
6: Trotzdem bleibt für uns wichtig, wir müssen den Fokus auf die Dinge legen, was wir beeinflussen können. Wir haben in gewisse Phasen zackt, wo wir richtig gute Sachen gemacht haben und trotzdem müssen wir auf uns selbst schauen.
2: Sagt Austria-Trainer Stefan Hellen nach dem 0-2 gegen Sturm. Die Austria spielt am Samstag in Ried auswärts und morgen am Sportclubplatz. Retourspiel für Österreichs Frauennationalteam im WM-Qualifikations-Playoff gegen die Kosovarinnen. 2-1 hier auswärts gewonnen am Freitagmorgen. Das Retourspiel um 18 Uhr. Es sind schon fast knapp 3000 Karten weg.
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4: Montag, der 12. Oktober ist heute. Es ist 8 Uhr. Im Nachrichtenstudio ist für Sie Daniel Pichler.
5: Guten Morgen.
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5: Batterien und Akkus im Restmüll sind gefährlich. In Wien können sie ganz leicht richtig entsorgt werden. Große Protestwoche gegen die Einsparungen der Regierung, bei der Justiz und auch bei den Unis. Und das Wiener Wetter bringt heute Sonne, Wolken und Wind. Österreichweit gibt es eine Aktionswoche gegen Batteriebrände. Auch in Wien wird darauf hingewiesen, wie einfach und wichtig es ist, Akkus richtig zu entsorgen. Alte Batterien und Akkus können in Wien an verschiedenen Stellen abgegeben werden. Sie sollen keinesfalls in den Restmüll geworfen werden, denn dort können sie gefährliche Brände auslösen, Thomas Edinger.
7: Feuriges Potenzial steckt schon in der kleinsten Knopfbatterie einer singenden Grußkarte. Durch die Müllpresse kann die Batterie zerdrückt werden und dadurch zu brennen beginnen. Dieses Problem kann verhindert werden, indem einfach alle Batterien und Akkus fachgerecht entsorgt werden. In Wien geht das besonders einfach, wie die 48er betonen. Man kann Batterien und Akkus gleich im Handel zurückgeben, etwa in den Supermärkten. Sollte das nicht gehen, dann gibt es die Problemstoffsammelstellen und die Wiener Mistplätze. Wer etwa eine Batterie oder den Akku aus einem Kinderspielzeug nicht ausbauen kann, soll einfach das ganze Gerät abgeben. Überall ist die Rückgabe kostenlos und in der Aktionswoche vielleicht sogar noch lukrativ. Wer bis Samstag zu einer Problemstoffsammelstelle kommt, kann Einkaufsgutscheine gewinnen.
5: Große Probleme gibt es heute früh für tausende Pendlerinnen und Pendler auf der Südbahn. In Wiener Neustadt sind in der Nacht zwei Güterwaggons entgleist. Sie haben die Oberleitung beschädigt. Zwar fahren ersatzweise Busse, man muss aber trotzdem mit Verzögerungen rechnen und dass auch einige Züge überhaupt ausfallen können. Die Reparatur wird voraussichtlich den ganzen Tag über dauern. In dieser Woche wird viel protestiert gegen die Einsparungen der Bundesregierung. So wird es etwa an den Gerichten praktisch keine Verhandlungen geben, bestätigt Gernot Kandut von der Richtervereinigung.
8: Wir verhandeln in dieser Woche nur, was unbedingt notwendig ist. Wir ententscheiden nur solche Verfahren, die tatsächlich unaufschiebbar sind. Und wir vergeben Amtstagstermine nur dort, wo fristenwahrendes auch in dieser Woche gerade notwendig sein wird.
5: Die Justiz will auf den Personalmangel aufmerksam machen. Insgesamt sollen zum Beispiel österreichweit 250 Richterinnen und Richter fehlen. Im großen Schwurgerichtssaal am Wiener Landesgericht werden in dieser Woche Justizbedienstete schildern, mit welchen Problemen sie im Alltag zu kämpfen haben. Bei den Unis wird nicht nur protestiert, morgen gibt es auch eine Demonstration auf dem Universitätsring, organisiert von der Hochschülerschaft und Wissenschaftlerinnen und Wissenschaftlern. Die Unis sagen, sie brauchen in den nächsten 3 Jahren 18 Milliarden Euro. Das wird sich laut Wissenschaftsministerin Eva-Maria Holzleitner aber nicht ausgehen. Auch die Unis müssen demnach sparen, Stefan Kappacher.
9: Es gibt fix weniger als den von den Unis errechneten Finanzbedarf von 18 Milliarden Euro. Und was heißt das? Der Rektor der Universität Graz, Peter Riedler.
10: Alles, was unter den 18 Milliarden ist, ist selbstverständlich ein Einschnitt bei den Universitäten und bedeutet Einsparungen. Faktum ist auch, dass es natürlich sehr stark in Personalmaßnahmen geht.
9: Es gehe um bis zu 9.000 Stellen in Verwaltung und Lehre. Das würden auch die Studierenden spüren, sagt Unico-Präsidentin Brigitte Hütter. Sie spricht von einem drohenden Rückbau.
11: Wir hoffen, dass die Ministerin den Stellenwert von Wissenschaft und Forschung und auch die Bedeutung dieses jetzt noch geplanten Rückbaus Aufbaus erkennt und da umschwenkt.
9: Die ÖH will gemeinsam mit Lehrenden morgen Dienstag protestieren. Es würden Investitionen in die Zukunft beschnitten, so die Kritik.
5: Von Frauen für Frauen, das ist das Motto der Mariahilfer Frauenwochen, die heute starten. 12 Tage lang gibt es im Bezirk kostenlose Konzerte, Lesungen und Workshops, darunter zum Beispiel Tanzen und auch das Binden von Büchern, wie Lena Schinherl und Daniel Ammerhauser berichten.
12: Japanische Fadenheftung, Bauchtanztraining, aber auch Workshops zur Erkennung von Partnergewalt und Zivilcourage. Das Programm der Mariahilfer Frauenwochen deckt ein breites Spektrum ab. Bis zum 23. Oktober können Frauen und Mädchen an den Workshops teilnehmen. Zu den übrigen Veranstaltungen sind auch Männer eingeladen. Mit den Aktionswochen will der Bezirk laut eigenen Angaben frauenspezifische Anliegen sichtbar machen und niederschwellige Angebote bereitstellen.
5: Und wir sind beim Wiener Wetter und Sascha Bock da.
4: Ja, bis zu knapp 11 Grad hat es derzeit in der Stadt und bis zu 17 Grad werden es noch. Dazu ist es überwiegend sonnig heute. Dichtere Wolken gibt es zum Mittag und auch am frühen Nachmittag. Im Laufe des Vormittags frischt der Wind auf mit Böen bis zu 40 km/h. Der Ausblick auf die kommenden Tage, viel Sonnenschein, gibt es morgen am Dienstag nur wenige Wolken. In der Früh allerdings ziemlich frisch, in ganz Wien haben wir da unter 10 Grad, am Nachmittag sind es bis zu 16 Grad. Und übermorgen am Mittwoch bis zu 17 Grad, aber viele Wolken und gelegentlich auch ein bisschen Regen. Radio Wien Verkehrsinformation, 8:04, Caroline.
13: Eine Viertelstunde länger brauchen Sie im Frühverkehr auf der Tangente Richtung Süden zwischen Hirschstetten und dem Knoten Prater. Es staut außerdem auf der Schüttelstraße, auf der Favoritenstraße ab dem Südtiroler Platz und auch auf der Altmannsdorfer Straße stadtauswärts. Nach Niederösterreich S1 Wiener Außenring Schnellstraße Richtung Korneuburg. An der Unfallstelle zwischen Korneuburg Nord und West ist jetzt eine Fahrspur frei. Der Verkehr wird aufgrund des Rückstaus noch bei Hagenbrunn angehalten, staut daher auch auf allen Ausweichstrecken. A2 Südautobahn Richtung Wien. Die Unfallstelle zwischen Wöllersdorf und Leobersdorf ist ja geräumt, aber es gibt derzeit noch Reststau und 20 Minuten Zeitverlust. Und auch die wichtige Info für alle, die heute früh mit der Bahn fahren müssen. Die Südstrecke ist im Bereich Wiener Neustadt Hauptbahnhof nach wie vor unterbrochen. Grund ist ein Oberleitungsschaden nach einem Unfall. Ein Ersatzverkehr mit Bussen ist für den Nah- und Fernverkehr eingerichtet, aber für die Pendler bedeutet das natürlich teils massive Verspätungen. Bitte unbedingt vor Fahrtantritt nachschauen, ob die geplante Fahrt auch möglich ist.
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4: Ja, wir erinnern uns noch gut, oder? Ans Kastaniensammeln, Caroline.
13: Ja, ja, die Kinder sind zwar jetzt schon zu groß, aber ich nehme gern welche mit für die Herbstdeko.
4: Interessant ist, fürs Kastaniensammeln gibt es Regeln. Wer hätte das gedacht? Und fürs Obstpflücken erst recht. Wir schauen uns das genauer an, kurz nach 8:30.
13: In der Nachrichtenredaktion ist heute Daniel Pichler für Sie.
5: Schönen guten Morgen.
4: Wir sind die Boktors.
13: Guten Morgen.

0: Schönen guten Morgen Wien, es ist 13 Minuten nach 8.
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2: Ja, der sonnige Herbst geht so also langsam vorbei. Die Temperaturen sind aber gerade noch angenehm, um sowohl draußen als auch drinnen etwas zu unternehmen.
0: Genau, und welche Veranstaltungshighlights Sie diese Woche erwarten in unserer Stadt, das wissen Anna Dietrich und Doris Bachler.
3: Kunst. Wer sich mal wieder wie ein Kind fühlen will, der kann ab Freitag die Bubble Planet Ausstellung in der Metastadt besuchen. Bis Ende Februar bietet das Erlebnismuseum interaktiven Spaß, der alle Sinne anspricht. Isabel Igelhaut, Social Media Managerin des Veranstalters.
4: Bei Bubble Planet in Wien taucht man wirklich komplett in eine andere Welt ein. Mit riesigen Ballons, Bällebädern, Spiegeln, Lichtinstallationen und Fotospots. Besonders cool sind zum Beispiel die riesigen Ballonmeere und der Infinity-Raum.
3: Stadtgeschehen. Am Freitag findet von 15 bis 18 Uhr wieder der Tauschtreff Meidling statt. Im Mila Mitmach-Supermarkt kommen Interessierte zusammen, um Küchengeräte, Kleidung und Co. kostenlos miteinander zu tauschen. Die einzige Voraussetzung ist, dass die Gegenstände gut erhalten und nicht zu groß zu transportieren sind. Das Besondere bei diesem Termin, alte Batterien, Farben und alles, was sonst noch nicht in den Hausmüll gehört, kann vor Ort entsorgt werden.
1: Kultur.
3: Am Samstag gewährt die Dombauhütte am Stephansdom Besucherinnen und Besuchern einen exklusiven Einblick. Dombaumeister Wolfgang Zehetner lädt von 10 bis 15 Uhr zum Tag der offenen Tür.
5: Es wird verschiedene Programmpunkte geben, ein Programm für Kinder, eine Führung in spezielle Bereiche des Domes und man kann sich mit den Steinmetzen, Restauratoren oder dem Dombaumeister über unsere Arbeit informieren und unterhalten.
1: Veranstaltungen.
3: Das Rathaus verwandelt sich am Wochenende von 10 bis 17 Uhr zur Freiwilligenmesse. Michael Walk, erster Geschäftsführer des Vereins Freiwilligenmessen.
6: Rund 100 Organisationen aus den unterschiedlichsten gesellschaftlichen Bereichen zeigen, wie man sich bei ihnen engagieren kann. Ob Kinder und Familie, Lernhilfe, Seniorinnen, Umwelt und Natur, Soziales oder Zivilschutz und Blaulicht. Es ist für jeden etwas dabei, der ein Engagement finden möchte. Tun Sie etwas Gutes für Wien und seine Menschen.
0: Informationen zu den Wochenhighlights gibt es beim Radio Wien Service Point
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0: Der Sonnenschein überwiegt heute, ein paar Wolken gibt es trotzdem zu Mittag oder auch am frühen Nachmittag. Bis zu 17 Grad sind heute drinnen, im Moment sind es bis zu 10 Grad. Radio Wien Verkehrsinformationen um 8.20 Uhr. Da ist doch einiges los in der Stadt heute, Caroline.
1: Ja, wir schauen auf die Tangente Richtung Süden. Da dauert es eine Viertelstunde länger zwischen Hirstetten und dem Knoten Prater. Es staut außerdem auf der Schüttelstraße am inneren Währinger Gürtel und auch auf der Favoritenstraße ab dem Südtiroler Platz. Nach Niederösterreich, A22 Donauuferautobahn Richtung Wien. Bei Stockerau Mitte ist nach einem Unfall ein Fahrstreifen gesperrt. Stau ab dem Knoten Stockerau und noch S1 Wiener Außenringschnellstraße Richtung Korneuburg. Die Unfallstelle zwischen Korneuburg Nord und West ist jetzt geräumt. Der Verkehr wird aufgrund des Rückstaus noch bei Hagenbrunn angehalten und es staut daher auch noch auf allen Ausweichstrecken.
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0: Alexandra Ludwig, mit welcher Taktik gehen die Sportprofis ins Rennen und wer ist dabei?
2: Ja, normalerweise wissen sie ganz genau, was zu tun ist, doch die Millionenshow bringt selbst erfahrene Athleten ins Schwitzen, so auch Ex-Biathletin Lisa Hauser und Paralympicsieger Johannes Aigner.
3: Auf jeden Fall komplett was anderes. Wettkämpfe waren ja immer schon so Routine und das ist heute ja raus aus der Komfortzone.
4: Jetzt wahrscheinlich aufhören wie in der Schule. In der Schule ist es eigentlich immer ausgegangen. Da war eher das Problem, dass ich so gut ausreden habe können, dass sich der Lehrer nicht mehr ausgehend hat, aber das geht dann nicht, weil das sind die Antworten am Bildschirm.
2: Nervenkitzel ist Skeleton-Olympianikin Janine Flock gewohnt. Normalerweise rast sie Kopf voran mit rund 140 km/h durch den Eiskanal. Bei Armin Assinger schlägt sie leisere Töne an und setzt auf Gelassenheit.
5: Ich gehe da ganz offen und ohne Erwartungen ein, weil es kann von jedem Thema was dabei sein. Keine Ahnung, bin offen für jegliche Überraschung.
2: Ja, apropos für eine Überraschung gut, sind auch immer die Fußballlegenden Andreas Herzog und Toni Polster, die als sogenanntes Dreamteam im Doppelpack antreten.
6: Die Latte liegt hoch natürlich, möchte ich jetzt nicht so einen Druck machen, aber ja, es liegt an ihm.
7: Ja, Dreamteam würde ich so sagen, weil der Toni gerade geschlafen hat. 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
0: Okay, bei den zwei merkt man, das wird auf jeden Fall eine Hits heute. Die Promi-Sportler-Millionenshow.
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2: Montag, der 12. Oktober ist heute, es ist 8.30 Uhr. Wir kommen zu den Schlagzeilen auf Radio Wien mit Daniel Pichler.
3: Guten Morgen. Den ganzen Tag über muss man auf der Südbahn heute mit Verzögerungen und Zugausfällen rechnen. In der Nacht sind beim Bahnhof Wiener Neustadt zwei Güterwaggons entgleist und haben die Oberleitung beschädigt. Verletzt ist niemand. Die Husi-Miliz hat wieder Ziele in Saudi-Arabien beschossen, darunter den Flughafen in Riad und anscheinend auch mehrere Ölanlagen. Es soll wieder Todesopfer und Verletzte geben. Saudi-Arabien hat als Gegenschlag den internationalen Flughafen von Sanaa im Jemen bombardiert. Über Opfer und Schäden ist hier bisher nichts bekannt. Und österreichweit gibt es eine Aktionswoche gegen Batteriebrände. Batterien und Akkus gehören nicht in den Restmüll. Dort können sie gefährliche Brände auslösen. Zurückgeben kann man Batterien und Akkus in Wien zum Beispiel in den Supermärkten und auf den Mistplätzen der 48er. Das Wiener Wetter jetzt, Sascha Bogdan.
2: 7 bis 10 Grad hat in der Stadt, der Sonnenschein überwiegt. Ein paar dichte Wolken gibt es zum Mittag oder am frühen Nachmittag. Der Wind frischt auf, ist lebhaft mit bis zu 40 km/h, kommt aus Westen, lässt dann am Abend nach. Höchste Temperatur heute 17 Grad. Der Ausblick, morgen am Dienstag viel Sonnenschein, nur wenige Wolken. In der Früh aber ziemlich frisch in ganz Wien unter 10 Grad. Am Nachmittag sind es dann bis zu 16 Grad. Übermorgen am Mittwoch viele Wolken und gelegentlich etwas Regen bei bis zu 17 Grad. Radio Wien Verkehrsinformation um 8.32 Uhr. Caroline.
4: Es dauert noch eine Viertelstunde länger im Frühverkehr auf der Tangente Richtung Süden zwischen Hirstetten und dem Knoten Prater und auch in der Gegenrichtung Tangente Richtung Kagran von Inzersdorf bis zum Knoten Prater. Außerdem staut es auf der Schüttelstraße am inneren Währinger Gürtel und auch auf der Favoritenstraße ab dem Südtiroler Platz. Nach Niederösterreich A22 Donauuferautobahn Richtung Wien bei Stockerau Mitte ist nach einem Unfall die Überholspur gesperrt. Stau ab dem Knoten Stockerau und noch S1 Wiener Außenring Schnellstraße Richtung Korneuburg. Die Unfallstelle zwischen Korneuburg Nord und West ist jetzt geräumt. Der Stau auch auf den Ausweichstrecken löst sich jetzt langsam auf.
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0: That's the way KC and the Sunshine Band bei uns am Montagmorgen auf Radio Wien. 8.40 Uhr ist es. Ja, wahrscheinlich waren die meisten von uns schon einmal in der Situation. Es ist ein schöner Herbsttag, man macht einen Spaziergang und dann taucht vor einem ein Obstbaum auf.
1: Ja, und der erste Gedanke wahrscheinlich, zugreifen und Früchte einsammeln. Aber wie ist das eigentlich rechtlich? Darf ich mich einfach bedienen oder kann das vielleicht sogar rechtliche Konsequenzen haben?
0: Katharina Pochert und Bruni Aigner haben nachgefragt.
2: Ja, der Herbst ist da und mit ihm die Äpfel, Birnen, Zwetschgen, Nüsse und viele andere Obstsorten. Wenn man da an denen vorbeispaziert, dann kann man schon einmal Lust bekommen zu pflücken. Ist nicht immer eine gute Idee.
3: Das kommt darauf an, wo man den Apfel findet. Maßgeblich sind nämlich die Eigentumsverhältnisse. Der Baum und damit auch der Apfel gehören nämlich grundsätzlich dem Grundstückseigentümer. Ob man den Apfel mitnehmen darf, hängt also von der Zustimmung des Eigentümers ab.
2: Sagt Jurist und Anwalt Theodor Guarny. Wenn ein mit Obst behangener Ast über den Zaun ragt, dann ist das klar geregelt.
3: Ja, hierfür enthält unser allgemeines bürgerliches Gesetzbuch sogar eine eigene Bestimmung, das sogenannte Überhangsrecht. Danach darf der Nachbar den Überhang wie sein Eigentum nutzen, weil sein Luftraum beansprucht wird. Das heißt, er darf den Überhang abschneiden, aber auch die Früchte im Bereich des Überhangs ernten.
2: Ragt der Ast über einen Zaun auf den Gehsteig, also in den öffentlichen Raum, dann darf man grundsätzlich auch zugreifen, egal ob der Apfel noch hängt oder nicht.
3: Es macht grundsätzlich keinen Unterschied, ob der Apfel jetzt aktiv gepflückt wird oder eine Frucht vom Boden aufgehoben wird.
2: Und dann gibt's noch was, was gern gesammelt wird, vor allem von den Kindern jetzt im Herbst, die Kastanien.
3: Wenn die Grundstücks- bzw. Waldeigentümer es nicht verbieten, ist es erlaubt, Kastanien für den Eigenbedarf maximal 2 Kilogramm zu sammeln. Wenn das Sammeln hingegen mit entsprechender Beschilderung ausdrücklich untersagt wird, dürfen Kastanien auch nicht mitgenommen werden.
2: Das ist in Wien aber wohl kaum ein Problem und 2 Kilo sollten eigentlich auch reichen für die eine oder andere Bastelarbeit.
0: Ja. Unsere Kinder haben schon ordentlich viel gebastelt.
1: Aber 2 Kilo?
0: Das sind wir schon immer ausgekommen.

0: Also das werden heute 17 Grad werden. Im Moment haben wir in der Stadt zwischen 7 und 10 Grad. Es überwiegt der Sonnenschein. Ein paar dichtere Wolken gibt es nur zum Mittag und am frühen Nachmittag. 8.47 Uhr ist das Radio Wien Verkehrsinformation. Caroline Stau auf der Tangente in beiden Richtungen.
1: Ja, es dauert eine Viertelstunde länger Richtung Süden zwischen Hirstetten und dem Knoten Prater und Richtung Kagran von Inzersdorf bis zum Knoten Prater. Es staut außerdem auf der Schüttelstraße am inneren Währinger Gürtel, auf der Favoritenstraße und der Prinz-Eugen-Straße stadteinwärts ab dem Gürtel und auch auf der Altmannsdorfer Straße stadtauswärts. Nach Niederösterreich A22 Donauuferautobahn Richtung Wien bei Stockerraum Mitte ist nach einem Unfall die Überholspur gesperrt und Stau zurück auch auf die S5 und 20 Minuten Zeitverlust.
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0: Fertig. So. Der Montag auf Radio Wien ab 9 mit Viktoria Weiner. Guten Morgen.
1: Ja, schönen Vormittag.
2: Hallo. Hallo.
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0: Klären wir jetzt auch noch, wir haben heute berichtet über das neue Buch aus dem Souffleurkasten, in dem die Souffleuse Julika Bachmann über ihr spannendes Theaterleben erzählt.
2: Genau, und der Souffleur ist ein österreichisch-argentinischer Spielfilm aus dem Jahr 2025 mit William Dafoe. Und in dem Film versucht Dafoe als Hotelmanager Lucius den drohenden Abriss eines traditionsreichen Wiener Hotels durch einen argentinischen Investor zu verhindern.
1: Jan, wir wollen jetzt von Ihnen wissen, um welches Hotel handelt es sich dabei? Also anrufen, das ist unsere Frage heute, 89 9 95 3.
2: Und wir haben wieder ein Radio Wien Überraschungspaket für Sie.
0: Die Auflösung gibt's bei uns kurz nach 9.

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4: Jetzt ist es 9 Uhr, im Nachrichtenstudio ist Daniel Pichler.
5: Schönen Vormittag.
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5: In Wiener Neustadt sind zwei Güterwaggons entgleist. Es gibt den ganzen Tag Probleme auf der Südbahn. Die Husis haben weitere Ziele in Saudi-Arabien angegriffen. Und das Wiener Wetter bringt heute Sonne, Wolken und Wind. Wohl den ganzen Tag muss man auf der Südbahn mit Zugausfällen und Verspätungen rechnen. Beim Bahnhof Wiener Neustadt sind in der Nacht zwei Güterwaggons entgleist und haben die Oberleitung beschädigt. Für Pendlerinnen und Pendler ist das heute ein großes Problem. Tobias Hollerer ist beim Bahnhof Wiener Neustadt.
7: Ja, bei den Pendlerinnen und Pendlern hier am Bahnhof in Wiener Neustadt, da herrscht heute früh beim Blick auf den Abfahrtsmonitor weitgehend Ratlosigkeit. Die meisten Züge, die stehen als Ausfall cancelled. Da einige wenige sollen dann doch Richtung Wien fahren, aber da ist nicht so klar, wann und ob die überhaupt fahren. Da stauen sich Menschenmassen hier auf einem Bahnsteig. Ja, und zumindest bis zum Abend müssen Pendlerinnen und Pendler mit Ausfällen und deutlichen Verspätungen rechnen. Das sagen heute auch die ÖBB. Eine Oberleitung ist hier nämlich beschädigt. In der Nacht sind zwei Güterwaggons am Bahnhof losgerollt und gegen einen Oberleitungsmast geprallt und dann entgleist. Verletzt wurde laut ÖBB niemand. Und ÖBB-Techniker sind jetzt dabei, den Schaden zu reparieren.
5: Tobias Hollerer vom Bahnhof Wiener Neustadt. In Deutschland ist die Co-Parteichefin der SPD und Arbeitsministerin Bärbel Baas zurückgetreten. Baas begründet das mit dem Tod ihrer Stieftochter und mit öffentlichen Angriffen gegen sie, auch aus den Reihen des Koalitionspartners CDU. Ihr fehlt nach eigener Aussage derzeit die Kraft, um die beiden Ämter ausüben zu können. Die Husi-Miliz im Jemen hat wieder Ziele in Saudi-Arabien mit Drohnen und Raketen beschossen. Im Visier haben die Husis Flughäfen und Ölanlagen, Hartmut Fiedler.
8: Die jemenitische Houthi-Miliz macht Saudi-Arabien schwer zu schaffen und scheint entschlossen, die Angriffe gegen Flughäfen und Ölanlagen fortzusetzen. Der Flughafen von Riad ist erneut beschossen worden, ebenso der Flughafen in Dammam im Osten Saudi-Arabiens am Persischen Golf. Dazu laut Houthis Ölanlagen von Aramco, dem staatlichen Ölkonzern. Mehrere Menschen wurden getötet oder verletzt. Der Flugverkehr ist weitgehend eingestellt. Die Luftwaffe Saudi-Arabiens hat jüngst eine Welle von Angriffen gegen die Houthis unternommen. Sie unterstützt die Regierungstruppen im Nachbarland Jemen gegen die Houthis, die mit dem Iran verbündet sind.
5: Und österreichweit gibt es eine Aktionswoche gegen Batteriebrände. Batterien und Akkus dürfen ja nicht im Restmüll entsorgt werden. Dort können sie gefährliche Brände auslösen. Entsorgen geht in Wien ganz einfach. Entweder in den Supermärkten, auf den Mistplätzen oder bei den Problemstoffsammelstellen. Bei den Sammelstellen gibt es in dieser Woche übrigens auch ein Gewinnspiel. Man kann Einkaufsgutscheine gewinnen. Das Wiener Wetter jetzt, Viktoria Werner.
4: Heute überwiegt der Sonnenschein. Ein paar dichtere Wolken können zum Mittag und am frühen Nachmittag dann aber auch durchziehen. Im Laufe des Vormittags frischt der Wind auf, kommt aus West bis Nordwest und erreicht 20 bis sogar 40 km/h. Am Abend lässt der Wind dann aber nach, die Temperatur steigt auf etwa 17 Grad. Morgen Dienstag gibt es dann wieder viel Sonnenschein und nur wenige Wolken. In der Früh ist es in Wien dann in ganz Wien unter 10 Grad der Wert und am Nachmittag können es dann bis zu 16 Grad werden. Aktuell messen wir In Wien, Donaufeld 12 Grad und in der Innenstadt sind es derzeit 11 Grad. 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Hier hat Caroline Bockdorf für Sie und im Frühverkehr ist noch einiges los, Caro.
9: Ja, 20 Minuten länger dauert es noch auf der Tangente Richtung Kagran vom Verteilerkreis Favoriten bis zum Knoten Prater. 10 Minuten länger dauert es auch noch in der Gegenrichtung auf der Tangente Richtung Süden zwischen Hirschstetten und dem Knoten Prater. Außerdem noch Stau auf der Schüttelstraße am inneren Währinger Gürtel, auf der Favoritenstraße und der Prinz-Eugen-Straße stadteinwärts ab dem Gürtel und auch auf der Altmannsdorfer Straße stadtauswärts. Ein Blick nach Niederösterreich. Eine Viertelstunde länger dauert es hier noch im Frühverkehr auf der A4 stadteinwärts ab dem Knoten Schwechat. A22 Donauuferautobahn Richtung Wien. Hier ist die Unfallstelle bei Stockerraum Mitte geräumt. Der Stau löst sich auf. Und A3 Südostautobahn Richtung Wien. Die Umfahrung Wulker-Brodersdorf ist für Bauarbeiten derzeit gesperrt. Der Verkehr wird durch Wulker-Brodersdorf umgeleitet und zwar bis heute Nachmittag, 15 Uhr.
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4: 12. Oktober, kurz nach 9, ein schöner Vormittag, ein schöner Herbsttag wartet da wieder jetzt auf uns. Vielleicht können Sie auch die Mittagspause später dann draußen verbringen. Was da der Vormittag jetzt noch so alles bringt, ja, einfach gute Musik natürlich und viele spannende Themen. Gleich bei uns natürlich die Auflösung bei unserer Frage zum Tag. Um Soufflieren geht's da heute. Caroline Bockdorf souffliert uns jedenfalls die beste Verkehrsinformation der Stadt. Ja. Vielen Dank dafür. Und Kors souffliert uns gleich mit ihrem Song Breathless und sorgt für gute Laune am Vormittag. Ich wünsche einen schönen Montag. Ja.

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1: Ja, manchmal jemanden zu haben, der zu einem hilft, wenn man hängt, also wenn man immer den Text weiß und nach den richtigen Worten sucht, das wäre eigentlich schon sehr praktisch.
2: Okay, das geht.
1: Soufflose. Okay, Souffl- ja.
2: Vicky, pass auf, ja. Du musst den Peter jetzt dran nehmen.
1: Okay, gut, danke. Mach ich. Hallo Peter.
3: Morgen. Hallo, grüß euch.
4: Guten Morgen.
1: Zum Glück wurde mir souffliert. Sie sind dran. Peter, ja. Das Guten Morgen-Team hat ja heute schon ausführlich darüber berichtet, über das neue Buch, also aus dem Souffleur-Kasten heißt es. Ja. Julika Bachmann hat da eben spannende Geschichten über ihr Theaterleben geschrieben und darüber erzählt. Es gibt aber auch einen spannenden Film, warten Sie mal.
5: Genau, der Souffleur ist ein österreichisch-argentinischer Spielfilm aus dem Jahr 2025 mit William Dafoe. Und in diesem Film versucht Dafoe als Hotelmanager Lucius den drohenden Abriss eines traditionsreichen Wiener Hotels durch einen argentinischen Investor zu verhindern.
2: Peter, wir wollen wissen, um welches Hotel handelt es sich?
3: Das ist das Wiener Intercontinental.
2: Genau.
1: Ja, sehr das gut. Das ist absolut richtig. Peter, haben Sie den Film gesehen?
3: Nein, habe ich nicht gesehen, aber ich habe gegoogelt und habe eingegeben, William Dafoe rettet Wiener Hotel vor Abriss und prompt, so ist da.
1: Ja, super gemacht. Sofort gekommen. So hat sie nicht mehr eingesagt. Die Google-Suchmaschine. Ja, wunderbar. Der Film ist noch nicht so alt, Sie können sich ihn ja vielleicht demnächst nochmal anschauen.
3: Ja, werde ich machen.
1: Wunderbar. Ein
3: William
1: Radio
3: Dafoe mag ich.
1: Sehr gut. Ja, der ist auch super. Ein Radio Wien Überraschungspaket macht sich jedenfalls auf den Weg zu Ihnen. Ich bedanke mich fürs Mitspielen und wünsche noch einen schönen Tag.
3: Danke auch.
1: Danke.
3: Jedenfalls.
1: Schönen Tag.
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1: 9.30 Uhr, wir schauen aufs Wiener Wetter. Heute ist alles mit dabei. Sonne, Wolken, Wind, aber der Sonnenschein überwiegt. Die Temperatur steigt auf etwa 17 Grad. Aktuell messen wir in Wien-Donaufeld 12 Grad, in der Innenstadt sind es derzeit 11 Grad. 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Da sind uns in Wien keine Störungen gemeldet worden, da kommen Sie gut voran. Die Meldung aus dem öffentlichen Verkehr, da ist die Südstrecke im Bereich Wiener Neustadt, Hauptbahnhof unterbrochen. Grund ist hier ein Oberleitungsschaden nach einem Unfall. Für Pendler und Reisende bedeutet das teils massive Störungen. Bitte unbedingt vor Fahrtantritt nachschauen, ob die geplante Fahrt möglich ist und dann eventuell, wenn es geht, auf Linienbusse oder Auto umsteigen. Noch eine Meldung aus Niederösterreich, A3 Südautobahn Richtung Wien. Die Umfahrung Wulker-Brodersdorf ist für Arbeiten gesperrt. Der Verkehr wird durch Wulker-Brodersdorf umgeleitet. Das Ganze dauert voraussichtlich noch bis 15 Uhr. Haben Sie eine gute Fahrt, kommen Sie gut und sicher an Ihr Ziel.
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0: sprechen wir übers Wetter mit ORF Wien Meteorologen Kevin Hebenstreit.
1: Hallo Kevin.
2: Schönen Vormittag.
1: Schönen Vormittag, schön, dass du da bist. Sonne heute wieder mit dabei, heute Wolkenwind, also eigentlich alles, aber alles recht normal, oder?
2: Alles recht normal, alles recht typisch für die Jahreszeit, würde ich sagen. Jetzt haben wir noch richtig viel Sonnenschein. Es werden in den nächsten Stunden dann aber Wolken auftauchen. Den Wind spüren wir auch immer mehr. Das ist Nordwestwind, der uns diese frische Luft bringt. Das heißt, aktuell liegen wir zwischen 12 und 13 Grad in der Stadt. Am Nachmittag Höchstwert von 17 Grad. Das passt allerdings zur Jahreszeit. Ja, und diese Wolken bringen uns weiterhin leider keinen Regen. Es hat ja am Samstag zumindest ein bisschen getröpfelt hin und wieder leicht geregnet, aber alles viel zu wenig. Und diese Woche, die bleibt auch sehr unspektakulär beim Wetter.
1: Und heute Nacht aber, da wird es recht kühl,
2: da wird es ziemlich knackig frisch sein morgen in der Früh. Es ist noch nicht ganz sicher, wie weit es runter geht, aber morgen früh, ich schaue mal in die Westeinfahrt, da war die kälteste Nacht in diesem Herbst bisher bei 4 Grad. Also es hatte noch nie unter 4 Grad. Das ist heute Nacht, also in der kommenden Nacht schon möglich, hängt allerdings davon ab, wie schnell sich dann die Wolken auflösen in der Nacht, weil eine klare Nacht bringt mehr Vorteile, dass es abkühlt morgen früh. Also Stadtrand 4 Grad, um 4 Grad, innerstädtisch werden wir wahrscheinlich so um 10 Grad liegen.
1: Okay, Kevin. Und du hast jetzt auch schon Besuch angekündigt. Die Hilda kommt.
2: Ja, das ist das einzig Spektakuläre, wenn man so will, in dieser doch recht ruhigen Wetterwoche. Tief Hilda kommt, noch nicht morgen. Morgen haben wir einen sehr sonnigen Tag vor uns mit einem Höchstwert von 16 Grad. Am Mittwoch kommt sie. In der Nacht auf Mittwoch trübt es sich ein. Mittwoch in der Früh und am Vormittag rechnen sie mit dichten Wolken. Und dann kann es auch wieder so ein bisschen regnen. Aber es wird nicht viel mehr sein als am vergangenen Samstag. Das heißt wohl nicht einmal knapp 1 Liter pro Quadratmeter. Und dann war es das schon wieder, weil Mittwochnachmittag vertschüsst sich die Hilda schon wieder und dann setzt sich Hochdruckwetter durch. Das heißt, von Donnerstag bis zum Wochenende wieder überwiegend sonniges Wetter, Höchstwerte von 16 bis 18 Grad. Alles passend zur Jahreszeit, alles unspektakulär, das haben wir ja eigentlich gern. Nur der Regen wäre halt schön, wenn der endlich mal kommt, der große Regen, den wir brauchen.
1: Natürlich, Kevin, eine Frage noch. Ich weiß, jetzt haben wir gerade das Wochenende vorbei, aber das nächste Wochenende, man kann ja nicht früh genug daran denken, das kommt. Für alle, die da vielleicht ein bisschen einen Ausflug ins Umland machen wollen, wie wird denn da so das Wetter? Ist noch möglich, in die Berge vielleicht wandern zu gehen? Oder?
2: Ist auf jeden Fall möglich. Also es schaut nach ruhigem Hochdruckwetter aus mit viel Sonnenschein, ein paar dünne Wolken kann ich nicht ausschließen, aber da kann man jetzt schon in Ruhe planen, die Unternehmungen fürs kommende Wochenende.
1: Danke dir.
2: Bitte gern.
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0: Es ist 10 Uhr im Nachrichtenstudio, ist Daniel Bichler.
1: Schönen Vormittag.
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1: Strategiewechsel oder doch nur eine Laune von Donald Trump? Der US-Präsident irritiert einmal mehr. Die Justiz protestiert die ganze Woche gegen Personalmangel, etwa im großen Schwurgerichtssaal am Wiener Landesgericht. Und das Wiener Wetter bringt heute Sonne, Wolken und Wind. US-Präsident Donald Trump sorgt einmal mehr für Irritationen im Zusammenhang mit der Ukraine. So hat Trump einen Machtwechsel in der Ukraine gefordert und hat mit Russland einen Dieseldeal abgeschlossen. Christoph Kohl, ist das nun ein Strategiewechsel der USA?
3: Ich würde hier nicht unbedingt von Strategiewechsel sprechen, eher von einer Laune des US-Präsidenten. Donald Trump ist innenpolitisch vor den Kongresswahlen in 3 Wochen unter großem Druck. Jetzt gibt er der Ukraine die Schuld an den hohen Dieselpreisen an den amerikanischen Tankstellen. Gleichzeitig soll der Dieseldeal mit Wladimir Putin eine Entlastung für die amerikanischen Konsumenten bringen, in der Hoffnung, dass diese Trumps Republikanern bei den Wahlen dann mit ihrer Stimme danken.
1: Donald Trump hat jetzt auch eine Energiewaffenruhe zwischen der Ukraine und Russland verkündet. Zumindest die Ukraine war davon sehr überrascht. Was ist da dran?
3: Darüber rätseln hier in Washington gerade viele. Ich würde das vermeintliche Abkommen derzeit in die Kategorie Wunschdenken geben. Kurz nachdem Donald Trump die Waffenruhe angekündigt hat, hat es ja auch bereits wieder russische Angriffe in der Ukraine gegeben. Also es scheint so, als wäre Trump hier vorgeprescht, vielleicht in der Hoffnung, so Tatsachen zu schaffen. Eine ähnliche Waffenruhe hat er ja schon Mitte September angekündigt. Daraus geworden ist dann allerdings nichts.
1: Wohl den ganzen Tag muss man auf der Südbahn mit Ausfällen und Problemen mit den Zügen rechnen. In der Nacht sind beim Bahnhof Wiener Neustadt nämlich 2 Güterwaggons entgleist und haben die Oberleitung beschädigt. Deswegen ist die Südstrecke unterbrochen. Ersatzweise fahren Busse. Bei der Justiz wird in dieser Woche gegen den Personalmangel protestiert. Es gibt Protestveranstaltungen am Wiener Landesgericht und außerdem fast keine Verhandlungen. Der Personalmangel bei Staatsanwaltschaft und Gerichten soll jedenfalls massiv sein, Thomas Metelko.
4: Erst vor wenigen Tagen schlägt das Wiener Arbeits- und Sozialgericht Alarm. Es gebe 33 Planstellen, man bräuchte aber 44, um die Arbeit zu erledigen. In den Bezirks- und Landesgerichten würden hunderte Richter fehlen. Österreichweit wären es rund 250 Richter und rund 70 Staatsanwälte. In Wien werden in der Aktionswoche Justizvertreter im großen Schwurgerichtssaal im Landesgericht schildern, womit sie im Berufsalltag zu kämpfen haben. So würden neue Gesetze wie zur Handysicherstellung immer mehr Arbeit mit sich bringen. Die Überlastung der Gerichte könne den Rechtsstaat gefährden, wird gewarnt. Man verstehe Sparmaßnahmen, aber der Rechtsstaat sei mindestens genauso wichtig wie ein konsolidiertes Budget. Zur Lösung des Problems schlägt die Justiz einen stufenweisen Personalaufbau innerhalb von 3 Jahren vor.
1: Und heute geht der Nobelpreisreigen zu Ende. Heute wird nur noch bekannt gegeben, wer den Wirtschaftsnobelpreis bekommt. Wir sind beim Wiener Wetter und Viktoria Weiner.
0: Heute kommen zum Sonnenschein bis Mittag einige Wolken, die zeitweise dichter werden können. Es bleibt dennoch trocken. Der Wind weht mäßig bis lebhaft aus Nordwest. Die Temperatur reicht bis zu 17 Grad heute. Morgen hat dann die Sonne den ganzen Tag das Sagen, auch wenn hin und wieder ein paar Wolken auftauchen können. Es weht mäßiger Nordwind. Der Höchstwert liegt um 16 Grad. Aktuell messen wir 9 Grad. Auf der Jubiläumswarte 13 Grad sind es derzeit in Unterlaa. 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In Wien auf der Schüttelstraße dauert es 10 Minuten länger zwischen der Rotundenbrücke und der Franzensbrücke wegen Überlastung. Und wir schauen ins Burgenland, A3 Südostautobahn Richtung Wien. Die Umfahrung Wulker-Brodersdorf ist für Arbeiten gesperrt. Der Verkehr wird durch Wulker-Brodersdorf umgeleitet. Das Ganze dauert bis 15 Uhr. Ich wünsche eine gute Fahrt.
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0: Ich wünsche einen schönen Montag. Ich habe wieder einfach gute Musik und Musik ist doch einfach wirklich was Schönes. Es beeinflusst unseren Körper, unsere Gefühle und auch unser Gehirn.
6: Für mich ist Musik Teil des Lebens und macht alle Arbeit leichter.
7: Es macht einfach ein gutes Gefühl.
6: Musik ist alles.
0: Ja, das sage ich auch immer. Musik ist wirklich alles. Ja, dann spielen wir sie, die gute Musik, für einen gemütlichen Vormittag hier bei uns auf Radio Wien.
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Sie haben heuer am Donauinselfest gesungen. Gleich singen Sie hier bei uns. Earth, Wind and Fire ist eine US-amerikanische Soul- und Funk-Band, die 1969 in Chicago gegründet wurde. Ihren Song Star spielen wir jetzt auf Radio Wien. Aus dem Jahr 1979 stammt er. Und was auch immer Sie heute vorhaben, ich hoffe, Sie sind gut in die neue Woche gekommen. Und ich wünsche jetzt mal einen schönen Montag.

0: Das ist einfach gute Musik für einen gemütlichen Vormittag. Jetzt ist es 10.30 Uhr, wir schauen aufs Wiener Wetter. Heute erwartet uns ein bunter Mix aus Sonne, Wolken und Wind bei bis zu 17 Grad. Aktuell messen wir 13 Grad in der Innenstadt und 13 Grad sind es ebenso in Stammersdorf. 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Wien A23 Südostangente Richtung Kakran, die Unfallstelle zwischen dem Lahrbergtunnel und der Gürtelabfahrt ist jetzt geräumt, der Stau löst sich auf. Und wir schauen auf die Schüttelstraße zwischen der Rotundenbrücke und der Franzensbrücke. Brauchen Sie 10 Minuten länger vor einer Baustelle. Die Meldung aus den Öffis. Die Südstrecke ist im Bereich Wiener Neustadt Hauptbahnhof unterbrochen. Grund ist da ein Oberleitungsschaden nach einem Unfall. Ein Ersatzverkehr mit Bussen ist für den Nahverkehr zwischen Wiener Neustadt Hauptbahnhof und Neunkirchen bzw. Lanzenkirchen eingerichtet. Für den Fernverkehr zwischen Mürzzuschlag und Wiener Neustadt Hauptbahnhof ebenso. Und zwischen Wien und Villach werden zudem die Fahrausweise bei ÖBB und Westbahn gegenseitig dann auch anerkannt. Für Pendler bedeutet das natürlich massive Verzögerungen. Wenn Sie können, weichen Sie aus auf die Linienbusse oder auch aufs Auto. Wir schauen noch nach Burgenland, A3 Südostautobahn Richtung Wien. Die Umfahrung Wulker-Podersdorf ist für die Arbeiten gesperrt. Der Verkehr wird durch Wulker-Podersdorf umgeleitet. Ich wünsche eine gute Fahrt. Kommen Sie gut und sicher an Ihr Ziel.
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0: Weil die Gesundheit wichtig ist, widmen wir uns ihr jetzt.
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0: Radio Wien-Hörerin Birgit hat uns eine E-Mail geschickt und fragt, was hilft gegen das Nachmittagstief im Büro? Sie hat schon so viel ausprobiert, aber nichts hilft so wirklich.
2: Liebe Birgit, gerade im Büro kennt es wahrscheinlich auch jeder von uns. Auf der einen Seite gibt es so ein bisschen dieses Food-Koma oder das Essens-Koma nach der Hauptmahlzeit, wenn die zu üppig und zu schwer ist. Und auf der anderen Seite gibt es das Phänomen, dass irgendwann einmal am Nachmittag zwischen 3:30, 4:30 einfach wirklich so ein Müdigkeitseinbruch kommt. Das, was da wichtig ist, wenn Sie für sich selber beobachten, ja, ich habe das Mittagessen um 12 und dann immer so um 3 am Nachmittag crasht es mich quasi hin und da ist dann einfach dann der Gusto auf was Süßes da und ich kann mich selber nur mehr ganz schwer kontrollieren und komme auch nicht mehr aus diesem Tief heraus, dann macht es nicht Sinn zu warten, bis dieses Tief überhaupt kommt, ja, sondern wirklich eine halbe Stunde vorher schon einmal zu essen. Ja. Also das heißt, wir essen davor eine kleine Handvoll Nüsse mit einem Stückel Obst zum Beispiel. Wir essen davor einen Naturjoghurt mit ein paar Nüssen drinnen, ja, oder mit ein bisschen am Obst drinnen. Ja. Also das heißt, wir versuchen, dieses Nachmittagstief schon frühzeitig abzufangen, indem wir ein bisschen Energie zuführen und in dem Fall wirklich eine Kombination aus, wir haben ein bisschen Kohlenhydrate mit dabei durch ein frisches Obst, wenn es verfügbar ist, oder vielleicht einmal durch ein Vollkornbrot. Und wir haben eben dann auch einen Proteinbaustein dabei durch Joghurt, durch die Nüsse, durch vielleicht einen Hummus oder einen Frischkäse, der aufs Brot draufkommt, damit uns das über dieses Tief drüber hilft, weil die Versuchung dann in so einem Tief noch einen zusätzlichen Kaffee zu trinken, ja, oder dann die Schokolade dazu zu packen, das hilft uns zwar kurzfristig für eine halbe Stunde, Stunde, aber dann kommt das nächste Tief daher. Dementsprechend, wenn das bei Ihnen passiert, wirklich einmal beobachten, welcher Zeitrahmen, wann kommt das auf und dann ein bisschen davor wirklich ganz gezielt was zu essen, probieren Sie es aus und Sie werden sehen, dass dann das Nachmittagstief viel, viel besser überwunden werden kann.
0: Diätologin Doris Gartner hat immer hilfreiche Tipps für uns. Ich werde das auch gleich mal heute ausprobieren. Wenn auch Sie eine Frage haben, dann bitte schicken Sie uns diese gerne auf wien.orf.at oder Sie deponieren diese beim Radio Wien Service Point unter 89 9 95 3.
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2: Es ist 11 Uhr. Alle wichtigen News und Infos hat für Sie Daniel Pichler.
3: Schönen Vormittag.
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3: Bei den Eisenbahnern starten heute die Lohnverhandlungen. Es geht auch um mehr Ruhezeiten. In Slowenien soll die Rundfunkgebühr künftig freiwillig sein. Und das Wiener Wetter bringt heute Sonne, Wolken und Wind. Heute beginnt die sogenannte Herbstlohnrunde der Kollektivvertragsverhandlungen. Den Anfang machen die Eisenbahner mit rund 50.000 Beschäftigten. Die Gewerkschaft hat ihren Katalog mit Forderungen schon im Vorfeld übergeben. Rainer Hasiwa.
5: Die Gewerkschaft hat den Arbeitgebern schon eine Liste mit Forderungen, die eher die Arbeitsumstände betreffen, übergeben. Ein heikler Punkt, den die Gewerkschaft da unbedingt durchsetzen will, die Ruhezeiten, so Gewerkschafter Tauchner.
6: In der Eisenbahn ist es jetzt möglich, dass man, wenn man zum Beispiel einen Dienst hat, nach 10 oder 12 Stunden den Dienst beendet, wenn man nach 6 Stunden Ruhezeit wieder den nächsten Dienst machen kann. Und das muss der Vergangenheit angehören. Da wollen wir 11 Stunden haben.
5: Bei den Lohnerhöhungen ist ja immer die Inflation die Grundlage der Verhandlungen. 3,2% ist die im Eisenbahnerfall. Man ist da noch ein wenig auseinander. Wirtschaftskämmerer Scheiber.
7: Wir haben in den letzten Jahren immer sehr deutliche Reallohnzuwächse gehabt. Wir werden heuerlich sicherlich auf einen eher maßvollen Abschluss drängen.
5: 4 Verhandlungstermine wurden einmal ausgemacht. Am 1. Dezember soll der neue Kollektivvertrag dann gelten.
3: US-Präsident Donald Trump sorgt einmal mehr für Irritationen im Zusammenhang mit der Ukraine. Beobachter bewerten Trumps Strategiewechsel als Laune wegen der bevorstehenden Kongresswahlen in den USA. Trump hat ja unter anderem einen Machtwechsel in der Ukraine gefordert. Außerdem gibt er der Ukraine die Schuld an den hohen Spritpreisen in den USA. Schuld an den hohen Spritpreisen ist hingegen Beobachtern zufolge eben der Iran-Krieg von Donald Trump. Die slowenische Bevölkerung hat sich bei einem Referendum mit knapper Mehrheit für die Abschaffung der Rundfunkgebühr ausgesprochen. Ausgegangen ist die Initiative von rechts außen. Dort war man nicht einverstanden mit der Finanzierung des öffentlich-rechtlichen Rundfunks, Hartmut Fiedler.
8: Die Rundfunkgebühr in Slowenien beträgt etwa 14 Euro pro Monat. Die Rechtsaußenpartei Resnica macht seit langem mobil dagegen. Und die regierende Mitte-Rechts-Koalition, die im Parlament keine Mehrheit hat und auf Resnica angewiesen ist, hat sich hinter die Initiative zur Abschaffung gestellt. Die Rundfunkgebühr soll nach ihrem Willen freiwillig und nicht mehr verpflichtend sein. Das hat gestern auch eine Mehrheit der Bevölkerung unterstützt, wenn auch nur knapp. 50,1% stimmten für die Freiwilligkeit, die Wahlbeteiligung lag bei 55%. Die Finanzierung des öffentlich-rechtlichen Rundfunks in Slowenien steht nunmehr in Frage. Wie es weitergeht, ist aber nicht ganz klar. Das Referendum ist nicht bindend.
3: Und in Wien ist ein besonderes Fohlen um 75.000 Euro versteigert worden. Der junge Hengst begeistert Pferdefreunde auf der ganzen Welt. Er hat nämlich ein geschecktes Fell und sieht aus wie ein Dalmatiner. Wenn Sie sich das anschauen wollen, wien.orf.at. Wir sind beim Wiener Wetter und Viktoria Werner.
2: Heute kommen zum Sonnenschein bis Mittag einige Wolken, die zeitweise dichter werden können. Es bleibt dennoch trocken. Der Wind weht dazu mäßig bis lebhaft aus Nordwest. Die Temperatur reicht bis zu 17 Grad. Morgen hat dann die Sonne den ganzen Tag das Sagen, auch wenn hin und wieder ein paar Wolken auftauchen. Es geht mit mäßigem Nordwind durch den Tag. Der Höchstwert liegt bei 16 Grad. Aktuell messen wir 14 Grad in Mariabrunn, 14 Grad sind es ebenso derzeit in Schwechat. 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Auf Wiens Straßen ist alles bestens, da sind uns keine Störungen gemeldet worden. Die Südstrecke im öffentlichen Verkehr ist im Bereich Wiener Neustadt Hauptbahnhof unterbrochen. Grund ist da ein Oberleitungsschaden nach einem Unfall. Für den Nahverkehr ist ein Ersatzverkehr mit Bussen zwischen Wiener Neustadt Hauptbahnhof und Neunkirchen bzw. Lanzenkirchen eingerichtet. Für den Fernverkehr zwischen Mürz-Zuschlag und Wiener Neustadt Hauptbahnhof. Für Pendler und Reisende bedeutet das natürlich massive Verzögerungen. Wer kann, der steigt auf die Linienbusse oder auch aufs Auto. Und wir schauen noch ins Burgenland. A3 Südostautobahn Richtung Wien. Die Umfahrung Wulker-Podersdorf ist für Arbeiten gesperrt. Der Verkehr wird durch Wulker-Podersdorf umgeleitet. Ich wünsche eine gute Fahrt.
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2: Ja, ich wünsche einen schönen Montag, falls Ihr Socke ein Loch hat und Sie wissen nicht, wie man das stopft, dann können Sie heute noch beim Repair Festival im Museumsquartier vorbeischauen. Da lernt man nämlich heute, wie man kreativ flickt. Das 5. Repair Festival ist das jetzt. Diese Woche bis Sonntag gibt es da noch viele Veranstaltungen und Workshops. Da steht ganz viel am Programm. In Wien, da ist halt einfach immer was los, ne? Und das ist ja auch schön so. Hier bei uns auch. Da gibt es nämlich viel Musik. Jetzt mit Yes auf Radio Wien.

0: Ein paar von Ihnen nutzen vielleicht die Mittagspause, um kurz mal rauszugehen und frische Luft zu tanken. Vielleicht ist ja auch ein kurzer Spaziergang drinnen. Und wer da genau schaut, sieht sicher viele Insekten und man kann auch Schmetterlinge beobachten. Und vielleicht haben Sie das schon mal gesehen. Wenn ein Vogel einen Schmetterling angreift, trifft er mit dem Schnabel oft ins Leere. Laut einer aktuellen britischen Studie ist das aber nicht einfach nur Pech, sondern der Schmetterling erzeugt mit dem Flügelschlag eine optische Täuschung, die eben dazu führt, dass Angreifer irritiert sind. Mehr dazu von Veronika Presse.
1: Vor allem Streifen auf den Schmetterlingsflügeln haben es in sich. Durch den Flügelschlag erzeugen sie eine Illusion einer Bewegung, die gar nicht stattfindet. Das kennt man vom Friseur. Vor den Barbershops stehen manchmal weiße Stangen mit roten oder blauen Streifen, die sich drehen. Schaut man sie länger an, hat man das Gefühl, die Streifen wandern nach oben. In Wirklichkeit dreht sich die Stange nur an Ort und Stelle. Beim Flügelschlag der Schmetterlinge verhält es sich ähnlich. Sie erzeugen optisch eine irreführende Bewegung. Der Angreifer denkt, der Schmetterling fliegt nach oben, tut er aber nicht. Deshalb pickt der Vogel ins Leere. Außerdem haben Falter noch einen weiteren Trick auf Lager, berichtet der Biologe Thomas Schmidt.
2: Am Hinterflügel hinten ist dann so ein kleines Schwänzchen dran und ein Augenfleck. Und es sieht dann auffälliger aus als der Kopf. Und Vögel, aber auch Reptilien und so weiter, die beißen dann bevorzugt einen falschen Kopf zu, weil sie meinen, das ist vorne. Und es ist aber gar nicht vorne und der Falter fliegt am anderen Ende lustig und lebensfroh weg.
1: Schmetterlinge fliegen auch nicht zielstrebig auf einer Flugbahn, sondern scheinen sich fröhlich von einer zur anderen Seite zu wiegen und ihre Fluglinie ständig zu ändern. Auch das macht es Fressfeinden schwer, sie zu fassen zu kriegen. Zurück zu den Streifen. Spannend ist, dass auch Zebras oder Schlangen Streifen auf ihrem Körper haben. Vielleicht dienen auch sie dazu, den Gegner zu verwirren. Das werden weitere Studien beleuchten.

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2: 11.30 Uhr, schöne Mittagszeit. Wir schauen aufs Wiener Wetter. Heute erwartet uns da viel Sonne, Wolken und Wind ist auch mit dabei. Bis zu 17 Grad sind möglich. 14 Grad messen wir aktuell in Mariabrunn. Ebenso 14 Grad sind es derzeit in Stammersdorf. 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Auf Wien Straßen sind uns keine Störungen gemeldet worden. Da ist alles bestens. Die Südstrecke im öffentlichen Verkehr ist im Bereich Wiener Neustadt Hauptbahnhof unterbrochen. Grund ist da eine Oberleitungsstörung, Oberleitungsschaden nach einem Unfall. Da gibt es für den Nahverkehr ist ein Ersatzverkehr mit Bussen eben eingerichtet worden zwischen Wiener Neustadt Hauptbahnhof und Neunkirchen bzw. Lanzenkirchen und für den Fernverkehr zwischen Mürzzuschlag und Wiener Neustadt Hauptbahnhof. Zwischen Wien und Villach werden zudem die Fahrausweise bei den ÖBB und bei der Westbahn gegenseitig anerkannt. Wer kann, der weicht aufs Auto aus oder auf die Busse. Ich wünsche eine gute Fahrt, kommen Sie gut und sicher an Ihr Ziel.
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0: Es ist kurz vor 12. Gleich gibt's hier das Radio Wien Stadtjournal mit Doris Manola.
1: Hallo.
0: Hallo Doris, bei dir geht es auch um die heute startende Aktionswoche der Justiz.
1: Ja genau, in der Justiz gibt es nämlich schon lange Unzufriedenheit, weil die Fälle immer mehr und umfangreicher werden, aber es dafür kein zusätzliches Personal gibt. Auch im Doppelbudget 2027-2028 sind keine Verbesserungen vorgesehen. Deshalb findet eben seit heute eine Protestwoche statt. Einzelne Prozesse werden aber dennoch abgehalten.
0: Mehr dazu dann gleich im Stadtjournal um 12.
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4: Es ist 12 Uhr im Nachrichtenstudio Doris Manola. Schönen Mittag.
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4: Aktionswoche der Justiz wegen Personalmangels. EU verhängt Rekordsanktionen gegen Unterstützer der russischen Kriegsmaschinerie. Das Wiener Wetter bringt heute Sonne, Wolken und Wind. Statt 7000 Gerichtsverhandlungen finden diese Woche nur 300 statt. Der Grund? Die Justiz hat eine Aktionswoche ausgerufen, um auf den dringenden Personalbedarf hinzuweisen. Zumindest 250 Richterinnen und Richter fehlen und die Staatsanwaltschaften haben Bedarf an 70 Mitarbeiter. Von der Politik fühlt sich die Justiz im Stich gelassen. Die KI sei in dem Bereich sicher kein Allheilmittel, heißt es heute. Mehr von Beate Tomasowitsch.
6: Die KI können nicht 250 fehlende Richterinnen und Richter ersetzen. Die KI können nur unterstützen, sagt Martin Ulrich, Personalvertreter in der Gewerkschaft Öffentlicher Dienst.
7: Wir glauben, das ist wichtig und essentiell, dass am Schluss der Entscheidung sozusagen immer noch ein Mensch stehen muss, die diese Vorschläge, die allenfalls von der KI erstattet werden, ja prüfen muss. Am Schluss soll immer das Prüfsiegel sein, menschlich geprüft.
6: Die KI habe auf der anderen Seite dazu geführt, dass immer mehr Anzeigen eingebracht werden, sagt Anna-Maria Vukovic, Vizepräsidentin der Vereinigung der Staatsanwälte.
8: Wir haben auch immer wieder Anzeigen, die mit künstlicher Intelligenz geschrieben werden. Das ist oft ein Konvolut an Seiten, die man einfach auch lesen muss. Man muss als Strafverfolgungsbehörde jeden Tatverdacht nachgehen.
6: Bis zu 60 Fälle bearbeitet eine einzelne Staatsanwältin gleichzeitig. Neue Gesetzesvorhaben könne man nicht mehr umsetzen, wenn es nicht mehr Personal dafür gibt.
4: Und trotz der Protestwoche der Richterinnen und Richter finden, wir haben es soeben gehört, einzelne Prozesse statt. In Wien muss sich heute ein 27-jähriger Häftling aus der Justizanstalt Hinterberg vor Gericht verantworten. Er soll aus seiner Zelle heraus Drogengeschäfte organisiert haben. Dabei soll er zumindest drei Verkäufer einer größeren kriminellen Organisation dirigiert haben. Auf die Schliche kamen ihm verdeckte Ermittler wie Lena Schinherl und Daniel Ammerhauser berichten.
9: Es ist eine Szene wie aus einem Krimi. Ein verdeckter Ermittler des Bundeskriminalamts hat via Messenger-Dienst Signal einen Treffpunkt mit einem mutmaßlichen Drogendealer vereinbart, um 2 Kilogramm Kokain zu kaufen. Bei der Übergabe wird der Dealer festgenommen. In seiner Wohnung wird über 1 Kilogramm Kokain sichergestellt. Im Zuge der Ermittlungen werden noch 2 weitere mutmaßliche Dealer festgenommen. Eingefädelt haben soll die Geschäfte der Häftling der Justizanstalt Hirtenberg aus dem Gefängnis heraus, und zwar via Handy. Vermutet werden Hintermänner in Serbien. Nach der Festnahme seines mutmaßlichen Mitarbeiters soll der 27-Jährige versucht haben, das Handy über die Toilette zu entsorgen, aber vergeblich. Alle 4 mutmaßlichen Dealer stehen heute in Wien vor Gericht.
4: Die EU-Außenminister haben am Vormittag in Luxemburg ein besonders großes Sanktionspaket gegen Russland beschlossen, und zwar gegen knapp 1600 Personen, Unternehmen und andere Organisationen. Und das nach einem Wochenende, an dem US-Präsident Donald Trump über seine Haltung zur Ukraine viele Fragezeichen aufgeworfen hat. Aus Luxemburg, Johannes Perterer.
10: So viele neue Einträge auf der EU-Sanktionsliste gegen Russland gab es noch nie auf einen Schlag. Der deutsche Staatsminister Gunther Kriechbaum zeigt sich beim Treffen der EU-Außenminister in Luxemburg erfreut.
11: Das ist das größte Individualsanktionspaket, das wir bislang auf den Weg gebracht haben. Über 1500 Firmen, CEOs, die wir jetzt sanktionieren mit Einreisesperren, mit Vermögenseinfrierungen, die wir vom internationalen Zahlungsverkehr abknipsen werden.
10: Die Europäer wollen damit indirekt auch die Ukraine unterstützen, nachdem US-Präsident Donald Trump mit Russlands Machthaber Putin einen Deal gemacht hat, der diesem zusätzliche Dieselverkäufe ermöglicht und damit auch Russlands Kriegskasse füllen kann.
4: Am Ende des Stadtjournals zum Sport. Österreichs Fußballfrauenteam will morgen im Sportclubstadion in Dornbach den nächsten Schritt zur Fußball-Weltmeisterschaft 2027 in Brasilien machen und darf dabei auf die Unterstützung der Fans bauen. Gerhard Prohaska.
12: Ja, das Sportclubstadion, die neue Heimat der ÖFB-Frauen in Wien-Dornbach, wird gut gefüllt sein mit 3000 Besuchern. Auch Sarah Zadrazel freut sich auf ein echtes Fußballfest.
13: Ja, mit unseren Fans im Rücken läuft es hoffentlich besser und da freuen wir uns schon drauf.
12: Auch weil die Qualität des Rasens deutlich besser sein wird als zuletzt in Pristina. Hinter der Fitness einiger Spielerinnen steht noch ein kleines Fragezeichen. Die Antworten bringt das heutige Abschlusstraining.
4: Vielen Dank, Gerhard Prohaska. Das war der Stadtjournal, damit zum Wiener Wetter und Viktoria Weiner.
14: Jetzt bis Mittag können noch einige Wolken zum Sonnenschein auftauchen. Es bleibt dennoch trocken. Der Wind weht mäßig bis lebhaft aus Nordwest. Die Temperatur reicht bis zu 17 Grad. Morgen scheint dann den ganzen Tag die Sonne, auch wenn hin und wieder ein paar Wolken auftauchen können. Es weht mäßiger Nordwind und der Höchstwert liegt um 16 Grad. Aktuell messen wir 14 Grad in der Innenstadt, 15 Grad sind es in Wien-Donaufeld. 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Da sind nun in Wien keine Störungen gemeldet worden. Auf den Straßen ist alles in bester Ordnung. Die Südstrecke ist im Bereich Wiener Neustadt Hauptbahnhof unterbrochen bei den Öffis. Grund ist da eine Oberleitungsstörung nach einem Unfall. Für den Nahverkehr ist da ein Ersatzverkehr mit Bussen eingerichtet worden. Bitte unbedingt vor Fahrtantritt nachschauen, ob die geplante Fahrt auch möglich ist. Ansonsten auf Linienbusse oder aufs Auto umsteigen, wenn es Ihnen möglich ist. Kommen Sie gut und sicher an Ihr Ziel.
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14: Musik hören beim Sport ist einfach super. Ich meine, sie motiviert uns und kann sogar unsere Leistung bis zu 15% steigern.
15: Wegen dem Rhythmus vor allem.
16: Und das motiviert.
17: Mit Musik ist lustiger.
18: Ich höre den ärgsten Mainstream, wenn ich Sport mache.
14: Ja dann, falls Sie heute am Nachmittag das gute Wetter ausnutzen und auch noch eine Runde sporteln gehen, vergessen Sie nicht auf die gute Musik. Die gibt's natürlich jetzt auch hier bei mir. Kim Wilde ist damit dabei, Mike and the Mechanics und viele, viele mehr. Und den Start, wir machen jetzt mal Daryl Hall und John Oates.

Heute vor genau 95 Jahren, am 12. Oktober, wurde die weltberühmte Christusstatue in Rio de Janeiro offiziell eingeweiht. Warum erzähle ich Ihnen das? Ja, weil da ganz viel Europa drinnen steckt in dieser Statue. Die Finger und das Gesicht wurden damals in Frankreich und in Rumänien designt und dann in Einzelstücke nach Brasilien gebracht. Und die Außenhaut zum Beispiel, die besteht da aus Millionen kleinen Specksteinfliesen aus Schweden. Die Arbeiter haben damals heimlich Liebesbriefe und Wünsche auf die Rückseite der Steine geschrieben und es ist irgendwie total eine süße Message. Das heißt, die Statue ist wirklich vollgepackt mit Liebesbotschaften. Finde ich schön. Noch eine Kuriosität, die Statue steht ja auf einem 700 Meter hohen Berg und wird daher im Schnitt 3 bis sogar 6 Mal im Jahr vom Blitz getroffen. Daher sind da so an den Fingerspitzen und auch am Kopf einige Blitzableiter angebracht. Ich habe sie noch nie in echt gesehen, ist aber ganz bestimmt sehenswert und immer wieder einen Besuch wert. Musikalisch geht es jetzt ein bisschen weiter nördlich von Brasilien, in die USA und ins Jahr 1984 mit Bruce Springsteen und Dancing in the

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1: 12.30 Uhr, falls Sie gerade beim Mittagessen sind, Mahlzeit. Wir schauen aufs Wiener Wetter. Heute ist es sonnig, es können aber auch ein paar Wolken mit dabei sein und es ist auch windig mit bis zu 17 Grad. Aktuell messen wir 15 Grad auf der Hohen Warte, 15 Grad sind es ebenso in Unterlaa. Das ist Radio Wien mit der besten Verkehrsinformation der Stadt. A23 Südosttangente Richtung Graz bei St. Marx ist nach einem Unfall die Überholspur blockiert. Dichter Verkehr ab dem Knoten Kaisermühlen. Und 10 Minuten dauert es länger auf der Altmannsdorfer Straße stadtauswärts ab der Grünbergstraße. Die Südstrecke im öffentlichen Verkehr ist im Bereich Wiener Neustadt Hauptbahnhof unterbrochen. Grund ist da ein Oberleitungsschaden nach einem Unfall. Bitte unbedingt vor Fahrtantritt nachschauen, ob die geplante Fahrt möglich ist, beziehungsweise auf Linienbusse und aufs Auto umsteigen. Burgenland A3 Südostautobahn Richtung Wien. Die Umfahrung Wulker-Brodersdorf ist für Arbeiten gesperrt. Der Verkehr wird durch Wulker-Brodersdorf umgeleitet. Ich wünsche eine gute Fahrt. Kommen Sie gut und sicher an Ihr Ziel.
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0: Eine Menge Bubbles oder lieber Sachen tauschen? Wir haben die Highlights der Woche für Sie.
1: Kunst.
2: Wer sich mal wieder wie ein Kind fühlen will, der kann ab Freitag die Bubble Planet Ausstellung in der Metastadt besuchen. Bis Ende Februar bietet das Erlebnismuseum interaktiven Spaß, der alle Sinne anspricht. Isabel Igelhaut, Social Media Managerin des Veranstalters.
3: Bei Bubble Planet in Wien taucht man wirklich komplett in eine andere Welt ein. Mit riesigen Ballons, Wellebädern, Spiegeln, Lichtinstallationen und Fotospots. Besonders cool sind zum Beispiel die riesigen Ballonmeere und der Infinity-Raum.
1: Stadtgeschehen.
2: Am Freitag findet von 15 bis 18 Uhr wieder der Tauschtreff Meidling statt. Im Miela Mitmach-Supermarkt kommen Interessierte zusammen, um Küchengeräte, Kleidung und Co. kostenlos miteinander zu tauschen. Die einzige Voraussetzung ist, dass die Gegenstände gut erhalten und nicht zu groß zu transportieren sind. Das Besondere bei diesem Termin, alte Batterien, Farben und alles, was sonst noch nicht in den Hausmüll gehört, kann vor Ort entsorgt werden.
1: Kultur.
2: Am Samstag gewährt die Dombauhütte am Stephansdom Besucherinnen und Besuchern einen exklusiven Einblick. Dombaumeister Wolfgang Zehetner lädt von 10 bis 15 Uhr zum Tag der offenen Tür.
4: Es wird verschiedene Programmpunkte geben, ein Programm für Kinder, eine Führung in spezielle Bereiche des Domes und man kann sich mit den Steinmetzen, Restauratoren oder dem Dombaumeister über unsere Arbeit informieren und unterhalten.
1: Veranstaltungen.
2: Das Rathaus verwandelt sich am Wochenende von 10 bis 17 Uhr zur Freiwilligenmesse. Michael Walk, erster Geschäftsführer des Vereins Freiwilligenmessen.
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0: Es ist 13 Uhr und damit ab ins Nachrichtenstudio zu Doris Manola. Schönen Nachmittag.
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2: Kanzler Christian Stocker ist bei der umstrittenen Paketsteuer gesprächsbereit. Beschädigte Oberleitung sorgt für Zugsprobleme auf der Südstrecke und für Unmut. Das Wiener Wetter bringt heute Sonne, Wolken und Wind. Seit Anfang Oktober ist die neue Paketsteuer in Kraft und schon wird wieder über ihre Abschaffung diskutiert. Für die Neos ist die Steuer ein Murks. Auch Bundeskanzler Christian Stocker von der ÖVP zeigt sich heute gesprächsbereit, wenn es um die Abschaffung der Abgabe geht. Astrid Petermann.
3: Als Murks oder Fehlkonstruktion würde er die Paketsteuer nicht bezeichnen, sagt Bundeskanzler Christian Stocker, ÖVP. Er sieht auch keine Zerreißprobe für die Koalition. Ob die Steuer wieder abgeschafft werden sollte?
4: Wir sind gesprächsbereit, wenn es andere Lösungen gibt, gerne.
3: Allerdings, so Stocker, die Steuer sollte auch einen Lenkungseffekt haben, um die Paketflut einzudämmen. Keine Fangemeinde hat die Paketsteuer beim Handelsverband. Dort hat man auch eine Beschwerde gegen die Abgabe bei der EU-Kommission eingebracht. Gerald Küberger vom Handelsverband.
5: Ehrlicherweise gehen wir fix davon aus, dass diese Steuer abgeschafft werden wird, weil einfach die letzten Tage gezeigt haben, dass sie in keinster Weise funktioniert.
3: Im Finanzministerium verweist man einmal mehr auf die Gegenfinanzierung und darauf, dass die Paketabgabe von den Regierungsparteien gemeinsam beschlossen worden sei.
2: Seit heute streiken in ganz Österreich Richter und Staatsanwälte. Sie wollen eine Woche lang mit Protestaktionen auf die hohe Arbeitsbelastung und den Personalmangel in der Justiz aufmerksam machen. Statt 7.000 Gerichtsverhandlungen finden diese Woche nur 300 statt. Der Zugsverkehr auf der Südstrecke ist wegen einer beschädigten Oberleitung stark eingeschränkt. Grund dafür sind zwei in der Nacht entgleiste Güterwaggons in Wiener Neustadt. Laut ÖBB kommt es im Zugsverkehr bis zum Abend zu Ausfällen und deutlichen Verspätungen. Für tausende Pendlerinnen und Pendler und sonstige Fahrgäste eine große Herausforderung. Teils herrschte Chaos auf dem Bahnhof Wiener Neustadt. Tobias Hollerer ist für uns dort. Wie ist die aktuelle Lage?
6: Ja, die Fahrgäste hier, die sind verärgert und beim Blick auf die Anzeigetafel hier oft ratlos. Etliche Züge im Bahnhof in der Neustadt fallen aus. Richtung Mürzzuschlag geht es nur mit Bussen weiter. Auch nach Neunkirchen und Lanzenkirchen gibt es einen Schienenersatzverkehr. Richtung Wien, da fahren schon vereinzelt Züge, aber eben nur vereinzelt. Und das hat dann gerade in der Früh, wo viele Pendlerinnen und Pendler unterwegs waren, auf den Bahnsteigen für chaotische Szenen gesorgt.
2: Und wie geht's jetzt weiter? Wann kann man damit rechnen, dass das Problem behoben wird?
6: Das ist eigentlich im Moment noch unklar. Es gibt hier immer wieder Durchsagen, dass die Störung bis 23.59 Uhr dauern wird, also noch den ganzen Tag. Die ÖBB, die müssen sich aber jetzt einmal genauer erst anschauen, wie massiv der Schaden überhaupt ist. Da gibt es zur Stunde auch eine Lagebesprechung. Und man will auch erheben jetzt, warum diese Waggons überhaupt losgerollt sind. Das weiß man zurzeit auch noch nicht.
2: Vielen Dank, Tobias Hollerer aus Wiener Neustadt. Zum Schluss noch eine Meldung aus der Wissenschaft. Die beiden US-Ökonomen Robert Hall und Michael Woodford werden mit dem Wirtschaftsnobelpreis ausgezeichnet. Sie bekommen den Preis für ihre Arbeiten darüber, wie Geld- und Fiskalpolitik dazu beitragen kann, Konjunkturschwankungen zu stabilisieren. Das waren die Nachrichten, damit zum Wiener Wetter und Viktoria Weiner.
0: Zum Sonnenschein gibt's heute auch einige Wolken, es bleibt aber dennoch trocken. Der Wind weht mäßig bis lebhaft aus Nordwest, die Temperatur reicht bis zu 17 Grad. Morgen scheint dann den ganzen Tag die Sonne, auch wenn hin und wieder Wolken auftauchen. Es wird mäßiger Nordwind und der Höchstwert liegt um 16 Grad. Aktuell messen wir 15 Grad in der Innenstadt, 16 Grad sind es aktuell in Stammersdorf. 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In Wien sind uns keine Störungen gemeldet worden, auf den Straßen ist alles bestens und somit wünsche ich eine gute Fahrt.
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0: Über Geschichten aus dem Souffleurkasten. Darüber sprechen wir gleich. Das ist ein neues Buch, geschrieben von der Souffleuse Julika Bachmann. Davor gibt es aber Musik. Und apropos Musik, auch diese Woche freuen wir uns wieder auf besonders schöne Gesangseinlagen bei unserer Radio Wien Karaoke Challenge. Da geht es nämlich diesmal um dieses Lied. Down the waterfall, wherever it Ja, also falls Sie gerne Balladen singen, dann ist Angels von Robbie Williams genau das Richtige für Sie. Falls Sie es aber lieber schwungvoller mögen, dann habe ich jetzt genau das Richtige für Sie, Manic Monday, für Ihren Montag auf Radio Wien.

0: Aber das Klopfen hat keinen Sinn.
1: Wien gilt ja als große Kulturstadt und da dürfen natürlich Theater nicht fehlen. Und da haben wir ja wirklich in der Stadt viele. Und in diesen Theatern gibt es neben Schauspieler und Schauspielerinnen auch noch viele andere Berufe. Also da gibt es zum Beispiel Regie, Regieassistenz, Touren, Nähplanung, Lichtdesign. Und Julika Bachmann arbeitet da seit 60 Jahren am Theater und hat sich all diese Berufe angeschaut und hat einen mit besonderer Leidenschaft ausgeübt, nämlich Soufflöse. Und jetzt hat sie da ein Buch darüber geschrieben und spannende Geschichten übers Theaterleben veröffentlicht mit dem Titel Aus dem Souffleurkasten. Mit Radio Wien-Redakteurin Barbara Türschmidt hat sie über viele Anekdoten aus der Welt des Theaters gesprochen und sie haben gelacht, sie haben geschmunzelt, aber auch gestaunt.
2: Wir haben gehabt Vogelhändler und da ist die Postchristel mit einem kleinen Pony mit so einem Wagerl aufgeteilt. Ich bin die Christel von der Post und so und steigt aus und die Bühne hatte eine kleine Schräge. Und auf einmal lässt das Pony das Wasser. Und durch die Schräge ran es genau Richtung Souffleurkasten. Denk mal, was mache ich? Hab hinten eine Seite ausgerissen, hab zusammengeknüllt und hab die Hand, das war mir wurscht, hinausgestreckt und hab versucht, diesen Strom umzuleiten.
3: Wo er gelandet ist, weiß sie übrigens bis heute nicht. Geplant hat Julika Bachmann, Soufflöse zu werden, nie. Das war Zufall. Begonnen hat alles am Landestheater Salzburg.
2: Die Voraussetzung für einen Souffleur ist erstens einmal musikalische Ausbildung, eine gute Sprechtechnik und auch sehr viel Feingefühl. Weil sie können das nicht über einen Kamm scheren. Und Anna kommt und sagt, du, ich habe heute so Kopfweh oder ich habe Probe gehabt oder irgendwas, geh bitte pass ein bisschen auf mich. Ein anderer sagt aber nichts und hängt wieder ein Kleckerl. Steht ganz hinten, ich deute ihm schon, ich winke ihm schon, du bist dran. Oder er macht nur eine kurze Pause, du sagst, er kann es eh. Und dann stampft er oder Deuter oder irgendwie, also das ist ganz verschieden.
3: Ob Schauspiel, Oper oder Operette, was immer gleich bleibt, ist das Soufflösenkammerl.
2: Klaustrophobie dürften sie nicht haben. Das ist so eng da drinnen und zum Beispiel, wenn das Ballett tanzt, fahren sie dann noch hinunter, dann sitzen sie überhaupt eingesperrt. Da fliegen die Nägel, da geht der Staub. Ich habe mal ein Glas genommen und habe das alles gesammelt, was dann auf meinem Pult gelegen ist. Da ist was zusammengekommen.
3: Die Liebe zum Soufflieren haben diese Umstände aber nie genommen. Im Gegenteil, auch nach 60 Jahren Theaterarbeit springt sie heute auch noch gern ein.
2: Ich helfe bei Proben aus. Die warten schon drauf, ist eh klar. Dafür kriege ich weder Zeit noch sonst was. Ein Liebesdienst ist das. Das ist ein Liebesdienst.
1: Ja, sehr, sehr spannend. Aus dem Souffleurkasten, das neue Buch von Julika Bachmann, erschienen im Buchschmiede Verlag. Ich habe jetzt schon schmunzeln müssen. Tolle Geschichten sind da drinnen. Alle Infos gibt es natürlich auch beim Radio Wien Service Point unter 89 9 95 3.

0: 13:30 Uhr, das Wiener Wetter. Heute sonnig, windig und teilweise bewölkt. Die meiste Zeit überwiegt aber der Sonnenschein bei Temperaturen bis zu 17 Grad. Aktuell messen wir 16 Grad in Unterlach, 15 Grad sind es derzeit in der Innenstadt. 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Auf Wiens Straßen ist alles bestens, es sind uns keine Störungen gemeldet worden. Somit wünsche ich eine gute Fahrt, kommen Sie gut und sicher an Ihr Ziel.
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0: Ja, es ist kurz vor 14 Uhr und das bedeutet natürlich die 2 um 2. Ja. Die sind gleich dran und da sind sie auch schon. Hallo.
1: Jetzt tu nicht so, als wäre das ganz was Normales. Die 2 um 2 heißt Chaos auf Radio Wien. So, wir stellen alles auf den Kopf, da ist gar nichts mehr normal. Stimmt's, Rolf Rüdiger?
2: Ja. Wir haben auch alles mitgebracht, was man für den Herbst brauchen kann. Ja.
0: Was
2: Kastanien, ja. Pilze, Beeren. Und daraus wird halt was Schönes gekocht. So schaut's nämlich aus.
0: Ah, okay.
1: Und gebastelt und gerätselt. Du kannst dir vorstellen, was da los ist, Victoria. Aber das Interessante ist, was wir noch suchen, ist einen guten Schlusswitz, oder? Hast du schon einen, Rolf Rüdiger?
2: Ja. Nein, wir haben zwei zur Auswahl, sind uns aber noch nicht einig, welchen wir nehmen sollen.
1: Weiß ja nie, vielleicht kommt ja sogar noch ein besserer daher. Sie können in jeder Zeit, falls Sie einen guten radiotauglichen Witz wissen, an radiowien@orf.at mailen, dann kriegen wir den noch. Das wäre super.
0: Wollt ihr heute nicht gleich mal mit einem Schlusswitz anfangen?
2: Du wärst das ist eine sehr gute Idee, sind wir früher
0: sind wir
2: fertig.
1: Du wärst die perfekte Programmchefin, ich sag's dir. In jedem Fall geht's in 10 Minuten los und alle, die sich anmelden wollen für ein Spiel, bitte per Telefon. 89.9 95.3, wer vom Handy aus anruft, 01 vorwählen. Ja.
0: Viel Spaß.
2: Und ich sag in der Zwischenzeit.
0: Ja, was sagst du?
2: Papa.
0: Und?
1: Rolf Rüdiger.
0: Ja.

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2: Und jetzt ist es 14 Uhr, gleich geht's weiter mit den Nachrichten und Doris Manola.
3: Schönen Nachmittag.
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5: E-Control gibt neue Regeln für Netzkosten bekannt. Ungewöhnliches Talmatinerfohlen in Wien für 75.000 Euro versteigert. Das Wiener Wetter bringt heute Sonne, Wolken und Wind. Das Stromsystem wird umgekrempelt und das hat auch Auswirkungen auf die Preise. Wer künftig viel Strom gleichzeitig zieht, zahlt mehr. Wer die Netze schont, weniger. Die E-Control veröffentlicht heute die neue Grundverordnung für Netzkosten. Paul Siehorsch aus der Wirtschaftsredaktion. Wer profitiert denn davon?
6: Es sind Haushalte, die flexibel sind. Die Netzkosten werden nämlich neu berechnet. Wer künftig wenig gleichzeitig aus dem Netz zieht, spart sich im Vergleich zu jetzt Geld. Das betrifft Haushalte mit Wärmepumpe, E-Auto und Co. Wenn die ihre Geräte nicht gleichzeitig, sondern eben gezielt betreiben, dann zahlen sie weniger Netzkosten. Wer mehr gleichzeitig aus dem Netz nimmt, weil eben alles gleichzeitig läuft, der zahlt künftig mehr. Der Sinn dahinter ist, die Netze sollen nicht auf Spitzen ausgelegt werden und deshalb günstiger sein.
5: Jetzt gibt es viele Haushalte, die diese Geräte nicht haben, nicht flexibel sind. Zahlen die auch weniger?
6: Tendenziell ja, weil eben die Netze günstiger werden, nicht so massiv ausgebaut werden müssen. Es gibt ja dann auch eben weniger Spitzen. Die E-Control rechnet mit 300 Millionen Euro Einsparung pro Jahr. Aktuell wären das 10% weniger Netzkosten. Wann geht's los? Ab 1. Jänner müssen die Netzbetreiber schrittweise mitmachen. 1,5 Jahre haben sie Zeit. Sobald der eigene Netzbetreiber mitmacht, kann man auch diesen leistungsbezogenen Netztarif auswählen.
5: Vielen Dank, Paul Siehorsch. Die seit Anfang Oktober in Kraft getretene Paketsteuer wird weiter in Frage gestellt. Für die Neos ist die Steuer ein Murks, wie sie sagen. Auch Bundeskanzler Christian Stocker von der ÖVP zeigt sich nun heute gesprächsbereit, wenn es um die Abschaffung der Abgabe geht. Wegen unbezahlter Verwaltungsstrafen in Höhe von 70.000 Euro ist gestern ein 25-Jähriger in Favoriten festgenommen worden. Gegen den Österreicher lagen nach Polizeiangaben 98 Verwaltungsstrafverfahren vor. Die Delikte reichen vom Lenken eines Fahrzeugs unter Drogeneinfluss bis hin zu zahlreichen Parkverstößen. Bei der Festnahme hagelte es gleich die nächste Strafe wegen Verstoßes gegen das Meldegesetz. Und auf Social Media sorgt ein Pferd gerade für ordentlich Aufmerksamkeit. Theresa Eder. Grund ist sein ungewöhnliches Aussehen.
7: Das kleine Hengstfohlen schaut nämlich aus wie eine Mischung aus Zebra, Dalmatiner und Giraffe. An der Mähne ist es gestreift, der Rest des Körpers ist voller Punkte. Bei einer Auktion in Wien ist das Tier aus Brandenburg jetzt für sage und schreibe 75.000 Euro nach Dubai versteigert worden. Laut dem Besitzer fällt das besondere Aussehen des Fohlens nicht nur Menschen auf, auch andere Pferde würden das Tier besonders interessiert anschauen.
5: Und ein Foto von dem Dalmatinerfohlen gibt es auf wien.orf.at zu bewundern. Das waren die Nachrichten, damit zum Wiener Wetter mit Robert Steiner und Rolf Rüdiger. Auch schön.
2: Dankeschön, liebe Doris. Und wir haben 15 Grad in der Stadt derzeit. Zum Sonnenschein kommen einige Wolken dazu, die zeitweise dichter werden können. Es bleibt dennoch trocken und der Wind weht mäßig bis lebhaft aus Nordwest. Höchsttemperatur heute 17 Grad. 2:03, hier ist Radio Wien mit der besten Verkehrsinformation der Stadt.
8: Die ist super.
2: In Wien gibt es keine Störungen. Eine Meldung, die kennen wir schon seit der Früh vom öffentlichen Verkehr. Die Südstrecke ist im Bereich Wiener Neustadt Hauptbahnhof unterbrochen. Grund ist ein Oberleitungsschaden nach einem Unfall. Für den Nahverkehr ist ein Ersatzverkehr mit Bussen zwischen Wiener Neustadt Hauptbahnhof und Neunkirchen bzw. Lanzenkirchen eingerichtet. Für den Fernverkehr zwischen Mürzzuschlag und Wiener Neustadt Hauptbahnhof. Zwischen Wien und Villach werden zudem die Fahrausweise bei ÖBB und Westbahn gegenseitig anerkannt. Bitte unbedingt vor Fahrtantritt online oder in der App nachschauen, ob die geplante Fahrt möglich ist bzw. auf Linienbusse oder das Auto umsteigen. Burgenland, A3 Südostautobahn Richtung Wien. Die Umfahrung Wulker-Brodersdorf ist für Arbeiten gesperrt. Der Verkehr wird durch Wulker-Brodersdorf umgeleitet. Wir wünschen gute und sichere Fahrt.
1: 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Hier sind Robert Steiner und Rolf Rüdiger mit der Radio Wien Spieleshow.
8: Haha, peng peng tiddledidü, wir sind wieder da, Montag ist's und die neuen Spielrunden stehen vor der Tür sozusagen.
2: Ja, so ist es. Wenn Sie sich anmelden wollen, dann bitte jetzt unter 01 89 9 95 3, dann geht's auch gleich los mit dem ersten Spiel.
8: Gibt es heute schon die neuen Preise oder müssen
2: Nein,
8: wir noch ein bisschen
2: warten?
8: Wir
2: müssen ein bisschen warten, aber es sind toll. Ich habe schon gesehen, sie sind schon da. Wir dürfen es nur noch nicht ausspielen.
8: Aha.
2: Das wird toll.
8: Ja, dann müssen wir noch warten. So.
2: Gut, dann lassen wir jetzt mal die Irene Cara singen, oder? Flashdance.
8: Ja, sonst, wenn du meinst, dann soll die singen. Ich gebe das Kommando und sie kann drauf lostrellern.
2: Okay.
8: Auf die Plätzchen, fertig, los geht's.

0: What a feeling! Das gilt natürlich auch für den Montagnachmittag hier auf Radio Wien. Wir starten gleich mit dem ersten Spiel.
1: Ich bin schon vorbereitet. Von mir aus kann es losgehen.
0: Brav, du hast die Taucherbrille auf und da ist auch schon wer am Telefon, stimmt's?
2: Ja, hier ist die Hannelore.
0: Hallo Hannelore.
1: Warte, ich nehme die Brille ab, damit ich sie...
2: Grüß Sie. Ich muss mich erkunden beim Rolf Rüdiger, ob er die Schwindel noch nicht vergessen hat.
1: Nein, nein. Die sind oben und der Reifen sowieso.
2: Okay.
1: Und liebe Hannelore, Sie sind im Bikini, nehme ich an. Wir hupfen nämlich jetzt gemeinsam in den Wörthersee. Los geht's.
2: Nein, im Bikini nicht. Im Einteiler.
0: Im Einteiler. Sehr schön, Hannelore. Hier kommt das erste Wort für Sie und es heißt Poststempel.
2: Stempelkissen.
0: Ja.
1: Kissenschlacht.
2: Schlachtfest.
1: Festmahl.
0: Eins. Mal.
2: Naja, mal. Mal essen.
0: Na, zwei. Ah,
1: zur Mittagszeit kann man sich gegenseitig
0: Mahlzeit. Ja,
2: Mahlzeit,
0: super.
2: Mahlzeit.
1: Na schau, so weiter geht's. Mit Zeit, Punkt.
2: Punkt.
0: Pünktlichkeit. Was war das?
2: Pünktlichkeit.
0: Pünktlichkeit, okay, gut, ja.
1: Und ich muss jetzt was mit Lichtkeit machen.
0: Mit Kite.
1: Schwierig. Mit Kite. Kite surfen.
0: Es wird immer besser hier. Okay, Surf.
2: Surfschule.
0: Jawohl.
1: Ja, Schulbank.
0: Gut, haben wir uns gerettet. Jetzt geht's normal weiter.
2: Banktresor.
0: Jawohl.
1: Tresor. Türe.
0: Ja.
2: Türschloss.
1: Schlossloch.
0: Ist es nicht ein Schlüsselloch?
1: Das meinte ich, ja. Na dann nicht.
0: Schloss 1.
1: Schloss
0: 2.
1: Mir fällt nichts ein.
0: Und 1 macht 3. Hannelore, es ist gut gegangen. Sie haben gewonnen.
2: Dankeschön. Ich hätte Lochsticker reißen können.
0: Sehr ja. Schön.
1: Hat aber mit Schloss überhaupt nichts zu tun. Ja, liebe Hannelore, wo werden Sie den Schlüsselanhänger hinhängen?
2: Zu meinem ersten Rolf Rüdiger dazu, damit der sich nicht so einsam
0: fühlt. Ma, ist das nett. Dann schickt man
1: den, ist ja nett.
0: Dann schickt man den Schlüsselanhänger per Post zu. Liebe Hannelore, danke fürs Mitmachen und noch einen schönen Montag.
2: Danke euch beiden auch.
0: Baba.

0: Und heute gibt's wirklich was Herbstliches. Der Rolf Rüdiger hat's ja schon angekündigt im Teaser. Wir brauchen Kürbis, und zwar Hokkaido-Kürbis, 500 Gramm. Dann brauchen wir 800 Gramm frische Erdäpfeln.
1: Da hätte ich schon eine Frage. Da gibt's ja speckige und dann gibt's mehlige. Welche hättest du gern?
0: Die, die du bei der Hand hast. Dann brauchen wir 300 Gramm Schafskäse, 100 Gramm Creme fraiche, 2 Teelöffel Thymian, eine Prise, eine große Prise, du weißt schon.
1: Muskatnuss?
0: Ja. Und natürlich, ganz wichtig, 250 Gramm Käse, eine gescheite Auflaufform und das Ganze wird köstlich.
1: So, wenn Sie jetzt eine Vorstellung haben von dem Gericht, was das heute wird, dann würden wir Sie bitten, bei uns sich zu melden. 909, also die Telefonnummer kennen Sie ja schon, rufen Sie einfach an.

0: Und wir sind zurück in der Radio Wien Küche, hoffentlich mit der richtigen Lösung. Wer ist am Telefon?
1: Hallo?
2: Hallo?
0: Oh, ganz schüchtern.
1: Aha, wir hören Sie schon. Wer spricht denn da?
2: Hier spricht die Susanne.
0: Hallo, liebe Susanne. Sind Sie
2: Grüß
0: eigentlich
2: euch.
0: Auch eine begeisterte Köchin?
2: Ich koche gerne, aber ich habe nicht so viel Zeit zum Kochen. Aber sonst koche ich gerne. Ja.
0: So Aha. ist das.
2: Und dann fehlen mir immer ein bisschen die Inspiration. Aber das war heute wieder eine gute Idee von euch.
0: Und zwar?
1: Was war es denn?
2: Erdäpfel-Kürbis-Cutter.
0: Ja! Eigentlich was Einfaches, oder? Ganz, ganz geschmackig, ganz
2: ja.
0: einfach.
1: Erdäpfel-Kürbis-Kritter.
0: Nein, nicht Kritter, Kratter. Es kommt vom Gratinieren.
2: Ist nicht
0: alles
2: was anderes.
0: Ja, genau. Das
1: Kritter sitzt neben mir. Aber schon wieder die ganze Zeit herum, der Herr Steiner. Liebe Susanne, wir kommen zum Preis. Ja, der Preis wird aber trotzdem nicht größer. Ich sag's gleich dazu. Es ist ein Schlüsselanhänger.
2: Kein Problem. Wir freuen uns.
1: Wo dürfen wir hinschicken?
2: Ja. In den 21. Bezirk.
0: Das machen wir gerne und vielen herzlichen Dank fürs Mitmachen.
2: Ja, und ihr wart super. Ihr seid immer super.
0: Danke. Baba.
2: Tschüss. Baba.

0: Aber bist du dir sicher, dass das Tier jemand erkennt, wenn wir das jetzt vorspielen?
1: Naja, in ganz Wien wird es ja wenigstens einen oder eine geben, die das erkennt.
0: Also jetzt müssen wir mal voraussetzen. Erstens, wir haben ein Tierrätsel für Sie. Wir spielen Ihnen jetzt ein Tier vor und Sie müssen raten, was es ist. Aber das Tier kommt bei uns gar nicht vor, oder?
1: Naja, nein. Aber im Zoo findet man es dann doch. Wir geben es uns keinen Hinweis. Hören Sie sich einmal an, wie dieses Tier schirch macht.
0: Wobei, kurze... Das war's.
1: Das war's?
0: Sollen wir es nochmal spielen? Wir spielen es nochmal ganz laut. Achtung, zuhören. Das kann alles sein, oder? Hund, Katze, Maus ist es nicht.
1: Wenn man draufsteigt, machen die meisten Viecher so. Aber dieses Tier macht's von allein.
0: Was du wieder redest. So, jetzt gehen wir ans Telefon, nämlich live. Die Musik, die brauchen wir erst ein bisschen später, Rolf Rüdiger. Wir gehen jetzt live ran und probieren mal ganz kurz, ob da schon jemand dran ist. Hallo, hallo. Hier ist Radio Wien, die 2 um 2. Wer ist dran am Telefon, bitte sehr?
2: Hallo, da ist die Bettina.
0: Hallo, Bettina.
1: Hallo, Bettina. So, was könnte es sein?
2: Ich würde sagen, das war ein Nilpferd.
0: Na leider, aber sehr nah dran, sehr nah dran. Danke,
1: sehr
0: Bettina.
1: Nah
0: Baba. Das war wirklich nah. Ich bin begeistert. Tust du essen zwischendurch? Entschuldige.
1: Nur schlecken. Ich tue nur ein bisschen da schlecken, aber ist eh schon wieder wer dran. Hallo, hallo, wer ist bei uns gelandet?
2: Hallo?
0: Ja?
1: Ja, hallo. Ja.
2: Hallo, ist Elisabeth.
0: Hallo, Elisabeth.
1: Was sucht man denn?
2: Ich glaube, es war ein Wildschwein.
0: Es war auch kein Wildschwein, leider. Die gibt's ja bei uns. Die sind ja ganz nah. Danke,
1: es ist ein
0: Elisabeth.
1: Tier. Baba. Ein Tipp von mir ist, es ist ein Tier, wenn es regnet, könnte man einen Büstenhalter draufsetzen.
0: Gerold Rüdiger, du mit deinen Tipps.
1: Als Schutz,
0: so,
1: als Regenschutz.
0: Und sozusagen. Chance Nummer 3. Wer ist jetzt am Telefon? Bitte sehr. Hallo, hallo.
3: Ja, grüß Gott, servus.
0: Grüß Gott, servus. Wer
1: hallo.
0: Ist dran?
3: Ich würde sagen, das ist ein Hausschwein.
0: Nein, auch nicht. Auch nicht.
1: Hausschwein. Leider. Aber wir haben weiterhin Zeit. Bitte noch anrufen. Es ist größer. Es ist ein Paarhufer. Ist es ein Paarhufer? Ich glaube, es ist ein Paar. Also auf jeden Fall zwei Paarhufen.
0: Hallo, hallo. Wer ist jetzt am Telefon, bitte schön?
4: Hallo, hier ist die Nico.
0: Hallo, Nico.
1: Hallo, Nico. Was ist es?
4: Ein Nashorn?
0: Auch nicht? Oh, schade. Gut, wir machen weiter.
1: Es schaut...
0: Einmal
1: ein kleiner Tipp, von vorn schaut es wirklich doof drein. Also,
0: das ist ein Tipp?
1: Ja.
0: Ja, okay.
1: So,
0: letzte
1: hallo,
0: Chance.
1: Hallo, wer ist jetzt da?
5: Hallo?
0: Der erste
1: Herr. Ja, wir hören Sie.
5: Hallo, hallo. Ich würde sagen, ein Kamel.
0: Ja, ja, ein Kamel!
5: Na schau!
0: Großartig, super gemacht. Wen haben wir denn da dran?
5: Den Gerhard.
0: Lieber Gerhard, das war großartig. Bitte unbedingt dranbleiben. Sie sind wirklich super.
1: Ja.
0: Sie bekommen jetzt einen Schlüsselanhänger. Wir brauchen noch Ihre Adresse, also bitte nicht auflegen. Danke.
5: Alles klar.
1: Baba. Ciao.

0: 14.30 Uhr ist es und damit schauen wir auf die Straßen. Hier ist Radio Wien mit der besten Verkehrsinformation der Stadt.
1: Das ist super.
0: Ja, in Wien gibt es nämlich derzeit keine Störungen. Eine Meldung kennen Sie vielleicht schon vom öffentlichen Verkehr. Die Südstrecke ist im Bereich Wiener Neustadt Hauptbahnhof unterbrochen. Grund ist ein Oberleitungsschaden nach einem Unfall. Für den Nahverkehr ist ein Ersatzverkehr mit Bussen zwischen Wiener Neustadt Hauptbahnhof und Neunkirchen bzw. auch zwischen Lanzenkirchen eingerichtet. Für den Fernverkehr zwischen Mürzzuschlag und Wiener Neustadt Hauptbahnhof. Zwischen Wien und Villach werden zudem die Fahrausweise bei ÖBB und Westbahn gegenseitig anerkannt. Bitte unbedingt vor Fahrtantritt online oder in der ÖBB-App nachschauen, ob die geplante Fahrt möglich ist bzw. steigen Sie aufs Auto oder Linienbusse um. Burgenland, A3 Südostautobahn Richtung Wien. Die Umfahrung Wulka-Brodersdorf ist für Arbeiten gesperrt. Der Verkehr wird durch Wulka-Brodersdorf umgeleitet. Jetzt wird gegurgelt. Gute Fahrt.
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1: Die werden sich freuen in Wulka-Brodersdorf, wenn da der Verkehr durchknattert.
0: Ja, manchmal geht es nicht anders. Wenn gearbeitet wird, muss gearbeitet werden.
1: So.
0: Jetzt wird von dir gearbeitet.
1: Apropos,
0: du darfst gurgeln.
1: Arbeiten, ja. Liebe Hörerinnen und Hörer, Sie werden jetzt gleich ein Gegurgel erleben, das haben Sie noch nie gehört zuvor.
0: Das ist aber schön. Wir freuen uns schon sehr drauf und raten alle mit. Los geht's. Na, jetzt aus, du Kamel.

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1: Na, das war heute was. So viele Anruferinnen und Anrufer. Wir haben uns dafür eine Leitung entschieden. Hallo, hallo. Wer ist am Apparat?
2: Hallo, ich bin die Sieglinde.
3: Liebe Sieglinde, grüß Sie. Herzlich willkommen hallo. Hier bei uns in der Schnulzen-Ecke von Radio Wien.
2: Ja.
3: Wir kommen gleich zum Wesentlichen. Was könnte es gewesen sein?
2: Das wäre Quanto, Quanto, Quanto.
1: Jawohl! Richtig!
3: Ja, es ist sozusagen ein Urlaubsknaller, den man gerne hört, wenn dann am Abend die One-Man-Band in die Tasten greift und man das Tanzschwein schwingen kann.
1: Hoppala!
2: Genau, ja.
1: Sollen wir es spielen, liebe Sieglinde?
2: Ja,
1: dann verpacken wir es jetzt schön.
0: Die Schnulze des Tages.
1: Und wir haben eine wunderschöne Fassung von Toni Renis gefunden. Ein Italiener.
3: Von Toni Renis.
1: Der lebt noch. 88 Jahre ist er jung, aber wirklich eine super Aufnahme.
3: Ja, und für alle, die jetzt gerade beim Kaffee sitzen, räumen Sie die Milch in den Kühlschrank. Sie könnte stoppen.
1: Ja, oder zumindest flocken. Und Sie, liebe Sieglinde, dürfen das Kommando geben, kriegen dafür auch einen Schlüsselanhänger zugeschickt.
2: Ah, super, danke. Ich freue mich.
1: Müssten Sie noch sowas sagen wie auf die Plättchen fertig los?
2: Auf die Plätze fertig los?
1: Danke!

0: Mein Gott, ist das schön.
1: Er hat schon ein Samtstimmchen, oder? Muss man schon sagen.
0: Ein
1: oder?
0: Sandstimmchen?
1: Nein, Samtstimmchen. Gut, dass wir die Nummer wieder mal gespielt haben hier auf Radio Wien.
2: Ja. Die Klugknasser.
0: So, jetzt Schulz zur Seite, jetzt wird's ernst.
1: Bin ich gespannt, weil jetzt habe ich eine Frage rausgesucht, die ist so schwer, die kann heute wahrscheinlich niemand beantworten. Ich tippe mal. Und zwar, in welcher Wiener Kirche wurden die Kirchenbänke absichtlich besonders kurz gebaut und warum?
0: Aha, kurz im Sinne von lang.
1: Das ist ja das Gegenteil, oder? Also von der Länge.
0: Naja,
1: ja.
0: Oder?
1: Ja? Ja, ganz kurze Bänke.
0: Kurze Bänke.
1: In welchem ja, Sinne hättest du gemeint, geht's noch mit kurz?
0: Ja, tief.
1: Achso, nein.
0: In die Knie.
1: Nein, nein, man kann schon ganz normal sitzen, aber, ja,
0: aber
1: sie
0: nicht
1: sind
0: lang.
1: Eben besonders kurz.
0: So, wenn Sie wissen, was er meint, dann rufen Sie bei uns an.
1: Toi, bitte, toi, toi. Bitte, wenn nicht, bitte. Löse ich es nachher auf. Bis gleich.

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1: Heute mit der Frage, in welcher Wiener Kirche wurden die Kirchbänke absichtlich besonders kurz gebaut und warum? Wer ist jetzt am Telefon und kann da ein bisschen Licht ins Dunkel bringen? Hallo, hallo.
2: Hallo?
3: Hallo, ich bin's, Michael.
1: Michael, sehr schön.
2: Grüß Sie.
1: Worum geht's da genau?
2: Hier bei uns.
3: Es geht um die Kirche am Scheinhof.
1: Ja.
3: Die ist zwar jetzt wieder geschlossen bis in, glaube ich, März.
1: Stimmt.
3: Nächsten Jahres, aber die Kirchenbänke sind extra kurz, damit die Pfleger zu den Patienten leicht kommen können.
1: Jawohl, das ist richtig. Das war.
2: Das ist ja interessant.
1: Ja, hat sich der Architekt überlegt.
2: Wow.
3: Ja, das absolut ein geniales Stück von Otto Wagner und die Fenster von Koloman Moser sind absolut wert, dass man sich das anschaut.
1: Das heißt, Michael, Sie waren schon öfter in dieser Kirche.
3: Ja, ich war schon dort. Ich war noch dort, wie der eine Engel nach unten geschaut hat vor dem Eingang.
1: Ah,
3: jetzt super. Er ist jetzt wieder gerade.
2: Ah, das ist so interessant. Das wird die nächste Frage für nächste Woche beim Klugkneißer bei uns. Von uns gibt es jetzt den kleinen Schlüsselanhänger, gefertigt von Otto Wagner.
1: Nein, glaubst
2: Richard
1: du das?
2: Wagner, irgendein Wagner. Ich weiß es nicht.
3: Super, den
2: schicken wir Ihnen zu.
3: Enkeltochter, weil seit 2 Monaten bin ich Opa.
1: Ma, Gratulation und das ist ganz lieb von Ihnen. Vielen Dank und schönen Montag, Papa.
3: Danke, Papa. Ciao.

0: Die Backstreet Boys auf Radio Wien. 10 Minuten haben wir noch und wir haben uns gedacht, wir schleppen wieder den großen Projekt aus dem Keller mal zu uns herauf ins Studio und machen ein Kino aus unserem Studio.
1: Es waren aber nicht wir, sondern Hanni und Nanni haben ihn geschleppt, weil die müssen ja auch irgendwas tun. So, ich steck mal das Drum an. So.
0: Und jetzt geht's los mit unserem heutigen Filmrätsel.
1: Läuft schon.
0: Aber ich sag's ganz ehrlich, es wird schwer. Jetzt wird's wirklich schwer. Ich habe jetzt schon dreimal in der Sendung gesagt, es wird schwer, aber heute schon.
1: Es ist halt ein Film, den nur der Robert Steiner kennt. aber hören Sie sich trotzdem ein Futzelchen davon an, was es sein könnte. Los geht's.
2: Nein, auf dem Staubkorn ist ein kleiner Mensch und der braucht meine Hilfe.
3: Wie absurd. So kleine Menschen gibt's überhaupt nicht.
0: Bin ich sehr gespannt, ob den Film jemand kennt. Wenn ja, dann bitte jetzt anrufen 01 89 9 95 3.

0: Zurück bei Trailer unserer kurzen Filmschau. Und wer ist
1: ich
0: jetzt?
1: Ich sehe nichts.
0: Du kannst nicht sehen, wir sind im Radio.
1: Wo ist der Schlichtschalter? Ich sehe nichts.
0: Schlichtschalter? Was ist ein Schlichtschalter?
1: Ein Schlichtschalter. Ein Schlichtschalter ist das, wo man da drauf drückt und auf einmal sehe ich dich. Ah, du bist das.
0: Hallo, hallo, so. Wer ist am Telefon, bitte sehr?
2: Ja, hallo, Judith spricht.
0: Hallo, liebe Judith.
1: Hallo, liebe Judith, hallo. Herzlich willkommen hier im Vorführraum von Radio Wien, vom ORF Radio Wien,
0: ja,
1: möchte ich es nennen.
0: Stimmt.
1: So, wie heißt denn das filmische Meisterwerk, das da bei uns heute in der Dings drinnen steckt?
2: Horten hört ein Hu.
0: Liebe Judith, das ist ja unglaublich. Wow. Ich hätte schwören können, das kennt keiner mehr. Das Sie müssen jetzt ein bisschen beschreiben, was das überhaupt ist, weil viele denken sich, was ist Horten hört ein Hu?
1: Ja, was ist denn Horten? Heidi Horten.
0: Nein, ist es nicht.
2: Sitzt da so eine Art Elefant, wenn ich mich richtig erinnere, oder?
0: Ja.
2: Mit so einem,
0: ja. Ein Elefant
2: mit
0: spielt
2: Blume.
0: Mit.
2: Ja, genau.
0: Genau, mit einer Blume. Das Ganze
2: und aus
0: ist.
2: Dem Leben kleiner.
0: Ja.
2: Wesen.
0: Stimmt. Es ist ein Animationsfilm aus Amerika vom Dr. Spricht man ihn aus Süß oder Seuss?
1: Seuss.
0: Seuss. Dr. Seuss ist die Geschichte. Das Ganze ist schon länger her. 2008 ist er, glaube ich, in Österreich erschienen. Sie sind großartig, dass Sie das erkannt haben. Deswegen bekommen Sie jetzt auch den Schlüsselanhänger. Ich bin wirklich beeindruckt.
2: Vielen Dank.
0: Ja. Danke, Baba.
1: Wiederhören. Baba.

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1: Ja, ist heute sogar beides. Nicht nur ein Schlusswitz, sondern auch ein Rätsel, das wir jetzt für Sie haben.
2: Ein Rätsel. Wenn wir ein Rätsel für Sie haben, spitzen Sie mal die Ohren.
1: Was ist der Unterschied zwischen einem Viertel Butter und einer 19-Jährigen?
2: Zwischen einem Viertel Butter und einer 19-Jährigen?
1: Ja, genau. Wir verraten es Ihnen. Die Butter wird ranzig.
2: Und die 19-Jährige wird 20.
3: Schönen Montag. Gleich ist es 15 Uhr im Nachrichtenstudio. Ist Doris Manola.
4: Schönen Nachmittag.
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4: Häftling wickelt aus Gefängnis Drogengeschäfte ab. Prozessauftakt in Wien. Wirtschaftsnobelpreis geht an zwei US-Ökonomen. Das Wiener Wetter bringt heute Sonne, Wolken und Wind. Aus Haftanstalten in Wien und Niederösterreich heraus soll ein 27-Jähriger Drogengeschäfte organisiert haben. Beim Prozessauftakt am Wiener Landesgericht hat er sich heute nicht geständig gezeigt. Gegen zwei Männer, die an den Drogengeschäften beteiligt waren, hat es heute bereits Schuldsprüche gegeben, Thomas Kickinger berichtet.
6: Unter dem Decknamen Ralf Lorraine hat der 27-Jährige laut Anklage aus seiner Zelle heraus über einen Messenger-Dienst Anweisungen erteilt. Zunächst aus der Justizanstalt Hirtenberg, nach einer Verlegung dann aus der Justizanstalt Josefstadt. Nach Hinweisen aus dem Gefängnis ist dann im März ein Drogengeschäft in Favoriten durch einen verdeckten Ermittler aufgeflogen. Der 27-Jährige sieht sich im Prozess als Opfer einer Verwechslung. Sein Verfahren wird für die Aufnahme weiterer Beweise vertagt. Der Mann, der dem verdeckten Ermittler Drogen verkaufen wollte, ist nicht rechtskräftig zu 2 Jahren unbedingter Haft verurteilt worden. Ein 32-Jähriger erhielt wegen Urkundendelikten 4 Monate unbedingte Haft. Ein weiterer Mitangeklagter, der sich derzeit auf freiem Fuß befindet, ist nicht zum Prozess erschienen.
4: Die E-Control hat heute die neue Grundverordnung für Netzkosten veröffentlicht. Das Stromsystem wird umgekrempelt. Wer künftig viel Strom gleichzeitig zieht, zahlt mehr. Wer die Netze schont, weniger. Die neue Regelung gilt ab 2027. Bei einer Auseinandersetzung zwischen zwei jungen Männern auf dem Wiener Hauptbahnhof ist am Abend ein 21-Jähriger mit einem Messer verletzt worden. Dem Verletzten gelang es, den Angreifer mit Pfefferspray abzuwehren. Ein 20-jähriger Syrer wurde vorläufig festgenommen und angezeigt. Und der Nobelpreis für Wirtschaftswissenschaften geht in diesem Jahr an die in den USA tätigen Wissenschaftler Robert Hall und Michael Woodward. Das gab die königlich Schwedische Akademie der Wissenschaften in Stockholm bekannt. Maria Kern informiert.
7: Die beiden Preisträger Robert E. Hall und Michael Woodward sind an namhaften Universitäten in den USA tätig, so Alan Moons von der Königlich Schwedischen Akademie der Wissenschaften.
8: Robert Hall was born in 1943 in Palo Alto. He is now professor at Stanford University. Michael Woodward was born in 1955. He is a professor at Columbia University.
7: Hall und Woodward werden für ihre, Zitat, mikroökonomischen Grundlagen der makroökonomischen Stabilisierung ausgezeichnet. Der Wirtschaftsnobelpreis ist der einzige der Nobelpreise, der nicht auf das Testament von Alfred Nobel zurückgeht. Er ist aber, wie die anderen Preise, mit 12 Millionen schwedischen Kronen dotiert. Das entspricht etwas mehr als 1 Million Euro.
4: Das waren die Nachrichten, damit zum Wiener Wetter und Alex Jockey.
3: 14 bis 16 Grad hat es aktuell, wiederholt ziehen Wolken durch, dazwischen lockert es immer wieder auf, es zeigt sich die Sonne, der Wind flaut allmählich ab, die Temperaturen in der Nacht gehen auf 10 bis 4 Grad zurück. Morgen am Dienstag gibt es dann viel Sonnenschein den ganzen Tag über, hin und wieder ein paar harmlose Wolken, ab Mittag mäßiger Nordwind, dennoch die Temperaturen entsprechend der Jahreszeit, Höchstwerte nur unter Anführungszeichen 16 Grad. Gleich 4 Minuten nach 15 Uhr, hier ist Radio Wien mit der besten Verkehrsinformation der Stadt. Sieht gut aus, allerdings gibt es einen Hinweis für den öffentlichen Verkehr. Die Südstrecke ist nämlich im Bereich Wiener Neustadt Hauptbahnhof voraussichtlich bis 16 Uhr unterbrochen. Und zwar nach dem Oberleitungsschaden heute früh. Fernzüge, Regionalzüge auf der Südstrecke können laut ÖBB ab 16 Uhr wieder fahren. Die äußere Aspangbahn bleibt allerdings noch länger gesperrt. Für den Nahverkehr gibt es einen Ersatzverkehr mit Bussen. und zwar zwischen Wiener Neustadt Hauptbahnhof und Neunkirchen bzw. Lanzenkirchen. Für den Fernverkehr derzeit noch zwischen Mürzzuschlag und Wiener Neustadt Hauptbahnhof. Zwischen Wien und Villach werden zudem die Fahrausweise bei ÖBB und Westbahn gegenseitig anerkannt. Wir wünschen eine gute und sichere Fahrt.
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3: Mit Alex Jockel. Dann nennen wir es einfach den Montagnachmittag. Das ist nämlich korrekt. November, bald einmal, in ein paar Wochen. Von vielen schon herbeigesehen sehnlichst. Die Ganselzeit, die naht. Und wir machen uns jetzt schon ein paar Gedanken darüber und verlosen in dieser Stunde sogar einen Essensgutschein, mit dem Sie dann, auch wenn Sie wollen, ein knuspriges Gansel probieren können an einem dafür sehr bekannten Ort. In dieser Stunde noch. Wünsche einen schönen Montagnachmittag.

Da gibt's einen Kulturbetrieb in Wien, der ist in die Kulturgeschichte eingegangen. Um den wurde im wahrsten Sinn des Wortes gekämpft, und zwar mit Hausbesetzung und Demonstrationen in den 70ern. Die Arena gibt es immer noch im 3. Bezirk, feiert dieses Jahr ihr 50-Jähriges. Und dazu kam jetzt ein Buch heraus. Wir haben den Autor getroffen und Sie hören es gleich nach Roxette. The Look auf Radio Wien.

0: Dropset, The Look auf Radio Wien am Montagnachmittag. Drüben im Dritten, so heißt ein Buch, das sich zum 50-jährigen Jubiläum mit dem wahrscheinlich wichtigsten alternativen Kulturzentrum Österreichs beschäftigt, nämlich mit der Arena Wien. Das ist ein Veranstaltungsort, der seit 5 Jahrzehnten aus der Jugendkultur nicht mehr wegzudenken ist. Und die hat der Autor Klaus Eustritsch in seinem Buch zusammengefasst. Und Radio Wien-Reporter Robert Jahn hat mit ihm über die bewegte Geschichte der Arena gesprochen.
1: Drüben im Dritten ist ein sehr schönes Buch geworden, nicht zuletzt wegen der vielen Plakate, Fotos und natürlich Interviews von Menschen von damals, die es noch gibt, und von heute. Die Arena war zuerst in den Köpfen der Wienerinnen und Wiener, glaube ich, 1976, obwohl schon 70 waren da Veranstaltungen, aber immer woanders. Wie war denn das mit der Besetzung für diejenigen, die vielleicht noch jünger sind?
2: Also was mir Zeitzeuginnen und Zeitzeugen erzählt haben, war die Besetzung so ein bisschen mehr als notwendig. Also es hat sich schon was zusammengebraut gehabt in Wien und war dann, glaube ich, ein recht spontaner Protest, aber trotzdem, der sich da so rund um dieses Anti-Schleifer-Fest da losgebrochen hat, dann Ende Juni.
1: Und dazu kam es auch, weil die Stadt das Gebäude eigentlich abreißen wollte.
2: Ja, genau. Also das Areal war eigentlich schon verkauft, mehr oder weniger, oder zum Verkauf versprochen. Und die Jugendlichen haben sich aber gedacht, irgendwie dieser Platz, der eignet sich so wahnsinnig gut, um sie da irgendwie auszuleben und was Neues zu starten, dass sie dagegen natürlich Protest laut geworden ist.
1: 3 Monate hat er gedauert und da kamen auch Stars, nämlich zum Beispiel Leonard Cohen hat dort ein Spontankonzert gegeben.
2: Ja, ganz genau. Es ranken sich ja viele Mythen und Gerüchte um das Konzert, wie der Leonard Cohen jetzt wirklich dorthin gekommen ist. Ist er vom Flughafen entführt oder direkt vom Konzerthaus? Und ja, das macht natürlich auch diese Arena-Besetzung aus, dass sofort eigentlich wirklich großartige internationale Künstler auch vor Ort waren.
1: Und die Kollegen, die damaligen von Ö1 und Ö3, waren da auch ziemlich dick dabei. Die haben nämlich eigentlich dauernd berichtet darüber und das im sehr positiven Sinn.
2: Ja, ganz genau. Also ich glaube, ohne die Unterstützung im ORF wäre das wahrscheinlich nicht so möglich gewesen. Richtig, ja.
1: Und wir reden gleich weiter über Leonard Cohen und Patti Smith, die sich als Fans der Arena wirklich geoutet haben.
0: Ja, und dazu dann mehr in der nächsten Stunde. Radio Wien am Montagnachmittag.

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2: Schönen Montag, es ist 15.30 Uhr, wir schauen aufs Wetter. Temperaturen zwischen 14 und 16 Grad, bisschen Sonne geht sich aus, es ziehen Wolken durch, immer wieder lockert es eben auf. Der Wind aus nordwestlichen Richtungen flaut allmählich ab in der Nacht. Da sinken die Werte auf 10 bis 4 Grad am Stadtrand. Morgen am Dienstag hingegen gibt es wieder viel Sonnenschein, fast den ganzen Tag über. Ein paar Wolken ziehen durch, trocken bleibt es auch morgen am Dienstag. Ab Mittag dann mäßiger Nordwind morgen. Höchstwerte entsprechend der Jahreszeit um 16 Grad am Dienstag. Es ist 15.31 Uhr, Radio Wien hier mit der besten Verkehrsinformation der Stadt. A23 Südostangente Richtung Kagran. Hier verlieren Sie 10 Minuten vom Labergtunnel bis zum Handelskai. Und ein Hinweis für die Öffis: Im Bahnverkehr auf der Südstrecke ist Entspannung in Sicht. Laut ÖBB wird die Bahnsperre im Bereich Wiener Neustadt Hauptbahnhof voraussichtlich um 16 Uhr aufgehoben. In einer halben Stunde nach der Beschädigung der Oberleitung heute früh haben die ÖBB eine Ersatzlösung gefunden, sodass Fern- und Regionalzüge dann wieder fahren können. Es kommt allerdings weiterhin zu Verspätungen. Derzeit fahren für den Fernverkehr noch Ersatzbusse zwischen Mürzzuschlag und Wiener Neustadt Hauptbahnhof. Und noch für mehrere Tage gesperrt bleibt die äußere Aspangbahn zwischen Wiener Neustadt und Lanzenkirchen. Hier fahren dann Ersatzbusse. Wir wünschen eine gute Fahrt.

0: Nigel Diamond mit Shiloh auf Radio Wien am Montag.
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0: Ab circa Anfang bis Mitte Oktober ist bekanntlich Ganselzeit, ursprünglich deshalb, weil da am 11.11. der heilige Martin kommt und der Sage nach schnatternde Gänse ihn verraten haben, als er sich wegen seiner Bescheidenheit im Gänsestall versteckt hat. Wir Wiener und Wienerinnen, wir lieben das Gansel und daher hat sich Radio Wien-Reporter Bernie Weisinger mit Dennis Neverov auf die Suche nach den besten Beilagen gemacht, dem perfekten Garpunkt, der perfekten Kruste und natürlich auch dem besten Tipp für den Ganseleinkauf.
2: Wir sind mitten in der Ganselzeit. Ich bin bei Dennis Neverov, dem Küchenchef des Akkotel Wimberger. Lieber Herr Neverov, wir gehen, sagen wir mal, für die nächsten Tage irgendwann einkaufen. Es ist Ganselzeit und ich möchte mich zu Hause vorbereiten. Wenn Sie wohin gehen, wo kaufen Sie denn Ihr Gansel?
3: Ich kaufe mein Gansel prinzipiell im Supermarkt. Achte aber darauf, dass die Herkunft von der Gans aus Österreich ist, weil ich halt sehr den österreichischen Fleischmarkt schätze und deswegen ist es mir sehr wichtig, dass das Ganze auch aus Österreich stammt und dann in Österreich geschlachtet, aufgezogen wurde. Das ist für mich sehr wichtig.
2: Wenn man Fisch kauft, wenn man Händel kauft, wissen wir alle, weil wir es immer öfter kaufen, dass es ein paar so Tricks gibt, ein paar Druckproben oder die Farbe vom Fleisch. Das weiß man wahrscheinlich als Normalo beim Gansel nicht, wenn man es halt nur maximal einmal im Jahr kocht. Worauf kann ich denn achten mit Ihrem Tipp, wo ich weiß, das ist ein gutes Gansel und das wird man nicht super trocken und super zach?
3: Nein, schon. Also ich würde jetzt nicht sagen, denselben Drucktest machen wie beim Fisch. Man sieht das halt an der Farbe auch einfach. Ich finde, wenn das Ganze eine schöne helle Farbe hat und nicht dieses trübe schon, wo halt dann dieses Blut sich ein bisschen schon eine andere Farbe bekommen hat, dann wird das halt leicht grünlich und das ist halt nicht schön. Also man erkennt es einfach, dass dieser Saft, der in diesem ganzen Verpackung noch drin ist, wenn man es im Supermarkt sieht, dass es einfach noch eine schöne rote, dunkelrote Farbe hat und nicht mehr dieses grünliche annimmt. Wichtig ist mir auch immer, dass das Ganze mindestens 4 Kilo hat. Alles, was da drunter ist, ist halt, ich bin prinzipiell für die Ganze 4 bis 4,5 Kilo. Die sind super, die haben einen guten Fettgehalt und die sind perfekt für den Ofen und perfekt für eine vierköpfige Familie.
2: Kann ich auch irgendwie an der Haut irgendwas erkennen, weil man will ja, dass das Ganze dann im Endeffekt knusprig ist?
3: Na, das liegt ganz an der Zubereitung einfach nur.
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0: Ja, so ein Martini-Ganserl ist doch schon was Feines. Hallo Martin am Telefon, hallo.
1: Ja, der Martin freut sich auf ein Ganserl, hallo Alex.
0: Wunderbar. Wie haben Sie es denn am liebsten? Welche Beilage? Wie muss es schmecken?
1: Ja, unbedingt Rotkraut und ein Erdäpfelknödel dazu.
0: Und es muss die Haut sehr knusprig sein, oder?
1: Haut knusprig und saft und fleischig. Mhm. Gut.
0: Machen Sie es selber oder gehen Sie irgendwo hin essen normalerweise?
1: Nein, einmal im Jahr traditionell. Da gönnen wir uns das, da gehen wir fein essen.
0: Das lagert man aus zu den Leuten, die es wirklich im Griff haben, oder?
1: Richtig, ja. Und vorhin der Beitrag hat schon Gusto drauf gemacht. Mhm,
0: absolut. Lieber Martin, dann wünsche ich Ihnen viel Spaß, guten Appetit. Das wird ein feines Ganserl essen für Sie.
1: Vielen Dank.
0: Alles Liebe. Schönen Tag noch.
1: Wiederhören, danke.

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1: Schönen Montagnachmittag. Genau 16 Uhr im Nachrichtenstudio ist Doris Manola.
2: Angenehmen Nachmittag.
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2: Nach dem Aus für Ardo Tiefkühlwerk wird im Machfeld nach einer neuen Lösung gesucht. Künftig soll es doch wieder mehr 24-Stunden-Dienste für Polizisten geben. Das Wiener Wetter bringt heute Sonne, Wolken und Wind. In Groß-Enzersdorf im niederösterreichischen Machfeld scheint das Aus des Ardo-Tiefkühlwerks nun endgültig. Am Standort hängt die Existenz von 500 Gemüsebäuerinnen und Bauern und etwa 240 Mitarbeitenden, berichtet Paula Schönberger.
4: Die Gespräche mit dem belgischen Unternehmen Ardo haben zuletzt keine Einigung gebracht. Daher hat die Bundesregierung vergangene Woche einen Brief an die Eigentümer geschrieben. Gestern kam dann die definitive Absage per Antwortbrief. Landwirtschaftsminister Norbert Totschnig von der ÖVP zeigt sich heute enttäuscht darüber.
5: Es geht hier natürlich auch um den Wirtschaftsstandort, um die Region. Und deswegen werden wir alles daran setzen, dass wir hier eine Perspektive schaffen für alle, für die Bauern und bis hin zu den Konsumenten und deswegen brauchen wir einen Schulterschluss.
4: Derzeit werde nach einer anderen Lösung gesucht. Man lasse nicht zu, dass österreichisches Gemüse durch ausländisches ersetzt werde, heißt es von der Erzeugerorganisation Tiefkühlgemüse. Bis es tatsächlich eine langfristige Lösung gibt, müssen sich die Gemüsebaubetriebe wohl eine andere Einkommensmöglichkeit suchen.
2: Aus Haftanstalten in Wien und Niederösterreich heraus soll ein 27-Jähriger Drogengeschäfte organisiert haben. Beim Prozessauftakt am Wiener Landesgericht hat er sich heute nicht geständig gezeigt. Gegen zwei Männer, die an den Drogengeschäften beteiligt waren, hat es heute bereits unbedingte Haftstrafen gegeben. Die Urteile sind nicht rechtskräftig. Das neue Dienstzeitmodell der Polizei sorgt für viel Kritik. So wurden etwa 24-Stunden-Dienste stark reduziert, die aber auch mehr zusammenhängende Freizeit bedeuteten. Der Innenminister kündigt nun Änderungen an, berichtet Peter Stacher.
6: Das neue Dienstzeitmodell der Polizei soll mehr Flexibilität ermöglichen, damit die Polizisten und Polizistinnen zielgerichteter eingesetzt werden können, wenn sie gebraucht werden. Doch die Möglichkeit, 24-Stunden-Dienste zu machen, vermisst man innerhalb der Polizei. Ein Punkt, den Innenminister Gerhard Karner daher ändern will.
7: Derzeit wird die Veränderung so sein, dass es bis zu 4 pro Monat geben wird und damit die Dienstplanung einerseits einfacher wird, aber auch für die Mitarbeiterinnen und Mitarbeiter einfacher wird.
6: Flexibilität für die Beamten soll die Verkürzung der Dienstplanung bringen. Er soll ab November für einen Monat festgelegt werden, statt im aktuellen Modell gleich für 3 Monate.
2: Und nachdem in der Nacht zwei Güterwagen bei Wiener Neustadt entgleist sind, kommen die Reparaturarbeiten an der schwer beschädigten Oberleitung gut voran, meldeten die ÖBB vor kurzem. Der Fernverkehr auf der Südstrecke soll in diesen Minuten wieder aufgenommen werden. Die ÖBB ersuchen Fahrgäste dennoch, sich vor Fahrtantritt zu informieren und mehr Reisezeit einzuplanen. Das waren die Nachrichten, damit zum Wiener Wetter und Alex Jockel.
1: 14 bis 16 Grad hat es aktuell. Es ziehen wiederholt Wolkenfelder durch, dazwischen lockert es immer wieder auf. 10 bis 4 Grad die Temperaturen, die Tiefstwerte in der Nacht. Morgen am Dienstag gibt es viel Sonnenschein den ganzen Tag über. Ein paar Wolken ziehen durch, es bleibt trocken. Ab Mittag mäßiger Nordwind, die Temperaturen entsprechend der Jahreszeit. Maximum 16 Grad morgen. 4 Minuten nach 16 Uhr, hier ist Radio Wien mit der besten Verkehrsinformation der Stadt. Im Allgemeinen sieht es ganz gut aus, allerdings A23 Südosten kennt die Richtung Kagran. 25 Minuten Zeitverlust von der Hansungkurve bis zum Handelskai. Richtung Graz gibt es einen Unfall im Absbergtunnel. Der rechte Fahrstreifen ist blockiert. Es baut sich Stau auf. Und auf der Schüttelstraße sind es 15 Minuten Zeitverlust von der Rotundenbrücke bis zu einer Baustelle bei der Franzensbrücke. Wir wünschen eine gute und sichere Fahrt.
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1: Heuer hat eine kulturelle Institution 50-jähriges Jubiläum, und zwar die Arena Wien. Ein sehr bunter, vielfältiger, alternativer Veranstaltungsort feiert diesen runden Geburtstag. Und da hat sich einiges zugetragen, das sogar ein Buch füllt. Drüben im Dritten heißt es, und wir haben den Autor Klaus Eustritsch getroffen und ein interessantes Gespräch mit ihm geführt. Sie hören es gleich. Ich wünsche einen angenehmen Montagnachmittag.

0: time you break my heart. 50 Jahre Musik, Protest und Subkultur, so der Untertitel des Buchs Drüben im Dritten von Autor Klaus Eustritsch, der sich mit der Geschichte der Arena Wien und ihrer Bedeutung für die österreichische Jugendkultur beschäftigt. Wir haben ja in der vergangenen Stunde über die Arena-Besetzung 1976 gehört, bei der Leonard Cohen sogar ein spontanes Konzert gegeben hat. Radio Wien-Reporter Robert Jahn hat im Gespräch mit dem Autor aber noch weitere interessante Fakten herausgefunden.
1: Über Leonard Cohen haben wir schon gesprochen und auf Initiative von ihm hat es eine gesamte Ohne-Maulkorb-Sendung anlässlich der Besetzung im BBC gegeben. Die haben das komplett übernommen.
2: Ja, genau. Also es heißt, dass er da eben initiativ geworden ist und das der BBC nahegelegt hat zu zeigen und dann tatsächlich war die Arena auf einmal in der BBC zu sehen. Ja.
1: Patti Smith ist auch ein großer Fan der Arena und hat gesagt, sie hat ihren Agenten immer anrufen lassen, dann sie den endlich wieder spielen kann.
2: Ja, genau. Die Patti Smith hat mir das letzten Juni erzählt, wie sie im Rahmen der Wiener Festwochen ja wieder in der Arena gespielt hat. Und sie schwärmt einfach für den Ort. Sie war jetzt das 10. oder 11. Mal dort und liebt es wirklich. Also sie bringt es glaubhaft drüber, wie sehr sie die Arena liebt, dort zu spielen.
1: 50 Jahre, was wird der Arena die Zukunft bringen?
2: Ja, hoffentlich bleibt die Arena noch sehr lange laut und lebendig, weil ich glaube, sie ist wichtiger denn je. So viele wahnsinnig großartige Bands, die jedes Jahr dort spielen. Open Air, große Halle, kleine Halle, Beisel, an all den Orten. Das darf einfach nicht verloren gehen.
1: Und auch wenn es drüben im Dritten heißt, irgendwie hat man das Gefühl, man ist ein bisschen in einer anderen Welt, sobald man die Arena betritt.
2: Ja, genau. Und das ist ja das Schöne an der Arena. Man geht da rein und irgendwie ist man doch in einem abgeschlossenen Areal, wo man noch ein bisschen träumen kann.
1: Und was man auch sagen muss, es ist auch ein zutiefst politischer Ort, oder?
2: Ganz genau, also das kriegt man vielleicht als Konsument, sage ich jetzt einmal, wenn man nur auf ein Konzert geht, vielleicht jetzt nicht so mit, aber hinter den Kulissen wird natürlich sehr viel gesellschaftliche Debatten werden dort schon ausgetragen. Ja? Also die Politik ist, glaube ich, ein wichtiger Bestandteil der Arena.
1: Und dann zitiere ich nochmal die Patti Smith, die hat gesagt, es ist die Politik der Liebe, die die Arena ausmacht. Und ich glaube, in diesem Sinne kann man der Arena nur weitere 50 Jahre wünschen. Danke, Klaus Eustritsch, fürs Gespräch.
2: Danke.
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0: Giovanotti ist es mit Ciao Mama am Montagnachmittag. Hier ist die beste Verkehrsinformation der Stadt auf Radio Wien, alle 15 Minuten aktuell. A23 Südosttangente Richtung Kagran. Hier verlieren Sie 20 Minuten vom Labergtunnel bis zum Handelskai. Richtung Graz ist die Unfallstelle am Absbergtunnel geräumt, allerdings staut es noch zurück bis zum Knoten Prater. Es staut ebenfalls auf der Schüttelstraße vor einer Baustelle bei der Franzensbrücke und ebenfalls Stau am inneren Währinger Gürtel ab der Volksoper. Und nach Niederösterreich auf die S5, die Stockerauer Schnellstraße Richtung Wien. Kurz vor dem Knoten Stockerau behindert ein Unfall den Verkehr. Und geblitzt wird auf der B8 der Angerner Straße in Deutsch-Wagram. Gute Fahrt.
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1: Schönen Montag, es ist 16.30 Uhr, es folgen die Radio Wien Schlagzeilen. Im Nachrichtenstudio ist Doris Manolla.
2: Schönen Nachmittag. Die seit Oktober in Kraft getretene Paketsteuer wird in Frage gestellt, nicht nur von den Neos. Auch Bundeskanzler Christian Stocker von der ÖVP zeigt sich heute zu einer möglichen Abschaffung der Abgabe gesprächsbereit. Die E-Control hat heute die neue Grundverordnung für Netzkosten veröffentlicht. Wer künftig viel Strom gleichzeitig zieht, bezahlt mehr. Wer die Netze schont, weniger. Die neue Regelung gilt ab 2027. Und beim Prozessauftakt am Wiener Landesgericht hat sich ein mutmaßlicher Drogendealer nicht geständig gezeigt. Er soll aus Haftanstalten in Wien und Niederösterreich heraus Drogengeschäfte organisiert haben. Gegen zwei Männer, die an den Geschäften beteiligt waren, hat es heute bereits unbedingte Haftstrafen gegeben. Soweit die Schlagzeilen, weiter zum Wetter und Alex Jockel.
1: 13 bis 16 Grad hat es aktuell. Etwas Sonne geht sich aus. Es ziehen wiederholt Wolkenfelder durch, dazwischen immer wieder Auflockerungen, auch am Abend und in der Nacht. Die Tiefstwerte in der kommenden Nacht zwischen 10 und plus 4 Grad. Morgen Dienstag gibt es viel Sonnenschein, den ganzen Tag über hat die Sonne das Sagen. Auch hin und wieder ein paar Wolken, die durchziehen. Trocken bleibt. Bei mäßigem Nordwind erreichen die Temperaturen 16 Grad.
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1: 16.32 Uhr gleich. Wir kommen auf die A23, die Südosttangente Richtung Kagran. Hier verlieren Sie 20 Minuten vom Lahrbergtunnel bis zum Handelsquai. Es staut auch auf der Schüttelstraße vor einer Baustelle bei der Franzensbrücke und ebenfalls Stau am inneren Währinger Gürtel ab der Volksoper. Und Niederösterreich, S5 Stockerauer Schnellstraße Richtung Wien, kurz vor dem Knoten Stockerau, ist nach einem Unfall der linke Fahrstreifen blockiert. Gute Fahrt!

0: Wing Out Sister auf Radio Wien am Montagnachmittag. Wir kommen an dieser Stelle zum Sport mit Martin Lang. Schönen Nachmittag, hallo.
1: Schönen Nachmittag.
0: Reden wir über Frauenfußball. Fußball, großes Thema.
1: Ja, denn morgen WM-Qualifikationsretourspiel Österreich gegen Kosovo. Die Kosovarinnen sind seit gestern, dem frühen Abend in Wien mit der ja derzeitigen Wienerin Modesta Ucker, die spielt ja bei der Wiener Austria, ist ein bisschen angeschlagen gewesen beim ersten Spiel. 2-1 haben die Österreicherinnen das Hinspiel gewonnen. Zur Erklärung, es gibt jetzt ein sogenanntes Playoff für die WM-Teilnahme, für die Frauenfußball-WM in Brasilien nächstes Jahr. Österreich war noch nie bei der Frauenfußball-Weltmeisterschaft. Auch hier wurde das Teilnehmerinnenfeld an Nationen vergrößert, wie bei den Herren. Und Teil 1 des Playoffs gegen Kosovo und dann gegen die Siegerinnen aus Schweiz gegen Israel. Im Moment zeichnet sich da ab, dass es die Schweizerinnen werden. Und morgen am Sportclubplatz eben das Retourspiel. Und Sarah Buntigam, die ÖFB-Teamkapitänin, weiß natürlich, dass man trotz des Auswärtssieges aufpassen muss und auch trotz allem das eigene Spiel ein bisschen besser gestalten muss.
2: Es ist Halbzeit und morgen ist dann die zweite Halbzeit. Ich glaube, dass es wichtig sein wird, eben dass wir im Ballbesitz und gerade im letzten Drittel, dass wir sauberer spielen oder bessere Entscheidungen treffen, damit wir mehr Chancen kreieren.
1: Morgen 18 Uhr, Sportclubplatz, live auf Radio Wien, live in ORF1, Österreich gegen Kosovo. Da sind knapp 3000 Karten weg, also es haben noch rund 1500 Fans durchaus Platz. Und wenn man schauen, ob das Wetter ungefähr so bleibt, wie es ist, dass das vielleicht auch ganz nett ist. Und für alle, die sich die Eishockeywoche einteilen wollen, die Wiener Capitals nach dem 3:20 gegen Pustertal, da haben wir übrigens Bilder dazu in Wien heute ab 19 Uhr in ORF2, spielen dann am Freitag in Klagenfurt gegen den KAC und am Samstag schon wieder zu Hause gegen die Pioneers aus Vorarlberg um 19.15 Uhr. Also von daher tut es wieder jede Menge. Dann werden die Sportlerinnen und Sportler des Jahres in dieser Woche gekürt. Also ja.
0: Tut sich was.
1: Heute ist mal Montag und wir warten, wie es weitergeht. Rapid spielt übrigens am Freitag gegen Hartberg als Tabellenführer in der Fußball-Bundesliga. Die Austria muss nach Ried, aber die Violetten wollen nicht daran erinnert werden, dass sie Drittletzte sind. Versteht man
0: eigentlich. Ja, letztes Spiel gewonnen, auch nicht sehr rühmlich, ne?
1: Ja, du warst ja dabei, also wir haben ja darüber geredet, am Samstag 0-2 gegen Sturm, Rapid gestern 2-0 beim LASK, aber wie gesagt, der Rapid-Trainer hat auch klar gesagt, es ist erst Mitte Oktober, also gemeint ist, noch nicht vom Meistertitel reden.
0: Danke.
1: Zu früh.
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Rod Stewart mit Baby Jane auf Radio Wien am Montagnachmittag. Die beste Verkehrsinformation der Stadt auf Radio Wien. Ganz wichtige Meldung zu Beginn: in der Auffahrt vom Gürtel auf die A23 behindert eine Ölspur den Verkehr. Bitte fahren Sie vorsichtig. A23 Südosttangente Richtung Kagran. 20 Minuten Zeitverlust vom Lahrbergtunnel bis zum Handelskai. Es staut auch auf der Schüttelstraße vor einer Baustelle bei der Franzensbrücke und am inneren Währinger Gürtel ab der Volksoper. Und nach Niederösterreich auf die A1 die Westautobahn Richtung Salzburg zwischen dem Knoten St. Pölten und der Raststation St. Pölten verlieren Sie 15 Minuten, Grund ist eine Baustelle. Und zu guter Letzt S5 Stockerauer Schnellstraße Richtung Wien, kurz vor dem Knoten Stockerau ist nach einem Unfall der linke Fahrstreifen blockiert. Wir wünschen eine gute und sichere Fahrt.

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4: Schönen Montag, es ist genau 17 Uhr im Nachrichtenstudio, ist Doris Manola.
5: Schönen Nachmittag.
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7: Diskussion um Paketsteuer geht weiter. E-Control gibt neue Regeln für Netzkosten bekannt.

0: Und das Wiener Wetter morgen wieder recht sonnig und windig. Seit Anfang Oktober ist die neue Paketsteuer in Kraft. Jetzt gibt es bereits Diskussionen darüber, ob sie wieder abgeschafft werden könnte. Die Neos sind von der Abgabe nicht überzeugt und auch Kanzler Christian Stocker von der ÖVP zeigt sich gesprächsbereit. Die SPÖ dagegen sieht im Moment keine Alternative zur Paketsteuer in ihrer aktuellen Form. Astrid Petermann.
1: Als Murks oder Fehlkonstruktion würde er die Paketsteuer nicht bezeichnen, sagt Bundeskanzler Christian Stocker, ÖVP. Er sieht auch keine Zerreißprobe für die Koalition. Ob die Steuer wieder abgeschafft werden sollte?
2: Wir sind gesprächsbereit, wenn es andere Lösungen gibt, gerne.
1: Allerdings, so Stocker, die Steuer sollte auch einen Lenkungseffekt haben, um die Paketflut einzudämmen. Keine Fangemeinde hat die Paketsteuer beim Handelsverband. Dort geht man davon aus, dass es sie bald nicht mehr geben wird. Gerald Küberger vom Handelsverband.
3: Also diese Steuer ist wirklich ein Murks, sie ist innovationsfeindlich und sie ist ein Jobkiller in Österreich.
1: Im Finanzministerium verweist man einmal mehr auf die Gegenfinanzierung und darauf, dass die Paketabgabe von den Regierungsparteien gemeinsam beschlossen worden sei.
0: Das Stromsystem wird umgekrempelt und das hat auch Auswirkungen auf die Preise. Wer künftig viel Strom gleichzeitig bezieht, zahlt mehr. Wer die Netze schont, weniger. Die E-Control veröffentlicht heute die neue Grundverordnung für Netzkosten. Paul Siehorsch aus der Wirtschaftsredaktion. Wer profitiert denn davon?
4: Es sind Haushalte, die flexibel sind. Die Netzkosten werden nämlich neu berechnet. Wer künftig wenig gleichzeitig aus dem Netz zieht, spart sich im Vergleich zu jetzt Geld. Das betrifft Haushalte mit Wärmepumpe, E-Auto und Co. Wenn die ihre Geräte nicht gleichzeitig, sondern eben gezielt betreiben, dann zahlen sie weniger Netzkosten. Wer mehr gleichzeitig aus dem Netz nimmt, weil eben alles gleichzeitig läuft, der zahlt künftig mehr. Der Sinn dahinter ist, die Netze sollen nicht auf Spitzen ausgelegt werden und deshalb günstiger sein.
0: Jetzt gibt es viele Haushalte, die diese Geräte nicht haben, nicht flexibel sind, zahlen die auch weniger?
4: Tendenziell ja, weil eben die Netze günstiger werden, nicht so massiv ausgebaut werden müssen. Es gibt ja dann auch eben weniger Spitzen. Die E-Control rechnet mit 300 Millionen Euro Einsparung pro Jahr. Aktuell wären das 10% weniger Netzkosten. Wann geht's los? Ab 1. Jänner müssen die Netzbetreiber schrittweise mitmachen. 1,5 Jahre haben sie Zeit. Sobald der eigene Netzbetreiber mitmacht, kann man auch diesen leistungsbezogenen Netztarif auswählen.
0: Vielen Dank, Paul Siehorsch. Aus Haftanstalten in Wien und Niederösterreich heraus soll ein 27-Jähriger Drogengeschäfte organisiert haben. Beim Prozessauftakt am Wiener Landesgericht hat er sich heute nicht geständig gezeigt. Gegen zwei Männer, die an den Drogengeschäften beteiligt waren, hat es heute aber bereits Schuldsprüche gegeben. Thomas Kickinger.
5: Unter dem Decknamen Ralf Lorrain hat der 27-Jährige laut Anklage aus seiner Zelle heraus über einen Messenger-Dienst Anweisungen erteilt. Zunächst aus der Justizanstalt Hirtenberg, nach einer Verlegung dann aus der Justizanstalt Josefstadt. Nach Hinweisen aus dem Gefängnis ist dann im März ein Drogengeschäft in Favoriten durch einen verdeckten Ermittler aufgeflogen. Der 27-Jährige sieht sich im Prozess als Opfer einer Verwechslung. Sein Verfahren wird für die Aufnahme weiterer Beweise vertagt. Der Mann, der dem verdeckten Ermittler Drogen verkaufen wollte, ist nicht rechtskräftig zu 2 Jahren unbedingter Haft verurteilt worden. Ein 32-Jähriger erhielt wegen Urkundendelikten 4 Monate unbedingte Haft. Ein weiterer Mitangeklagter, der sich derzeit auf freiem Fuß befindet, ist nicht zum Prozess erschienen.
0: Eine beschädigte Oberleitung am Bahnhof Wiener Neustadt hat heute fast den ganzen Tag lang zu massiven Problemen im Zugverkehr geführt. Weil in der Nacht 2 Güterwaggons entgleist sind, hat es den ganzen Tag über Zugausfälle und deutliche Verspätungen gegeben. Mittlerweile rollen die Züge wieder, wie Birgit Zeiss-Brammer berichtet.
6: Die Reparaturarbeiten sind weitgehend abgeschlossen. Seit einer Stunde fährt der Fernverkehr auf der Südstrecke wieder und auch der Nahverkehr zwischen Wiener Neustadt und Neunkirchen läuft. Trotzdem komme es noch zu Beeinträchtigungen, sagt ÖBB-Sprecher Christopher Seif.
7: Wir rechnen schon damit, dass sich die Fahrgäste heute und auch morgen noch im Laufe des Tages auf Beeinträchtigungen und Einschränkungen einstellen müssen. Allerdings hoffen wir, dass wir im Laufe des morgigen Tages dann wieder den regulären Betrieb fahren können.
6: Die beschädigten Waggons sollen im Laufe des abends geborgen werden. Warum sie von selbst losgerollt und nach dem Anprall aus den Schienen gesprungen sind, ist Seif zufolge noch unklar.
7: Ja, die Untersuchungen laufen und natürlich wird das penibelst erhoben, warum dieser Unfall passiert ist. Es ist aber auch so, dass wir im Vorfeld jetzt, solange keine definitive Ursache feststeht und der abschließende Vorfallbericht vorliegt, nicht spekulieren werden,
6: sagt Seif.
0: Und die Europäische Union hat heute ein riesiges Sanktionspaket gegen die Unterstützer der russischen Kriegsmaschinerie beschlossen. Knapp 1600 Personen und Unternehmen wurden mit Strafmaßnahmen belegt. Das war das Stadtjournal. Damit zum Wiener Wetter und Alex Jockel.
8: 5 Minuten nach 17 Uhr ist es, zwischen 12 und 16 Grad aktuell. Es ziehen wiederholt Wolkenfelder durch, ein bisschen Sonne, denn dazwischen lockert es immer wieder auch auf. In der Nacht flaut der Nordwestwind allmählich ab. Die Temperaturen gehen auf 10 bis 4 Grad zurück. Morgen Dienstag wird sehr freundlich, viel Sonnenschein den ganzen Tag über, auch ein paar Wolken ziehen durch. Es bleibt auch morgen trocken, ab Mittag mäßiger Nordwind, die Höchstwerte am Dienstag 16 Grad. 6 Minuten nach 17 Uhr. 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Und zwar in der Auffahrt vom Gürtel auf die A23 behindert eine Ölspur den Verkehr. Bitte fahren Sie vorsichtig. 20 Minuten Zeitverlust zurzeit auf der Südosttangente Richtung Kagran ab dem Lahrbergtunnel, Richtung Graz ab Stadlau. Es staut auch auf der A4 stadteinwärts ab Schwechat. Hier verlieren Sie 10 Minuten. Stau weiters auf der Schüttelstraße vor einer Baustelle bei der Franzensbrücke. Ebenfalls Stau im inneren Währinger Gürtel ab der Volksoper und auf der Altmannsdorfer Straße stadtauswärts. Und nach Niederösterreich A1 Westautobahn Richtung Salzburg zwischen dem Knoten St. Pölten und der Raststation St. Pölten. Hier verlieren Sie 10 Minuten im Baustellenbereich. Und S5 Stockerauer Schnellstraße Richtung Wien. Kurz vor dem Knoten Stockerau ist die Unfallstelle geräumt. Es gibt keine Verzögerungen mehr. Geblitzt wird auf der B8 der Angerner Straße in Deutsch-Wagram. Wir wünschen eine gute Fahrt.
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8: Ja, der erste Arbeitstag der Woche kriegt einmal ein Hackerl. Jetzt noch ein paar Ampeln überwinden, die Sie ausbremsen, da und dort. Und dann wartet sicherlich was ganz Schönes hoffentlich. Damit die Zeit wie im Flug vergeht, sind wir gern mit dabei. Alle Infos, die Straßen betreffen, selbstverständlich. Und die schönste Musik. Run to You von Bryan Adams. Schönen Nachmittag.

Roxy Music mit Dance Away auf Radio Wien am Montag. 17.18 Uhr, die beste Verkehrsinformation der Stadt. Da ist einiges los in Wien. In der Auffahrt vom Gürtel auf die A23 wird nach wie vor eine Ölspur gebunden. Bitte Vorsicht. Am inneren Gürtel zwischen der Mariahilfer Straße und der Stollgasse. Hier behindert ein Unfall den Verkehr. Sie verlieren 10 Minuten. Plus 15 Minuten derzeit im Nachmittagsverkehr auf der Südosttangente Richtung Kagran ab dem Labbergtunnel. Gegenrichtung Richtung Graz ab Stadlau ebenfalls 15 Minuten Zeitverlust. Es staut auch auf der A4 stadteinwärts ab Schwechat 10 Minuten hier ihr Zeitverlust. Auf der Schüttelstraße vor einer Baustelle bei der Franzensbrücke und am inneren Währinger Gürtel ab der Volksoper. Und Niederösterreich, A1 Westautobahn Richtung Salzburg zwischen dem Knoten St. Pölten und St. Pölten Süd. Hier verlieren Sie 10 Minuten. Grund ist eine Baustelle. Wir wünschen eine gute und sichere Fahrt.

0: Pfeife. Ein Klassiker. Reinhard Fendrich, Strada del Sole auf Radio Wien. Wir haben heute bereits berichtet über das neue Buch aus dem Souffleurkasten, in dem die Souffleuse Julia Bachmann über ihr spannendes Theaterleben erzählt. Und daraus hat sich dann auch die Frage zum Tag entwickelt in Guten Morgen Wien bei den Boktors.
1: Vicky, pass auf, ja. Du musst den Peter jetzt dran nehmen.
2: Okay, gut, danke. Mach ich. Hallo Peter.
3: Hallo.
2: Zum Glück wurde mir souffliert. Peter, ja. Das Guten Morgen-Team hat ja heute schon ausführlich darüber berichtet, über das neue Buch, also aus dem Souffleurkasten heißt das. Ja. Julika Bachmann hat da eben spannende Geschichten über ihr Theaterleben geschrieben und darüber erzählt. Es gibt aber auch einen spannenden Film.
4: Genau, der Souffleur ist ein österreichisch-argentinischer Spielfilm aus dem Jahr 2025 mit William Dafoe. Und in diesem Film versucht Dafoe als Hotelmanager Lucius den drohenden Abriss eines traditionsreichen Wiener Hotels durch einen argentinischen Investor zu verhindern.
5: Peter, wir wollen wissen, um welches Hotel handelt es sich?
3: Das ist das Wiener Intercontinental.
2: Ja, sehr gut. Das ist absolut richtig. Peter, haben Sie den Film gesehen?
3: Nein, habe ich nicht gesehen, aber ich habe gegoogelt und habe eingegeben, William Dafoe rettet Wiener Hotel vor Abriss und prompt, so ist da.
2: Ja, super gemacht.
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1: Schönen Montag, 17.30 Uhr ganz genau. Wir kommen zu den Radio Wien Schlagzeilen mit Doris Manolla.
2: Angenehmer Nachmittag. Die Europäische Union hat heute ein riesiges Sanktionspaket gegen die Unterstützer der russischen Kriegsmaschinerie beschlossen. Knapp 1600 Personen und Unternehmen wurden mit Strafmaßnahmen belegt. Die E-Control hat heute die neue Grundverordnung für Netzkosten veröffentlicht. Wer künftig viel Strom gleichzeitig bezieht, zahlt mehr, wer die Netze schont, weniger. Die neue Regelung gilt schrittweise ab 2027. Und die Diskussion über die seit Oktober geltende Paketsteuer geht weiter. Nach Kritik von den Neos erklärt sich Bundeskanzler Christian Stocker von der ÖVP heute zu einer möglichen Abschaffung der Abgabe gesprächsbereit. Die SPÖ dagegen sieht im Moment keine Alternative. Soweit die Schlagzeilen, weiter zum Wetter und Alex Jockel.
1: Zwischen 12 und 16 Grad hat es aktuell. Es ziehen Wolkenfelder durch, dazwischen lockert es immer wieder auf. Bisschen Sonne geht sich aus. In der Nacht flaut der Nordwestwind ab. Die Temperaturen gehen auf bis zu 4 Grad zurück. Morgen Dienstag sehr freundlich, viel Sonnenschein den ganzen Tag über, ein paar harmlose Wolken, mäßiger Nordwind und Temperaturen der Jahreszeit entsprechend um 16 Grad. Gleich 17.32 Uhr, hier ist Radio Wien mit der besten Verkehrsinformation der Stadt. Einiges los, in der Auffahrt vom Gürtel auf die A23 wird eine Ölspur gebunden, bitte Vorsicht. Am inneren Gürtel zwischen der Maria-Hilfer-Straße und der Stollgasse, hier behindert ein Unfall den Verkehr, hier sind es 10 Minuten, die Sie verlieren. 20 Minuten im Nachmittagsverkehr verlieren Sie auf der Südosttangente in beiden Richtungen, Richtung Kagran ab dem Lahrbergtunnel und Richtung Graz ab Stadlau. Es staut auch auf der A4 stadteinwärts ab Schwechat. Hier verlieren Sie 10 Minuten auf der Schüttelstraße vor einer Baustelle bei der Franzensbrücke, am inneren Währinger Gürtel ab der Volksoper und auf der Grünbergstraße stadteinwärts. Und Niederösterreich A1 Westautobahn Richtung Salzburg zwischen dem Knoten St. Pölten und St. Pölten Süd. Hier verlieren Sie 10 Minuten. Grund ist eine Baustelle. Gute Fahrt.

0: Jack Radix ist das große Hit No Matter auf Radio Wien am Montag. Es ist 17.44 Uhr, Radio Wien, die beste Verkehrsinformation der Stadt. In der Auffahrt vom Gürtel auf die A23 wird nach wie vor eine Ölspur gebunden. Bitte fahren Sie vorsichtig. Und einiges los, ansonsten am inneren Gürtel zwischen der Marie-Hilfer-Straße und der Stollgasse. Hier behindert ein Unfall den Verkehr, 10 Minuten hier Zeitverlust. 20 Minuten verlieren Sie auf der Südosttangente Richtung Kagran ab dem Lahrbergtunnel und ebenfalls 20 Minuten Gegenrichtung Richtung Graz ab Stadlau. Es staut weiters auch auf der A4 stadteinwärts ab Schwechat. Hier sind es plus 10 Minuten. Auf folgenden Strecken ebenfalls 10 Minuten Zeitverlust auf der Schüttelstraße vor einer Baustelle bei der Franzensbrücke am inneren Währinger Gürtel ab der Volksoper und auch 10 Minuten verlieren Sie auf der Grünbergstraße stadteinwärts. Und nach Niederösterreich A1 Westautobahn Richtung Salzburg zwischen Böheimkirchen und dem Knoten St. Pölten. Hier gibt es eine Sperre nach einem Unfall. Ein großer Rettungseinsatz ist im Gang. Stau baut sich rasch auf. Ausweichen können Sie über Böheimkirchen über die beschilderte Umleitungsstrecke U12, die zur S33 führt. Gute Fahrt.
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0: Queen sind das A Kind of Magic auf Radio Wien am Montag.
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0: Um 19 Uhr startet Wien heute in ORF 2 mit den Themen des Tages. Bei mir im Studio ist Elisabeth Vogel. Hallo.
2: Hallo, schönen guten Vorabend.
0: Ja, wir haben heute auch in den Verkehrsnachrichten darüber berichtet. Da gab es große Verzögerungen, denn für viele Bahnpendler und Pendlerinnen nach Wien gab es kein Weiterkommen.
2: Und der Grund dafür, zwei entgleiste Güterwaggons in Wiener Neustadt, die haben seit der Früh für Probleme im Bahnverkehr gesorgt. Gegen 1 Uhr sollen die Waggons selbstständig weggerollt und gegen einen Oberleitungsmast geprallt sein. Verletzt worden ist niemand, aber tausende Pendlerinnen und Pendler haben eben sehr starke Nerven gebraucht. Alles dazu und den aktuellen Stand der Dinge gibt's dann bei uns in Wien heute.
0: Und Richterinnen und Staatsanwälte protestieren diese Woche gegen Überlastung und den Personalmangel in der Justiz.
2: Und zwar bis Freitag, da gibt es keine Gerichtsverhandlungen und keine Urteile, nur wirklich Dringliches wird bearbeitet. Im Wien-Heute-Studio ist dazu der Obmann der Wiener Richtervereinigung Harald Wagner bei mir zu Gast.
0: Die Themen des Tages dann bei Elisabeth Vogel.
2: Auf Wiedersehen.
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5: Schönen Montag, es ist 18 Uhr. Im Nachrichtenstudio ist Doris Manola.
6: Guten Abend.
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6: Rekord-EU-Sanktionspaket gegen die Unterstützer der russischen Kriegsmaschinerie. Innenminister Karner nimmt Teile der Polizeidienstreform zurück. Das Wiener Wetter morgen wieder recht sonnig und windig. Die Europäische Union hat heute ein riesiges Sanktionspaket gegen die Unterstützer der russischen Kriegsmaschinerie beschlossen. Knapp 1600 Personen und Unternehmen wurden mit Strafmaßnahmen belegt. Der Krieg in der Ukraine war auch Thema beim Treffen von Außenministerin Beate Meindl-Reisinger von der NEOS in London mit ihren britischen Amtskollegen. Von dort berichtet Jörg Winter.
8: Die Briten sind ständige Vetomacht im UNO-Sicherheitsrat und Österreich ab 1. Jänner 2 Jahre lang temporäres Mitglied im höchsten UNO-Gremium. Außenminister

0: Ministerin Meindl-Reisinger stimmt sich dazu heute in London mit ihrem Amtskollegen Ed Miliband ab. Man teilt viele Gemeinsamkeiten, heißt es, nicht zuletzt den Glauben an eine auf Regeln basierende Weltordnung. Auch der Ukraine-Konflikt wird breit besprochen, nachdem Donald Trump mit seiner Ankündigung, Diesel von Russland zu kaufen, erneut alle vor den Kopf gestoßen hat, bis auf Putin.
1: Diese Diesellieferungen erhöhen nicht den Druck, sondern helfen eigentlich, Putins Kriegskasse aufzufüllen. Umso wichtiger ist, glaube ich, dass die EU heute auch mit dem nächsten Sanktionenpaket mitmacht und hier auch abgestimmt ist mit Großbritannien.
0: Dass die britische Regierung wieder verstärkt die Annäherung an die EU sucht, wird von österreichischer Seite klar begrüßt.
2: Die Diskussion über die seit Oktober geltende Paketsteuer geht weiter. Nach Kritik von den Neos erklärt sich Bundeskanzler Christian Stocker von der ÖVP heute zu einer möglichen Abschaffung der Abgabe gesprächsbereit. Die SPÖ dagegen sieht im Moment keine Alternative. Die Justiz steht diese Woche de facto still. Aus Protest gegen die hohe Arbeitsbelastung und den Personalmangel finden mit Ausnahme von dringenden Haftsachen keine Verhandlungen statt. Entscheidungen werden nicht ausgefertigt, Antragstermine nicht vergeben. Und das neue Dienstzeitmodell der Polizei ist seit September im Testbetrieb. Ausgeschildert ist es mit mehr Präsenz von Polizisten im öffentlichen Raum, mehr Sicherheit, weniger Bürokratie. Doch die Kritik daran lässt das Innenministerium in ersten Punkten umdenken, berichtet Peter Stacher.
3: Schon ab November sollen erste Teile des neuen Dienstzeitmodells zurückgenommen werden. Die Dienstplanerstellung etwa geht sich für die Vorgesetzten in der derzeit vorgesehenen kurzen Zeit nicht aus. Innenminister Gerhard Karner.
4: Die Langfristigkeit, wie lange man vorher den Dienstplan erstellt, werden wir kurzfristiger machen. Auch das war ein wesentlicher Wunsch der Personalvertretung.
3: Auch die Beliebtheit der 24-Stunden-Dienste hat der Innenminister unterschätzt.
4: Und in diesem Sinne haben jetzt auch festgestellt, dass es weiterhin sogenannte 24-Stunden-Dienste geben wird bis zu einem gewissen Ausmaß.
3: Bis zu 4 im Monat sollen daher künftig wieder möglich sein. Doch es gibt auch Forderungen wie Überstundenbezahlung statt regulärem Dienst am Wochenende, die vermutlich nicht so leicht erfüllt werden, geht es dabei doch ums Geld.
2: Das waren die Nachrichten damit zum Wiener Wetter und Alex Jockel.
5: 12 bis 15 Grad hat es aktuell. Es ziehen Wolken durch. Die letzten Sonnenstrahlen nehmen wir noch mit. In der Nacht lockert es wieder ein bisschen auf. 10 bis 4 Grad die Tiefstwerte. Der Wind flaut allmählich ab in der Nacht und morgen Dienstag. Begrüßt uns die Sonne den ganzen Tag über, hat die Sonne das Sagen, auch wenn hin und wieder ein paar Wolken auftauchen, durchziehen, es bleibt trocken. Ab Mittag mäßiger Nordwind, die Temperaturen 16 Grad morgen am Dienstag. Der Blick auf die Straßen gleich 4 Minuten nach 18 Uhr. Hier ist Radio Wien mit der besten Verkehrsinformation der Stadt. Am inneren Gürtel zwischen der Mariahilferstraße und der Stollgasse ist die Unfallstelle geräumt. Noch reicht der Stau bis zur Wienzeile zurück. Es wird aber besser. 20 Minuten im Abendverkehr verlieren Sie auf der Südosttangente in beiden Richtungen Richtung Kagran ab dem Lahrbergtunnel gegen Richtung Graz ab Stadlau. Es staut auch auf der A4 stadteinwärts ab Schwechat. Hier sind es 10 Minuten Zeitverlust. Ebenfalls 10 Minuten auf der Schüttelstraße vor einer Baustelle bei der Franzensbrücke und am inneren Währinger Gürtel ab der Volksoper. Und Niederösterreich A1 Westautobahn Richtung Salzburg zwischen Böheimkirchen und dem Knoten St. Pölten. Nach wie vor eine Sperre nach einem Unfall, ein großer Rettungseinsatz ist im Gang. Es baut sich Stau auf, ausweichen können Sie ab Böheimkirchen über die beschilderte Umleitungsstrecke U12, die zur S33 führt. Wir wünschen eine gute und sichere Fahrt.
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5: So, private Krankenversicherungen sind schon etwas, das man sich leisten können muss und wollen muss vor allem. Interessant wird es dann, wenn man so eine Zusatzversicherung frühzeitig abschließt. Darüber sprechen wir gleich mit unserem Finanzexperten von Durchblicker.

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0: Ja, wir sind in der Husten-Schnupfen-Heiserkeitssaison und das nehmen wir gleich zum Anlass, um über private Krankenversicherungen zu sprechen. Da heißt es ja immer, je früher man so eine Versicherung abschließt, desto günstiger ist es. Und das stimmt auch, sagt der Fixkostenexperte von Durchblicker Martin Zwickel.
2: Ja, natürlich stimmt es, dass ich, je früher ich anfange, auch günstiger bin. Dennoch ist es ein großer Irrtum, dass ich beispielsweise mit 50 Jahren schon einen unleistbaren Tarif bekomme. Dem ist nicht so. Viel wichtiger ist hier einerseits, habe ich eine Vorerkrankung oder nicht, beziehungsweise den richtigen Anbieter zu wählen.
0: Das ist deswegen wichtig, weil die Preisunterschiede zwischen den Anbietern sehr groß sind.
2: Genau, der Unterschied ist hier immens. Hier sprechen wir beim günstigsten Tarif um 40 Euro im Monat bis zum teuersten bis zu 140 Euro im Monat. Das heißt, es lohnt sich hier tatsächlich zu vergleichen, da man hier eine große Preisrange für dieselbe Leistung bekommt.
0: Also betreffend privater Krankenversicherung. Zum einen, nächste Woche geht es bei uns dann ums Handy, ums Smartphone.
2: Ja, Handys im High-End-Bereich werden immer teurer. Wir schauen uns nächste Woche an, wie man dem entgegenwirken kann, wenn man trotzdem auch diese Handys haben möchte.
0: Ja, Sie hören es dann bei uns auf Radio Wien kommenden Montag am Vormittag.
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Whitney Houston, The Greatest Love of All auf Radio Wien. Schönen Montag, 18.19 Uhr. Radio Wien hier mit der besten Verkehrsinformation der Stadt. Bisschen was noch los. 10 Minuten verlieren Sie aktuell im Abendverkehr auf der Südosttangente und zwar in eine Richtung, Richtung Graz von Stadlau bis zur Gürtelabfahrt. Verzögerungen gibt es auch noch auf der Abedickstraße Richtung Schmelzbrücke. Und eine Meldung für Niederösterreich, A1 Westautobahn Richtung Salzburg zwischen Böheimkirchen und dem Knoten St. Pölten. Nach wie vor Sperre nach einem Unfall, 6 Kilometer Stau. Wenn noch möglich, weichen Sie ab Böheimkirchen über die beschilderte Umleitungsstrecke U12 aus, die zur S33 führt. Von hier aus gelangen Sie dann wieder auf die A1. Wir wünschen eine gute Fahrt.

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2: Schönen Montag, es ist 18.30 Uhr. Sie hören die Radio Wien-Schlagzeilen. Im Nachrichtenstudio ist Doris Manola.
3: Guten Abend. Die Justiz steht diese Woche de facto still. Aus Protest gegen die hohe Arbeitsbelastung und den Personalmangel finden mit Ausnahme von dringenden Haftsachen keine Verhandlungen statt. Derzeit fehlen in Österreich 250 Richterinnen und Richter. Wer seine Öl- oder Gasheizung tauschen lassen will gegen ein Heizsystem mit erneuerbarer Energie, kann bald wieder Förderungen bekommen. Und auch für die thermische Sanierung stellt die Regierung Geld zur Verfügung. Insgesamt 500 Millionen Euro werden bereitgestellt. Und die Europäische Union hat heute ein riesiges Sanktionspaket gegen die Unterstützer der russischen Kriegsmaschinerie beschlossen. Knapp 1600 Personen und Unternehmen wurden mit Strafmaßnahmen belegt. Soweit die Schlagzeilen, weiter zum Wetter und Alex Jörkl.
2: 11 bis 15 Grad aktuell. Viele Wolken ziehen durch, dazwischen lockert es aber immer wieder auf. Es bleibt trocken, 10 bis 4 Grad die Tiefstwerte in der Nacht. Morgen am Dienstag gibt es einiges an Sonne, nur ein paar harmlose Wolken ziehen durch. Es bleibt trocken ab Mittag, mäßiger Nordwind. Die Temperaturen der Jahreszeit entsprechend 16 Grad morgen. 18.32 Uhr, der Blick auf die Straßen, Radio Wien mit der besten Verkehrsinformation der Stadt. 10 Minuten verlieren Sie nach wie vor im Abendverkehr auf der Südosttangente, und zwar Richtung Graz von Stadlau bis zur Gürtelabfahrt. Verzögerungen auch noch auf der Abedickstraße, und zwar Richtung Schmelzbrücke. Und wir kommen nach Niederösterreich auf die A1, die Westautobahn, Richtung Salzburg, zwischen Böheimkirchen und dem Knoten St. Pölten. Hier gibt es eine Sperre nach wie vor, 7 Kilometer Stau, Grund ist ein Unfall. Die Arbeiten dauern voraussichtlich noch eine Stunde. Der Verkehr wird bei Böheimkirchen zur Umleitungsstrecke umgeleitet. Gute Fahrt.

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0: Starship ist das auf Radio Wien am Montagabend, 18.48 Uhr. Die beste Verkehrsinformation auf Radio Wien. 10 Minuten Zeitverlust momentan auf der Südosttangente Richtung Graz von Stadlaub bis zur Gürtelabfahrt. Verzögerungen auch noch auf der Abidikstraße Richtung Schmelzbrücke. Und nach Niederösterreich A1 Westautobahn Richtung Salzburg zwischen Böheimkirchen und dem Knoten St. Pölten. Sperre, 7 Kilometer Stau nach einem Unfall. Die Arbeiten dauern voraussichtlich noch eine Stunde. Der Verkehr wird bei Böheimkirchen umgeleitet. Gute Fahrt.
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2: Schönen Montag, es ist genau 19 Uhr. Im Nachrichtenstudio ist Doris Manola.
3: Guten Abend.
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5: Sanierungsoffensive soll Wirtschaft ankurbeln. EU halbiert Hybridauto-Importe aus China. Das Wiener Wetter morgen wieder recht sonnig und windig. Der Staat verteilt wieder Geld für den Heizungstausch und für die thermische Sanierung von Häusern. Und es ist mehr als zuletzt. Heuer waren die Förderungen schon lange vor dem Jahresende ausgeschöpft. Die Bundesregierung sieht neben der Unterstützung für Haushalte, die weg wollen von Öl und Gas, auch einen Schub für die heimische Bauwirtschaft, der es im Moment nicht besonders gut geht. Peter Daser berichtet.
6: Rund 320 Millionen Euro sind für die thermisch-energetische Gebäudesanierung gedacht, rund 180 Millionen Euro für den Heizkesseltausch. Das ist mehr als bisher, denn heuer waren die Fördertöpfe schon weit vor Jahresende ausgeschöpft. Bundeskanzler Christian Stocker sagt:
7: Das heißt, dass mit dieser Förderung bei der thermischen Sanierung bis zu 5.000 Euro Förderung in Anspruch genommen werden kann. Und diese Förderung soll starten, was den Kesseltausch anbelangt, schon im November, was die thermische Sanierung anbelangt, im Jänner.
6: Die Sanierungsoffensive soll den Haushalten helfen gegen hohe Energiepreise und den Unternehmen mit neuen

0: aufträgen. Laut dem Bundeskanzler werde es damit viele Gewinner geben.
1: Die weltweite Armut hat wieder zugenommen, und zwar erstmals seit dem ersten Armutsbericht im Jahr 2010. Inzwischen leben 1,2 Milliarden Menschen in Armut, besagt der aktuelle Bericht der Vereinten Nationen. Das sind um 52 Millionen mehr als im Vorjahr. Die Europäische Union halbiert Hybridautoimporte aus China. Künftig sollen pro Jahr nur noch 350.000 Hybridautos aus China in die EU geliefert werden dürfen. Das ist heute nach der China-Reise des EU-Handelskommissars in Brüssel bekannt geworden. Tim Kuppal berichtet.
2: Im Zentrum der Schutz europäischer Autobauer. Nach Einfuhrbeschränkungen für Elektroautos aus China sind die hybriden Importe zuletzt drastisch gestiegen. Jetzt soll hier eine Obergrenze eingezogen werden. Man habe sich auf Einschränkungen verständigt, betont EU-Handelskommissar Maro Šefčovič vergangenen Freitag.
3: To moderate China's export of hybrids.
2: Die Eckpunkte: eine Importobergrenze von 350.000 Hybriden jährlich. Pro Jahr soll diese Grenze um 6% ansteigen, nach 4 Jahren auslaufen. Ein wichtiger, aber nur ein erster Schritt, betont der EU-Handelskommissar.
3: It's a crucial first step, but only a first step.
2: Europas Handelsminus mit China ist dramatisch. Jeden einzelnen Tag führt Europa um 1 Milliarde mehr Waren aus China ein als umgekehrt.
1: Und im Marais in Paris ist die älteste Markthalle der Stadt bei einem Brand in der Nacht zerstört worden. Ein Feuerwehrmann wurde beim Löscheinsatz verletzt, die umliegenden Wohnhäuser mussten geräumt werden. Die historische Halle war der älteste überdachte Lebensmittelmarkt der französischen Hauptstadt und war auch bei Touristen sehr beliebt. Das waren die Nachrichten, damit zum Wiener Wetter und Alex Jockel.
4: Aktuell zwischen 10 und 15 Grad, wiederholt ziehen Wolken durch, dazwischen lockert es in der Nacht immer wieder auf. Es bleibt trocken, 10 bis 4 Grad die Tiefstwerte. Morgen Dienstag sehr freundlich, viel Sonnenschein, ab Mittag mäßiger Nordwind. Temperaturen der Jahreszeit entsprechend, Höchstwerte morgen um 16 Grad. 4 Minuten nach 19 Uhr. Hier ist Radio Wien mit der besten Verkehrsinformation der Stadt. 10 Minuten länger im Abendverkehr brauchen Sie derzeit auf der Südosttangente, und zwar Richtung Kagran zwischen dem Laberg-Tunnel und dem Handelskai. Und nach Niederösterreich A1 Westautobahn Richtung Salzburg zwischen Böheimkirchen und dem Knoten St. Pölten. Die Sperre ist jetzt aufgehoben. Die Autobahnmeisterei hat sehr rasch gearbeitet, um den Verkehr ins Rollen zu bringen. Derzeit sind 2 Fahrstreifen frei. In Kürze ist die Fahrbahn wieder komplett frei befahrbar. Der kilometerlange Stau löst sich nach und nach jetzt auf. Gute Fahrt.
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1: Am Mikrofon begrüßt Sie Cornelia Krebs. Selbstbehalte bei Arztbesuchen, höhere Beiträge für Menschen in Teilzeit und das Aus für die Kostenerstattung bei Wahlärzten. Die öffentlich gewordenen Pläne der Arbeitgeberseite in der österreichischen Gesundheitskasse machen die Grünen am kommenden Mittwoch im Nationalrat zum Thema. Sie fordern von der Regierung, dem Vorstoß eine klare Absage zu erteilen. Niklas Lercher.
2: Die Pläne der Arbeitgeberseite in der ÖGK sind für die Grünen ein Angriff auf das Gesundheitssystem und alle Versicherten. Den Vorschlag, Selbstbehalte für Arztbesuche einzuführen, kritisiert die grüne Vizeklubchefin Sigrid Maurer scharf.
3: Ein Selbstbehalt hält nicht die Krankheit auf. Ein Selbstbehalt hält die Menschen vom Arztbesuch ab.
2: Die Grünen bringen in der Nationalratssitzung am Mittwoch einen dringlichen Antrag dazu ein. Damit soll die Regierung zum Vorstoß der Arbeitgeberseite in der ÖGK klar Nein sagen.
3: Nein zu Selbstbehalten bei Kassenarztbesuchen, nein zu höheren Beiträgen von Teilzeitbeschäftigten und nein dazu, dass die Wahlarztrechnung selber zu bezahlen ist, solange die Versorgung nicht ausgebaut ist.
2: Gesundheitsministerin Corinna Schumann von der SPÖ hat das schon getan und solchen Vorhaben bereits klar eine Absage erteilt.
1: Das neue Dienstzeitmodell der Polizei ist seit Anfang September im Testbetrieb. Ausgeschildert ist es mit mehr Polizeipräsenz im öffentlichen Raum, mehr Sicherheit, weniger Bürokratie. Doch die Kritik daran lässt das Innenministerium in ersten Punkten umdenken, berichtet Peter Stacher.
4: Schon ab November sollen erste Teile des neuen Dienstzeitmodells zurückgenommen werden. Die Dienstplanerstellung etwa geht sich für die Vorgesetzten in der derzeit vorgesehenen kurzen Zeit nicht aus. Innenminister Gerhard Karner.
5: Die Langfristigkeit, wie lange man vorher einen Dienstplan erstellt, werden wir kurzfristiger machen. Auch das war ein wesentlicher Wunsch der Personalvertretung.
4: Auch die Beliebtheit der 24-Stunden-Dienste hat der Innenminister unterschätzt.
5: Und in diesem Sinne haben wir jetzt auch festgestellt, dass es weiterhin

0: sogenannte 24-Stunden-Dienste geben wird bis zu einem gewissen Ausmaß.
1: Bis zu 4 im Monat sollen daher künftig wieder möglich sein. Doch es gibt auch Forderungen wie Überstundenbezahlung statt regulärem Dienst am Wochenende, die vermutlich nicht so leicht erfüllt werden, geht es dabei doch ums Geld.
2: Die EU weitet die Beitrittsverhandlungen mit der Ukraine und Moldau aus. Vertreter der 27 Mitgliedstaaten verständigten sich heute in Luxemburg darauf, Gespräche zu zwei weiteren Themenblöcken aufzunehmen, wie die derzeitige irische EU-Ratspräsidentschaft mitteilte. Konkret geht es dabei um den Binnenmarkt sowie um Wettbewerbsfähigkeit und inklusives Wachstum. Ein 14-Jähriger hat in einer Schule im südfranzösischen Aubagne mit einem Jagdgewehr den Schulleiter und eine Lehrerin angeschossen. Der Jugendliche, der Schüler an dem College sei, habe das Gewehr in einem Gitarrenkoffer versteckt in die Schule gebracht, hieß es von der Staatsanwaltschaft in Marseille. Er wurde von einer Lehrkraft überwältigt. Das waren die Nachrichten mit Cornelia Krebs. Zum Wetter.
3: Die Nacht verläuft meist sternenklar und frisch. Die Temperaturen sinken auf 9 bis 0 Grad. In manchen Alpentälern sowie im Mühl- und Waldviertel kann es sogar leicht frostig werden. In den Niederungen fällt stellenweise Nebel ein. Der löst sich morgen Dienstag am Vormittag auf und dann ist es im Großteil Österreichs strahlend sonnig, aber nicht überall. In Niederösterreich, Wien und dem Burgenland ziehen zeitweise Wolken durch und auch im Westen trübt es sich am Nachmittag langsam ein. Die Temperaturen entsprechen in etwa der Jahreszeit. Höchstwerte morgen ähnlich wie heute 12 bis 18 Grad. So viel zum Wetter von Michael Mattern.
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1: Am Mikrofon Paul Kraker. Ab heute arbeiten in Österreich Richter und Staatsanwälte eine Woche lang nicht. Damit protestieren sie dagegen, dass es zu wenige Richter und Staatsanwälte gibt. Gernot Kandut fordert von der Bundesregierung deutlich mehr Mitarbeiter. Kandut ist der Chef von der Richtervereinigung. Viele Mitarbeiter bei Gerichten arbeiten sehr oft am Abend, am Wochenende oder wenn sie krank sind. Grund sind die fehlenden Richter und Staatsanwälte. Justizministerin Anna Sporrer von der SPÖ verspricht mehr Entlastung für Richter und Staatsanwälte. Bärbel Baas tritt als Chefin und Ministerin von der deutschen Partei SPD zurück. Bärbel Baas war seit Juni 2025 mit Lars Klingbeil SPD-Chefin. Auch war sie Arbeitsministerin und Sozialministerin. Bärbel Baas tritt aus privaten Gründen zurück. Ihre Stieftochter ist vor kurzem gestorben. Nach dem Rücktritt von Bärbel Baas sagt heute Lars Klingbeil, dass nächstes Jahr die ganze SPD-Spitze neu gewählt werden soll. Die Außenminister von der Europäischen Union haben die bisher größten Sanktionen gegen Russland beschlossen. Sanktionen sind Strafen gegen Russland wegen des Kriegs gegen die Ukraine. Russische Soldaten greifen seit 2022 die Ukraine an. Die EU-Sanktionen sind gegen viele Russen, Organisationen und Firmen gerichtet. Diese unterstützen das russische Militär bei Angriffen auf die Ukraine. Sie dürfen jetzt zum Beispiel nicht mehr in die EU einreisen. Der September 2026 war der wärmste September seit Beginn von Wettermessungen. Das hat heute Copernicus berichtet. Copernicus ist der Wetterdienst von der Europäischen Union. Viele Flüsse haben zu wenig Wasser. Dadurch konnten weniger Schiffe fahren. Bauern konnten auf ihren Feldern weniger ernten. Und es hat Probleme bei der Versorgung mit Wasser gegeben. Das waren die Nachrichten in einfacher Sprache. Redaktion Raffaela Singer, Anna Kirchgatterer, Lorenz Lohr. Gelesen von Paul Kraker.
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1: Am Mikrofon begrüßt Sie Cornelia Krips. Das Bundesheer rüstet auf und kauft unter anderem 12 neue Kampfflugzeuge. Kritik gibt es jetzt aber am Kaufvertrag dazu. Für die Bundesheerprüfer erfüllt er die internationalen Standards nicht, wie die Presse berichtet. Viktoria Waltiger mit den Einzelheiten.
2: 12 Leonardo-Jets hat das Bundesheer angekauft. Sie sollen ab 2028 eine Lücke in Österreichs Luftverteidigung schließen. Der Verkäufer ist Italien. Der Vertrag wurde Ende 2025 unterzeichnet. Die Beschaffungsprüfkommission des Bundesheers kritisiert den Kaufvertrag jetzt aber scharf. Wichtige Fragen rund um Gewährleistung und Gerichtsstand seien darin nicht geklärt worden, berichtet die Presse. Damit würde der Vertrag internationalen Standards nicht entsprechen, so die Prüfer in einem Rohbericht. Im Falle von Problemen oder Streitigkeiten mit Italien könne das Nachteile für Österreich bringen. Das Verteidigungsministerium wollte das nicht kommentieren. Es handle sich um einen Rohbericht. Der endgültige Bericht soll Ende Oktober vorgelegt werden.
1: Bis Ende Oktober muss auch Klarheit über das Universitätenbudget für die kommenden 3 Jahre herrschen. Diese Frist zieht das Gesetz vor. Die Unis sagen, sie brauchen 18 Milliarden Euro. Die Wissenschaftsministerin hat sie schon wissen lassen, dass sich das nicht ausgehen werde. Auch die Unis müssten sparen. Morgen soll es auf dem Wiener Universitätsring eine Protestkundgebung gegen den Sparkurs geben. Stefan Kappacher.
3: Es gibt fix weniger als den von den Unis errechneten Finanzbedarf von 18 Milliarden Euro. Und was heißt das? Der Rektor der Universität Graz, Peter Riedler.
4: Alles, was unter den 18 Milliarden ist, ist selbstverständlich ein Einschnitt bei den Universitäten und bedeutet Einsparungen. Faktum ist auch, dass es natürlich sehr stark in Personalmaßnahmen geht.
3: Es gehe um bis zu 9.000 Stellen in Verwaltung und Lehre. Das würden auch die Studierenden spüren, sagt Unico-Präsidentin Brigitte Hütter. Sie spricht von einem drohenden Rückbau.
5: Wir hoffen, dass die Ministerin den Stellenwert von Wissenschaft und Forschung und auch die Bedeutung dieses jetzt noch geplanten Rückbaus erkennt und da umschwenkt.
3: Die ÖH will gemeinsam mit Lehrenden morgen Dienstag protestieren. Es würden Investitionen in die Zukunft beschnitten, so die Kritik.
1: Die saudi-arabische Hauptstadt Riad ist vor kurzem erneut von mehreren heftigen Explosionen erschüttert worden. In einer Textnachricht waren die Bewohner kurz zuvor vor einer feindlichen Bedrohung aus der Luft gewarnt worden. Die Houthi-Miliz hat ihre Angriffe auf Riad in den vergangenen Tagen verstärkt und insbesondere den internationalen Flughafen unter Beschuss genommen. 2 türkische Staatsbürger sind in Deutschland im Zusammenhang mit einem Brand an einer Station des

0: Satelliten-Internet-Anbieter Starlink in Polen festgenommen worden. Dies teilte die polnische Regierung heute mit und erklärte, sie vermute Russland hinter dem Vorfall. Die beiden Verdächtigen sollen in Polen wegen Sabotage im Auftrag eines ausländischen Geheimdienstes angeklagt werden. Das waren die Nachrichten mit Cornelia Krebs. Zum Wetter.
1: Bei meist klarem Himmel wird es heute Nacht sehr frisch. Tiefstwerte 0 bis 9 Grad. In manchen Alpentälern sowie im Mühl- und Waldviertel gibt es sogar leichten Frost. Der Dienstag beginnt vereinzelt nebelig, etwa in den Becken Unterkärntens oder im Innviertel. Tagsüber scheint morgen aber im Großteil Österreichs durchwegs die Sonne. Nur im Osten und am Nachmittag auch in Vorarlberg und Nordtirol gibt es zeitweise etwas dichtere Wolken. Bei teils lebhaftem Nordwind steigen die Temperaturen auf 12 bis 18 Grad. Am Mittwoch dann ähnlich warm, aber meist bewölkt und zeitweise nass. So viel zum Wetter von Michael Mattern.
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1: Die österreichische Justiz klagt über Personalmangel. Die Paketsteuer könnte möglicherweise wieder abgeschafft werden. Die CDU versucht eine Neuausrichtung. Zum Nachtjournal begrüßt sie Cornelia Krebs. Die Justiz in Österreich steht nahezu still. Statt 7000 Gerichtsverhandlungen finden diese Woche nur 300 statt. Mit einer Aktionswoche wollen Richter und Staatsanwälte auf einen eklatanten Personalmangel aufmerksam machen. Zumindest 250 Richter und Richterinnen fehlen. Die Staatsanwaltschaft hat Bedarf an 70 Mitarbeitern. Beate Tomasowitsch.
2: Die Verfahren werden mehr, sie werden aufwendiger, neue Gesetze kommen hinzu. Nur das Personal dafür gibt es nicht. Die Justiz bröckle, es fehle ein solides Fundament, sagt Anna-Maria Vukovic, Vizepräsidentin der Staatsanwältevereinigung.
3: Die Ressourcen reichen teilweise jetzt schon nicht aus, um unseren Kernaufgaben nachzukommen. Die Folge ist ein System, das immer mehr leisten soll, aber nicht die entsprechende Ausstattung dafür hat, nicht die entsprechenden Ressourcen und schon gar nicht in personeller Hinsicht.
2: Die jetzt schon fixe Erhöhung der Gerichtsgebühren bringe rund 10 Millionen Euro. Damit ließen sich 70 Richterstellen bezahlen, rechnet der Präsident der Richtervereinigung Gernot Kandut vor. Jetzt müsse die Politik handeln, denn im Doppelbudget 2027-28 sind keine zusätzlichen Stellen für Richter und Staatsanwältinnen vorgesehen.
1: Wer seine alte Öl- oder Gasheizung gegen ein Heizsystem mit erneuerbarer Energie tauschen will, kann ab November Förderungen bekommen, nachdem das Geld zuletzt schon ausgeschöpft war. Ab dem kommenden Jahr gibt es dann auch wieder Subventionen für die thermische Sanierung. Insgesamt umfasst das Paket 500 Millionen Euro und soll laut Regierung auch die Wirtschaft ankurbeln. Peter Daser.
4: Rund 320 Millionen Euro sind für die thermisch-energetische Gebäudesanierung gedacht, rund 180 Millionen Euro für den Heizkesseltausch. Das ist mehr als bisher, denn heuer waren die Fördertöpfe schon weit vor Jahresende ausgeschöpft. Bundeskanzler Christian Stocker sagt,
5: das heißt, dass mit dieser Förderung bei der thermischen Sanierung bis zu 5.000 Euro Förderung in Anspruch genommen werden kann. Und diese Förderung soll starten, was den Kesseltausch anbelangt, schon im November, was die thermische Sanierung anbelangt, im Jänner.
4: Die Sanierungsoffensive soll den Haushalten helfen gegen hohe Energiepreise und den Unternehmen mit neuen Aufträgen. Laut dem Bundeskanzler werde es damit viele Gewinner geben.
1: Seit Anfang Oktober ist die neue Paketsteuer in Kraft. Jetzt gibt es bereits Diskussionen darüber, ob sie wieder abgeschafft werden könnte. Die Neos sind von der Abgabe nicht überzeugt. Und auch Kanzler Christian Stocker von der ÖVP zeigt sich gesprächsbereit. Die SPÖ dagegen sieht im Moment keine Alternative zur Paketsteuer in ihrer aktuellen Form. Astrid Petermann.
6: Als Murks oder Fehlkonstruktion würde er die Paketsteuer nicht bezeichnen, sagt Bundeskanzler Christian Stocker, ÖVP. Er sieht auch keine Zerreißprobe für die Koalition. Ob die Steuer wieder abgeschafft werden sollte?
5: Wir sind gesprächsbereit. Wenn es andere Lösungen gibt, gerne.
6: Allerdings, so Stocker, die Steuer sollte auch einen Lenkungseffekt haben, um die Paketflut einzudämmen. Keine Fangemeinde hat die Paketsteuer beim Handelsverband. Dort geht man davon aus, dass es sie bald nicht mehr geben wird. Gerald Küberger vom Handelsverband.
7: Also diese Steuer ist wirklich ein Murks.

0: innovationsfeindlich und sie ist ein Jobkiller in Österreich.
1: Im Finanzministerium verweist man einmal mehr auf die Gegenfinanzierung und darauf, dass die Paketabgabe von den Regierungsparteien gemeinsam beschlossen worden sei.
2: Ins Ausland jetzt. 2 Tage haben die Spitzen der CDU in Deutschland in einer Klausur über einen Weg der Partei aus einer ihrer größten Krisen beraten. Bei 3 Landtagswahlen hatte die CDU herbe Niederlagen eingefahren. Jetzt wolle man wieder näher an den Alltag der Menschen heranrücken, so heißt es. Unter anderem mit einer Stromsteuer für alle. Aus Berlin, Regina Pöll.
3: Die Wahlen hätten gezeigt, die CDU muss sich verändern, so Parteichef und Kanzler Friedrich Merz.
4: Wir müssen uns aus einem Tief herausarbeiten, wir steuern nach.
3: Etwa indem die Kosten für Energie eingedämmt werden. In der Koalition mit der SPD wolle die Union nun durchsetzen, dass die Stromsteuer für alle auf das Minimum in der EU gesenkt wird. Parteiintern diskutiert wurde auch die Abgrenzung zur AfD.
4: Es bleibt dabei, die CDU wird an keiner Stelle in Deutschland Extremisten in Staatsämter oder in Regierungsämter wählen.
3: Sollten in Sachsen-Anhalt, wie vermutet, auch CDU-Abgeordnete für den ersten Landtagspräsidenten der AfD gestimmt haben, gelte:
4: Abgeordnete, die die Hand reichen für eine solche Wahl, haben in der CDU keinen Platz,
3: sagt Parteichef Friedrich Merz.
2: Verwirrung gibt es um die von US-Präsident Donald Trump verkündete Energiewaffenruhe im Ukraine-Krieg. Russland hat das Inkrafttreten einer solchen Einigung nicht bestätigt und nach Angaben Kiews erneut Energieanlagen in der Ukraine angegriffen. Der ukrainische Präsident Volodymyr Zelensky kündigte Gegenreaktionen an. Die EU verhängte unterdessen heute ein weiteres großes Sanktionspaket gegen Russland. In Slowenien hat am Wochenende eine Volksbefragung über die Rundfunkgebühr stattgefunden. Nachdem erste Ergebnisse ein knappes Ja für die Abschaffung voraussagten, hat sich das Endresultat nun überraschend noch gedreht. In einem Fotofinish haben sich die slowenischen Wähler und Wählerinnen für eine Beibehaltung der Gebühr ausgesprochen. Miriam Beller.
5: Es sind gerade einmal 700 Stimmen, die das Ergebnis überraschend drehen. Wurde gestern noch verkündet, dass 50,09% der Wahlberechtigten für eine Abschaffung der Rundfunkgebühren votiert haben, haben sich laut dem heutigen vorläufigen Endergebnis 50,04% gegen die Abschaffung ausgesprochen. Wie es nun weitergeht, ist nicht klar, denn bindend ist das Ergebnis nicht. Die Rundfunkgebühren machen in Slowenien pro Haushalt knapp 14 Euro monatlich aus. Fast 70% der Einnahmen des öffentlich-rechtlichen Rundfunks RTW Slowenia kommen aus diesen Beiträgen.
2: Zu den Sportmeldungen des Tages jetzt und Emily Weber.
6: Guten Abend. Für das Fußballnationalteam der Frauen geht es morgen in das WM-Qualifikations-Playoff-Spiel gegen Kosovo. Aus dem 2:1-Hinspiel nimmt Österreich einen kleinen Puffer mit in das Duell im Wiener Sportclub-Stadion. Anpfiff ist morgen um 18 Uhr, auch live in ORF 1. Nachdem gestern in der Formel 1 in Singapur Max Verstappen seinen 2. Sieg in diesem Jahr gefeiert hat, ist Kimi Antonelli quasi der 2. Gewinner des Grand Prix. Er kann sich schon beim nächsten Rennen in 2 Wochen in den USA seinen WM-Titel fixieren. Dafür muss er seinen Vorsprung auf 125 Punkte ausbauen. Und im Tennis wird Alexander Zverev bis Saisonende die Nummer 1 der Welt im Tennis sein. Der Italiener Jannik Sinner hat seine Saison ja vorzeitig beendet und durch die heutige Niederlage von Carlos Alcaraz beim ATP Masters in Shanghai kann auch der Spanier den Deutschen nicht mehr einholen. Zverev ist erst der 2. deutsche Mann nach Boris Becker, der an die Spitze der Weltrangliste vorrückt. Zverev könnte sich ausgerechnet bei den Erste Bank Open in Wien Ende Oktober ganz offiziell zur Nummer 1 spielen.
2: Zum Abschluss das Wetter. Michael Mattern, bitte.
7: Die Nacht verläuft meist sternenklar und frisch. Die Temperaturen sinken auf 9 bis 0 Grad. In manchen Alpentälern sowie im Mühl- und Waldviertel kann es sogar leicht frostig werden. In den Niederungen fällt stellenweise Nebel ein. Der löst sich morgen Dienstag am Vormittag auf und dann ist es im Großteil Österreichs strahlend sonnig, aber nicht überall. In Niederösterreich, Wien und dem Burgenland ziehen zeitweise Wolken durch und auch im Westen trübt es sich am Nachmittag langsam ein. Die Temperaturen entsprechen in etwa der Jahreszeit, Höchstwerte morgen ähnlich wie heute 12 bis 18 Grad.
2: Und das war das Nachtjournal. Cornelia Krebs sagt, danke fürs Zuhören.
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1: Am Mikrofon begrüßt Sie Cornelia Krebs. Das Bundesheer rüstet auf und kauft unter anderem 12 neue Kampfflugzeuge. Kritik gibt es jetzt aber am Kaufvertrag dazu. Für die Bundesheerprüfer erfüllt er nicht die internationalen Standards, wie die Presse berichtet. Viktoria Waldeck.
2: 12 Leonardo-Jets hat das Bundesheer angekauft. Sie sollen ab 2028 eine Lücke in Österreichs Luftverteidigung schließen. Der Verkäufer ist Italien. Der Vertrag wurde Ende 2025 unterzeichnet. Die Beschaffungsprüfkommission des Bundesheers kritisiert den Kaufvertrag jetzt aber scharf. Wichtige Fragen rund um Gewährleistung und Gerichtsstand seien darin nicht geklärt worden, berichtet die Presse. Damit würde der Vertrag internationalen Standards nicht entsprechen, so die Prüfer in einem Rohbericht. Im Falle von Problemen oder Streitigkeiten mit Italien könne das Nachteile für Österreich bringen. Das Verteidigungsministerium wollte das nicht kommentieren. Es handle sich um einen Rohbericht. Der endgültige Bericht soll Ende Oktober vorgelegt werden.
1: Die EU-Staaten befürworten nach Angaben der EU-Außenbeauftragten Kaja Kallas ein Einreiseverbot für Russen, die in der Ukraine gekämpft haben. Wie diese Maßnahme durchgesetzt werden soll, müsse jedoch noch erarbeitet werden, so Kallas nach einem Treffen der EU-Außenminister in Luxemburg. Die ersten Wahlen zum palästinensischen Legislativrat seit 2006 werden nicht wie geplant am 28. November stattfinden, sondern frühestens am 11. September des kommenden Jahres, so die Verlautbarung vom Präsidenten der palästinensischen Autonomiebehörde Mahmoud Abbas. Aus Israel Nikolaus Wildner.
3: Auf den Straßen von Ramallah, dem politischen Zentrum der Palästinenser im von Israel besetzten Westjordanland, war die Überraschung über die Verschiebung der Wahlen gering, die Enttäuschung hingegen groß. Nach 2021 sagt der unpopuläre Palästinenserpräsident Mahmoud Abbas somit erneut Wahlen zum palästinensischen Parlament, dem sogenannten Legislativrat, kurzfristig ab. Zum letzten Mal haben die Palästinenser somit im Jänner 2006 über ihre politische Vertretung abgestimmt. Eine Passantin in Ramallah. Es gibt sicher Gründe für die Verschiebung, aber keine Rechtfertigung dafür. Wir brauchen dringend Wahlen, um unser Schicksal zu gestalten und die Wirtschaft zu verbessern. Unsere Lage ist sehr schlecht. Als offizielle Begründung für die Verschiebung nennt Palästinenser Präsident Abbas vor allem logistische Hindernisse durch die israelische Besatzung.
1: Die portugiesische Polizei hat auf einem Schnellboot vor der Algarvenküste an die 3,7 Tonnen Kokain beschlagnahmt. Bei dem Einsatz sei ein Mann durch eine Kollision ums Leben gekommen, so die Polizei. Der Einsatz, an dem auch die italienischen und spanischen Behörden beteiligt waren, habe zur Zerschlagung einer kriminellen Gruppe geführt, die verdächtigt werde, mit Schnellbooten große Mengen an Drogen aus Lateinamerika nach Europa geschmuggelt zu haben. Zum Wetter.
4: Bei meist klarem Himmel wird es heute Nacht sehr frisch. Tiefstwerte 0 bis 9 Grad in manchen Alpentälern sowie im Mühl- und Waldviertel gibt es sogar leichten Frost. Der Dienstag beginnt vereinzelt nebelig, etwa in den Becken Unterkärntens oder im Innviertel. Tagsüber scheint morgen aber im Großteil Österreichs durchwegs die Sonne. Nur im Osten und am Nachmittag auch in Vorarlberg und Nordtirol gibt es zeitweise etwas dichtere Wolken. Bei teils lebhaftem Nordwind steigen die Temperaturen auf 12 bis 18 Grad. Am Mittwoch dann ähnlich warm, aber meist bewölkt und zeitweise nass. So viel zum Wetter von Michael Mattern.
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1: Es ist Dienstag, der 13. Oktober. Am Mikrofon begrüßt Sie Cornelia Krebs. Trotz der gegen Russland verhängten Sanktionen hat das Land nach eigenen Angaben seit 2022 Erdöl und Erdgas im Wert von mehr als 320 Milliarden US-Dollar an EU-Länder verkauft. Die EU hat seit Beginn des Krieges gegen die Ukraine zahlreiche Sanktionen gegen Russland verhängt, doch viele Länder, darunter Frankreich, decken ihren Bedarf weiterhin mit russischer Energie, insbesondere mit Flüssigerdgas. Mehrere Staaten, darunter die Slowakei und Ungarn, profitieren zudem von einer Ausnahmeregelung, die nur den Kauf von über Pipelines transportiertem russischem Öl erlaubt. Die weltweite Armut hat wieder zugenommen, und zwar erstmals seit 2010. Laut dem aktuellen Armutsbericht der Vereinten Nationen leben inzwischen 1,2 Milliarden Menschen in sogenannter multidimensionaler Armut, fast 52 Millionen mehr als im Vorjahr. Karin Goritschnik.
2: Hunger, fehlende Schulausbildung und mangelnder Zugang zu Trinkwasser und Elektrizität. Die UNO spricht von einem Teufelskreis, in dem die Betroffenen gefangen sind. Mehr als die Hälfte davon Kinder und Jugendliche. Die meisten armen Menschen leben weiterhin in Afrika südlich der Sahara und in Südasien. Besonders verbreitet ist die Armut auf dem Land. Rund 83% der Betroffenen leben in ländlichen Gebieten. Zwar sei der Anstieg der Armut auch auf das Bevölkerungswachstum zurückzuführen, dennoch müsse er für die ganze Welt ein Alarmsignal sein, so der Chef des UNO-Entwicklungsprogramms UNDP, Alexander De Croo. Verbesserungen bei der Armutsquote, etwa in Ägypten oder Nepal, würden zeigen, dass entschlossenes Handeln Fortschritt bewirken könne.
1: Bis Ende Oktober muss in Österreich Klarheit über das Universitätenbudget für die kommenden 3 Jahre herrschen. Diese Frist sieht das Gesetz vor. Die Unis sagen, sie brauchen 18 Milliarden Euro. Die Wissenschaftsministerin hat sie schon wissen lassen, dass sich das nicht ausgehen werde. Auch die Unis müssten sparen. Heute soll in Wien gegen den Sparkurs demonstriert werden. Stefan Kappacher.
3: Es gibt fix weniger als den von den Unis errechneten Finanzbedarf von 18 Milliarden Euro. Und was heißt das? Der Rektor der Universität Graz, Peter Riedler.
4: Alles, was unter den 18 Milliarden ist, ist selbstverständlich ein Einschnitt bei den Universitäten und bedeutet Einsparungen. Faktum ist auch, dass es natürlich sehr stark in Personalmaßnahmen geht.
3: Es gehe um bis zu 9.000 Stellen in Verwaltung und Lehre. Das würden auch die Studierenden spüren, sagt Unico-Präsidentin Brigitte Hütter. Sie spricht von einem drohenden Rückbau.
5: Wir hoffen, dass die Ministerin den Stellenwert von Wissenschaft und Forschung und auch die Bedeutung dieses jetzt noch geplanten Rückbaus erkennt und da umschwenkt.
3: Die ÖH will gemeinsam mit Lehrenden morgen Dienstag protestieren. Es würden Investitionen in die Zukunft beschnitten, so die Kritik.
1: Viele Zugvogelarten fliegen zum Brüten vom afrikanischen Kontinent nach Europa. Eine neue Studie zeigt nun, dass die vielen verschiedenen Vögel nicht nur gemeinsam reisen, sondern auch gemeinsam rasten. Eine besonders beliebte Raststation der Tiere ist eine kleine Insel im Tyrrhenischen Meer, etwa 100 Kilometer westlich von Neapel. Christine Linduska.
6: Die kleine Insel Ponza ist ein wichtiger Stopp für viele verschiedene Zugvögel auf ihrem Weg von Afrika nach Europa. Seit 18 Jahren beobachtet der Wiener Ornithologe Leonido Fusani, welche Arten zur selben Zeit dort Rast machen. Es zeigt sich, wenn Gegenwinde den Flug vom Süden über das Mittelmeer in die Brutgebiete erschweren, kommen mehr unterschiedliche Arten gemeinsam auf Ponza an. Zum Beispiel teilen sich dann Schilfrohrsänger, Pirole und Gelbspötter das kleine Eiland. Der gemeinsame Zug unterschiedlicher Vogelarten hat im Lauf der Jahre zugenommen. So verbringen auch Turteltauben ihre Rast immer öfter gemeinsam mit Bienenfressern. Und Nachtigallen warten auf Ponza gemeinsam mit Wendehälsen auf besseres Flugwetter. Veränderte Jahresrhythmen aufgrund des Klimawandels und schlechter werdende Umweltbedingungen könnten ein Grund dafür sein.
1: Heute am späten Vormittag soll Papst Leo XIV. In der Agostino Gemelli Klinik in Rom eingeliefert werden, zur Entfernung eines Lungenknotens im frühen Stadium. Wann genau der Eingriff stattfindet, wurde vom Vatikan nicht mitgeteilt. Der Spitalsaufenthalt des Papstes dürfte etwa eine Woche dauern. Das waren die Nachrichten mit Cornelia Krebs. Und jetzt zum Wetter.
7: Der Dienstag kann in den Niederungen stellenweise nebelig beginnen. Tagsüber ist es heute aber im Großteil Österreichs strahlend sonnig. Nur in Niederösterreich, Wien und dem Burgenland ziehen zeitweise ein paar Wolken durch und am Nachmittag trübt es sich dann im Westen langsam ein. In der Früh ist es frisch, zum Teil sogar leicht frostig. Tagsüber entsprechen die Temperaturen der Jahreszeit, Höchstwerte

12 bis 18 Grad. Morgen Mittwoch ein bisschen wärmer, aber oft bewölkt und zeitweise nass, nur im Westen und Süden ein paar Sonnenstunden. So viel zum Wetter von Michael Mattern.

0: oder ÖVP. Er sieht auch keine Zerreißprobe für die Koalition. Ob die Steuer wieder abgeschafft werden sollte?
1: Wir sind gesprächsbereit, wenn es andere Lösungen gibt, gerne.
0: Allerdings, so Stocker, die Steuer sollte auch einen Lenkungseffekt haben, um die Paketflut einzudämmen. Keine Fangemeinde hat die Paketsteuer beim Handelsverband. Dort geht man davon aus, dass es sie bald nicht mehr geben wird. Gerald Küberger vom Handelsverband.
2: Also diese Steuer ist wirklich ein Murks, sie ist innovationsfeindlich und sie ist ein Jobkiller in Österreich.
0: Im Finanzministerium verweist man einmal mehr auf die Gegenfinanzierung und darauf, dass die Paketabgabe von den Regierungsparteien gemeinsam beschlossen worden sei.
3: Die EU hat neue Sanktionen gegen eine Rekordzahl von Unterstützern der russischen Kriegsmaschinerie beschlossen. Knapp 1600 Personen und Unternehmen sind mit Strafmaßnahmen belegt worden. Der Krieg in der Ukraine stand auch im Mittelpunkt des Treffens von Außenministerin Meinl Reisinger in London mit ihrem britischen Amtskollegen. Von dort berichtet Jörg Winter.
4: Die Briten sind ständige Vetomacht im UNO-Sicherheitsrat und Österreich ab 1. Jänner 2 Jahre lang temporäres Mitglied im höchsten UNO-Gremium. Außenministerin Meinl Reisinger stimmt sich dazu in London mit ihrem Amtskollegen Ed Miliband ab. Man teilt viele Gemeinsamkeiten, heißt es, nicht zuletzt den Glauben an eine auf Regeln basierende Weltordnung. Auch der Ukraine-Konflikt wird breit besprochen, nachdem Donald Trump mit seiner Ankündigung, Diesel von Russland zu kaufen, erneut alle vor den Kopf gestoßen hat, bis auf Putin.
5: Diese Diesellieferungen erhöhen nicht den Druck, sondern helfen eigentlich, Putins Kriegskasse aufzufüllen. Umso wichtiger ist, glaube ich, dass die EU auch mit dem nächsten Sanktionenpaket mitmacht und hier auch abgestimmt ist mit Großbritannien.
4: Dass die britische Regierung wieder verstärkt die Annäherung an die EU sucht, wird von österreichischer Seite klar begrüßt.
3: Das Debüt von David Alaba in der italienischen Liga endet mit in einer Niederlage. Der ÖFB-Star verliert mit seinem neuen Club Udinese am Abend mit 1:2 gegen den FC Torino. Alaba wird in der 73. Minute eingewechselt. Und jetzt zum Wetter und zu Thomas Vostal.
6: Ziemlich frisch beginnt der Dienstag, besonders in den Alpen stellenweise auch mit leichtem Frost. Tagsüber ist es dann heute wieder recht sonnig, mit nur zwischendurch ein paar Wolken. Die Nebelfelder lösen sich am Vormittag auf. Dichter werden die Wolken heute im Laufe des Nachmittags in Vorarlberg und in Nordtirol. Es bleibt hier aber noch trocken. Die Höchsttemperaturen 12 bis 18 Grad. In der Nacht auf Mittwoch und auch am Mittwoch selbst kann es dann im Großteil von Österreich ein wenig regnen. Trocken bleibt es am ehesten im Süden, eventuell auch ganz im Osten.
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1: Im Studio Adam Michalech. Es ist 2 Uhr. Das Bundesheer rüstet auf und kauft unter anderem 12 neue Kampfjets. Kritik gibt es jetzt aber am Kaufvertrag. Für die Bundesheerprüfer erfüllt er die internationalen Standards nicht. Viktoria Waldegger berichtet.
2: 12 Leonardo-Jets hat das Bundesheer angekauft. Sie sollen ab 2028 eine Lücke in Österreichs Luftverteidigung schließen. Der Verkäufer ist Italien.